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0: Der kleine Tierfreund.
1: Südwestafrika. Die Matahari-Wüste. Das verblichene Skelett einer erschossenen deutschen Spionin trudelt im heißen Wüstenwind. Wer in dieser Gluthölle überleben will, muss sich etwas Besonderes einfallen lassen. Der Wüstenlöwe zum Beispiel überfällt europäische Großwildjäger, frisst sie auf und verscheuert die Wummen an die Swapo. Ganz anders der Seelöwe. Schlau wie er ist, krabbelt er erst gar nicht in die Wüste rein, sondern bleibt im Atlantik und verhindert durch diesen Kunstgriff der Evolution ein elendiges Verdursten im heißen Sand. Als Mensch lebt hier im Wesentlichen der Buschmann, eine Art Holländer als Neger verkleidet, nur nicht so groß. Vom käsezüchtenden Nachbarn unterscheidet ihn auch vor allem, dass er es nicht so mit dem Wasser hat. Bei Licht besehen könnte man also fast sagen, dass der Vergleich mit dem Holländer sogar etwas hinkt. Ich habe ihn hier dennoch einmal angeführt, damit Sie sich, liebe Zuhörer, ein ungefähres Bild von den Buschmännern machen können. In lockereren Gruppen durchstreifen die fröhlichen braunen Menschen die Matahari und jagen Frauen. Buschfrauen gibt es jedoch leider gar nicht, sodass dieses kleine Wüstenvölkchen vom Aussterben bedroht ist. Richtig pudelwohl in dem tristen Landstrich fühlt sich eigentlich nur die Zetzefliege, besonders wenn die Heteros ihre Viehherden zu den Wasserlöchern treiben. Huiuiui, da hebt aber ein emsiges Stechen an und kein feister Rinderhintern bleibt unversehrt. Einst war dies öde Land sogar eine deutsche Kolonie. Kaiserliche Truppen eroberten es vor 100 Jahren und nannten es Deutsch-Südwest, weil es genauso gottverlassen aussah wie Baden-Württemberg. Den bereits anwesenden Negern war das gar nicht recht. Der Vorsitzende der Schwarze, der sich zur Tarnung Witboi nannte, berief einen Aufstand ein an einem Ort, der sich zur Tarnung Malta-Höhe nannte, aber gar nicht im Mittelmeer lag. Wen wunderte es schließlich, dass ein dermaßen schlecht vorbereiteter Aufruhr furchtbar in die Hose ging? Heute steht die ganze Wüste unter Neger-Selbstverwaltung und ist sogar in der UNO. Den braunen Burschen sei es von Herzen gegönnt. Bis zum nächsten Mal, Ihr kleiner Tierfreund.

0: Der Äther. Unendliche Weiten. Dies sind die Abenteuer der FF Enterprise, die mit ihrer 90 Mann starken Besatzung unterwegs ist, um neue Welten zu erforschen, neues Leben und neue Zivilisationen. Viele Lichtjahre von der Realität entfernt dringt die FF Enterprise in Galaxien vor, die nie ein Mensch zuvor gehört hat.
1: Ist ja irre, ein Captain gibt Gas, oder? Freier Flug für freie Mutanten.
2: Mit voller Beschleunigung aus dem Orbit, Mr. Scott.
3: Oh nein, Kirk, lass das sein, nicht noch schneller, mit. Wir fliegen doch schon 70.
2: Wir sollten versuchen, auf 100 zu kommen.
3: Ach du rücksichtsloser Raser, das ist so eine Baustelle hier. Wir dürfen doch sowieso nur 30 fliegen, Mensch.
4: Ich als Hausmeister kann diese bekloppte Heizerei auch nicht dulden. Hey. Das Schiff muss hier geschont werden, ja? Das hat nächste Woche TÜV.
2: Was machen Sie, wenn ich ihn frag? Ich fange erst an.
4: Jetzt nimm den Fuß vom Jastu an, Jeber.
3: Hey, du fliegst uns noch an Baum, Mensch.

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0: okay, aber mach schnell, ja?
1: Moment. Oh, wow, Wahnsinn. Du, das geht so ab, sag ich dir. Das geht voll ab. So.
0: Das ist ein geiles Zeug, ne?
1: Aber volle Omme, du. Das tat ja so dermaßen.
0: Oh. Oh, lass mich noch mal, gib her. Spitzenmäßig, Alter.
2: Das war aus der Reihe Große Momente der Weltgeschichte. Gebrauchte Turnschuhe als Schnüffeldroge kommen Mitte der 70er Jahre auf den Markt, geraten aber schnell wieder in Vergessenheit.

0: Ja, hallo liebe Zuhörer und Hörerinnen da draußen an den Empfangsgeräten. Ich hoffe, die Leitung steht und Sie können mich gut verstehen. Ich bin einmal mit dem Aufnahmegerät rausgegangen in die Stadt, da wo das pralle Leben sich abspielt. Eine gefährliche Gegend, in der ich mich hier befinde. Jugendbanden, Vergewaltigung, Mafia-ähnliche Verhältnisse, all das gibt es hier nicht. Aber trotzdem ist es eine der gefährlichsten Gegenden hier in der Stadt. Nur mit einer Sondererlaubnis der UNO ist es mir gelungen, mich hierher durchzuschlagen. Ich stehe jetzt an einem, ja wie soll ich sagen, an einem Kiosk und da drin befindet sich tatsächlich ein Mensch, Herbert Sassenroth. Ich gehe jetzt einmal zu ihm hinüber, Herbert Sassenroth, hier bei Ihnen im Viertel, da geht es ab, ja?
1: Ei, sicher, das kann man schon sagen. Ich habe heute also schon 2 Snickers verkauft und die Bildzeitung 8, das ist schon ganz gut, ja.
0: Ja, Sie merken schon, hier ist was los, hier pulsiert das wahre Leben. Besonders erstaunlich ist aber, wie ruhig und gelassen Herbert Sassenroth bei dieser gefährlichen Arbeit bleibt. Vielleicht erzählen Sie uns einmal ganz kurz, in was für schwierige, ja schier auswegslose Situationen Sie manchmal geraten.
1: Ja, wenn einer kommt und eine Flasche Treetop will, gell, das ist dann schon echt schwierig, weil da muss ich aufstehen und hier aus der Ecke das kleine Treppchen holen, gell. Und dorthin stellen. Und wenn ich dann die 2 Stufen raufklettere, dann wird mir manchmal schon etwas schwindelig.
0: Ja, wem würde das in einer solchen Situation nicht ähnlich gehen, Herr Sassenroth?
1: Ja, aber nicht wegen der Höhe, gell, sondern weil ich dann nicht weiß, ob ich noch genug Treetop da habe. Das kann ich nämlich vom Tresen aus gar nicht sehen.
0: Ist ja atemberaubend. Vielleicht noch ein anderes Highlight aus Ihrem actiongeladenen Leben.
1: Ja, neulich, da wollte einer die Kaugummis da vorne haben. Ja. Sehen Sie die? Die da, wo der Vogel drauf geschissen hat.
0: Ja, sehe ich.
1: Und die kosten ja 50 Pfennig. Mhm. Und jetzt kommt's. Wie er bezahlen will, da hat er nur 2 Markstück, ja. Und ich konnte er jetzt gar nicht rausgeben. Das war vielleicht eine Zwickmühle, sage ich ihm. Ich meine, heute, da lacht man darüber. Aber damals war schon echt gefährlich.
0: Puh, ja. Da müssen Sie eine schlimme Zeit durchgemacht haben. Danke, Herr Sassenroth. Und damit verabschiede ich mich hier aus dem Hexenkessel Norddeutschlands mit der Erkenntnis, die Brutalität, die Grausamkeit des Alltags übertrifft die der Krimis und Gruselfilme bei weitem. Mit etwas belegter Stimme.

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2: Ja, meine Damen und Herren, ich habe einen der großen Größen aus der Welt des internationalen Kampfsports aus Los Angeles, genauer gesagt, extra für dieses Interview ist er rübergekommen, der vierfache Weltmeister im Schwergewicht. Herzlich willkommen, Joe Johnny Gunson!
3: Hi, Joe.
4: Hello, man. Hi.
3: Er begrüßt
4: Hello.
3: Sie alle ganz herzlich und sagt, dass er sich sehr geehrt fühlt, heute hier sein zu dürfen.
2: Ja, das sind wir ja auch wohl, ne? Aber das muss ich ja wohl noch gerade erklären. Der Kollege, den Sie gerade gehört haben, das ist ein ausgebildeter Diplom-Dolmetscher vom Deutschen Oral-Institut in Bad Salzuflen, den wir extra für dieses Gespräch heute eingekauft haben, nicht? Damit auch alles glatt läuft. Also, Mr. Gunson, wenn man Sie hier so sitzen sieht, durchtrainiert, vor Gesundheit strotzend, da fragt man sich doch beeindruckt, Kerl, wie macht er das? Halten Sie da eine bestimmte Diät oder wie geht das?
5: Well, Mr. Brooks said that you do not really look like a sportsman at all.
2: Jawohl.
5: And that you also seem to be too fat for a boxer.
2: Jawohl.
5: Much too fat for a boxer. How do you feel when people laugh about your misbuilt body?
6: Hey, man, what's that, huh? Nobody ever laughs about me. What does the bloody broom say to me? I'm in great shape, man. And if this fat ugly guy says anything else, I'll go and beat up his bloody fucking face. Tell him that, man. You can tell him that.
2: Was hat er da gesagt? Ich hab das nicht
3: Mr. Johnson bedankt sich sehr für das Kompliment. Ach, und bitte, er sagt, seine ausgezeichnete Konstitution läge begründet in einer speziell für ihn ausgearbeiteten Diät, verbunden mit täglichem mehrstündigem Training.
2: Ah, sehr beeindruckend. Er scheint aber irgendwie ein bisschen aufgebracht zu sein.
3: Nein, das ist nur der berühmte amerikanische Enthusiasmus.
2: Also,
3: er freut sich wirklich sehr hier zu sein.
2: Ja, das ist ja gut. Ja, wir freuen uns auch sehr. Ja.
5: Well, he says, shut up, you creep. That's what he said, yes.
6: Nobody tells me to shut up.
2: Und was mich aber auch noch mal ganz persönlich interessieren würde, Joe, das ist ja die Sache mit den Mädels. Ich meine, wenn man so gut aussieht, ne, und so berühmt ist, dann müssen einem doch die Chicksen reihenweise um den Hals fliegen. Oder wie ist das, hä?
5: Mr. Bronx said that to him, you look like a cheap homosexual.
2: Richtig.
5: Who goes into dirty bars. Dressed up like a little girl in pink rubber and offers his body for any disgusting perversions whatsoever, as long as you get a few dollars for it.
6: Hey, come on, tell this creep that he is dead meat, man. Tell him to shut up his mouth right now, or I will blow his teeth and his motherfucking brain.
5: Right.
6: Tell him that, man.
5: All right, I do so. Yes, just a moment, calm down.
2: Yeah.
5: Nun, das ist ganz richtig. Viele Frauen, sogar sehr viele Frauen, stellen mir nach, seit ich in der Öffentlichkeit stehe. Aber auch wenn es sehr, sehr schmeichelhaft ist, ich lebe doch seit sehr langer Zeit in einer glücklichen, monogamen Beziehung.
2: Aha, aber was hatte er da mit meiner Mutter, Mother, noch was irgendwie?
5: Ach so, ja, er lässt ihre Frau Mutter recht herzlich grüßen.
2: Ach, das ist aber nett. Sehr charmant, sagen Sie, ich grüße seine Frau Mutter auch noch ganz herzlich. Ne?
5: Ja,
2: sagen Sie ihm das nochmal.
5: Sag ich, go fuck your own mother, you little son of a bitch.
6: Okay, hello, okay, no. That's enough. You are a dead sucker, I can tell you. For my mother.
2: Hands off, David.
5: Sorry. Hi, Joe. Joe, Mr. Brunks. Mr. Brunks said that you are punching like a little girlie. He's not impressed at all. If you want to hurt him, you have to beat a bit harder. But you probably cannot.
6: I can. You harder. You can have this. And this harder. And take this. And then here another tooth, man. This. And this harder.

0: 68. Tag, armes Merzer sieht aus wie Schwein.
1: Du kannst den ja sauber machen lassen. Draußen sind reichlich Lappen.
0: Tolles Krakauer.
2: Was du meinst, ist Karlauer, Saro.
0: Ey, Paulen, Krakauer.
2: So, guck mal, fertig.
1: Upsala, was sollen denn die schwiemeligen Zöppe?
2: Es hat mich als Pippi Langstrumpf verkleidet. Wenn wir durch Bullaby kommen, dann muss man so aussehen, ne?
1: Da wollen wir aber gar nicht hin. Die Mission lautet Fleischsalat für die Welt. Wir haben aber nur noch 50 Schälchen dabei. Da bleibt für Karl, Gustav und Silvia eigentlich nichts mehr übrig. Mistverdammter.
0: Sind Kumpels von dir?
1: Das ist das Königspaar, Schwachmat.
2: Die Tochter von denen hat Bulimie, ne? Hab ich in der Gala gelesen.
1: Das ist die Rettung. Okay, dann ist die Sache einfach. Wir klingeln, fragen nach der Tochter, lassen sie Probe essen. Nachdem sie den Salat wieder ausgekotzt hat, hauen wir ab.
2: Stimmt. Und in der Fleiße sagen wir dann, der Salat hat denen vom schwedischen Königshaus nicht geschmeckt. Ja. Und dann können sie nicht sauer sein, dass wir nichts verkauft haben.
1: Jedenfalls.

0: ferma.
1: Liebe, Intrigen, Portokosten.
0: Schicksale rund um das Wirtschaftsimperium des Fritz F. Niedmeier.
1: Nachdem Suzette Niedmeier vom Mädchenhändler Glück an den Langeooger Zuhälter Jochen verkauft worden ist, will dieser sie zwingen, in seinem Eros-Center das Unaussprechliche zu tun.
2: No, das tue ich nicht. Niemals. Wo bleibt denn meine Würde als Frau?
3: Interessiert mich nicht, Puppe. Du bist schließlich mein Eigentum. Also tu gefälligst, was ich dir sage.
2: Dein Eigentum? Dass ich nicht lache.
3: Und was ist mit dieser Quittung hier? Hä? Lies doch mal. Quittung? Da wird dir das Lachen schon vergehen, Puppe.
2: Quittung? Bestätige ich hiermit von Jochen, dem zu älter 20.000 Pippen inklusive und Mehrwertsteuer für Suzette nicht mehr erhalten zu haben, Unterschrift Ingolf Glück, Mädchenhändler.
3: Die Quittung ist vom Finanzamt beglaubigt und damit rechtsgültig, verstehst du, was er sagt?
2: Oh, aber nicht mehr lange. Ich zerreiße sie nämlich. Deine Quittung. Ich knülle sie zusammen und esse sie auf.
3: Guten Appetit auch, Suzette. Im Übrigen war das natürlich nur eine Kopie. Oh. Das Original liegt bombensicher in meinem Safe.
1: Solch ausgebufften Tricks des fiesen Zuhälters ist Suzette nicht gewachsen. So muss sie sich ihrem Schicksal und Jochens frauenverachtenden Wünschen fügen.
3: Also erstmal ab in die Küche und Geschirr spülen, dann wäschst du meine schmutzigen Socken, ist das klar? Und danach kannst du dich in der Gummibügelei nützlich machen.
1: Die zu einer an sich recht sinnvollen Einrichtung des Eros-Centers gehört, da hier alte Präservative umweltfreundlich wieder aufbereitet werden. Dort trifft die verzweifelte Suzette auf einen ganz schlimmen Finger. Bordellpfarrer Heinz Albrecht.
4: Ich verstehe deinen Schmerz, meine Tochter. Denn auch mir hat das Leben so manche harte Nuss zu knacken gegeben.
2: Ach, Pfarrer Albrecht, ja. Welche Nuss ist schon härter als die, die ich ihr zu knacken habe?
4: Ach, Vertrauen, meine Tochter. Denn wie sprach schon der Prophet Öltjes?
2: Wie?
4: Lass die Nüsse zu mir kommen, auf dass ich sie knacke und sie mit Salz bestreue. Seht, wie ich sie euch vakuumdicht verpackt darreiche, auf dass ihr sie knabbert und euch schmecken lasst zu Bier oder Limon.
3: Na, Pfarrer, ziehst du hier schon wieder deine Öltjes-Nummer ab?
4: Aber mein Sohn...
3: Na los, verschwinde! Ich hab hier was mit Suzette zu bekacken. Suzette? Draußen warten zwei Herren darauf, deine Bekanntschaft zu machen.
2: Was für Herren denn?
3: Na, so ein Pickliger mit fetten Haaren und er, ein anderer, so ein Schlagsiger in einem gelb-schwarz geringelten Jackett. Und ich möchte, dass du ein bisschen nett bist zu den beiden, verstehst du, andernfalls?
1: Der Zuhälter macht eine ziemlich eindeutige Bewegung, ehe er durch den Notausgang verschwindet. Gleich darauf lärmen zwei reichlich angetrunkene Männer herein. Aber das ist ja...
5: Wo ihr stand, und Niedmeier mein Name. Und das hier ist... Schare?
4: Ja?
5: Na, Sie haben ja nicht die Süße da schon mal irgendwo gesehen?
4: Na klar, Chef, das ist doch Ihre Frau.

0: Frieda und Anneliese.
1: Du, Frieda, hast du was gegeben? Menken Fritken ist doch an der Tür gewesen zu sammeln.
2: Unsere Tür haben Niewöhners diese Woche.
1: Oh, da hast du ja Glück gehabt. Das war schon die zweite Haushandlung in diesem Monat. Ich dachte, ich werde nicht mehr, als ich den schäbigen Fritken an der Tür schon wieder sah.
2: Um was ging's denn diesmal?
1: Ja, Dienstag wollte er was haben für die Taubenmission in Kongo.
2: Was wollen die Neger doch mit die ganzen Vögel? Sollten sie lieber einen Pott kriegen, dass sie satt werden, die Schwachtlappen?
1: Ja, und gestern stand er da schon wieder und sammelte für die Tankmission.
2: Was ist das denn für ein neues Einsatzgebiet?
1: Hast du nicht gelesen? Der Pistor muss jetzt das teure Super Plus tanken für seine olle Juckelpinne.
2: Hat er immer noch den Kasten, R4?
1: Ja, und der versteht sich wohl mit den neuen E10-Sprit nicht mehr. Und die Landeskirche bewilligt kein Superplus.
2: Der Pstor sammelt für seine Tankfüllung? Dann soll er nicht so oft nach dieser alten Geburtstage fahren? Alte Kuchenfresser, der kommt sogar schon zum 50., hab ich gehört.
1: Obwohl die Landessynode vorgeschlagen hat, erst ab 90 zu gratulieren, um Sprit zu sparen.
2: Warum kauft er sich nicht mal ein neues Auto mit weniger Verbrauch?
1: Das Geld hat er doch gar nicht. Das kriegt alles seine Frau aus erster Ehe. Die ist ja katholisch.
2: Und die Frau aus zweiter Ehe?
1: Ja, die hat er noch. Und die kriegt nix. Sitzt in Hupermarkt an der Kasse, weil die Landeskirche nur noch eine Frau bewilligt pro Fahrstelle.
2: Und? Hast du was gegeben für die Tankmission?
1: Nachbarn haben mir alle was gegeben und ja, ich hatte noch ein Viertelliter von Rasenmäher im Keller stehen. Und wir haben ja jetzt alles Beton draußen.
2: War Menken Fritken heute auch schon da zusammen?
1: Vor 10 ist er nicht wach.
2: Dann lass uns schnell verstecken. Mein R4 von Pstor ist da eine Reifenplatte.
1: Oh, sammeln für die Reifenmission. Nix wie...

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0: Und jetzt die Lemkes. Eine Familienserie in vielen Teilen mit Papa Grappa Lemke.
1: Hallo.
0: Mit Fernet Lemke. Das finde ich echt nicht gut. Mit Bianca Lemke.
2: Hab schon, Freund.
0: Und Mutter Lemke.
3: Ach, wie sehen meine Hände wieder aus?
0: Und jetzt viel Spaß mit den Lemkes.
2: Du, Mama, ich habe ja jetzt auch einen Freund. Sag mal, wie ist das eigentlich, wenn man sich so richtig lieb hat und alles Mögliche miteinander machen möchte? So wirklich alles.
1: Das ist ziemlich bescheuert. Mein Mädchen, haben, tun, sollen sein. Und außerdem bin ich gar nicht Mama. Setz gefälligst deine Brille auf, die war teuer genug haben sollen sein. Jetzt gehen wir aber erstmal Bier aus dem Keller holen. Und 12 Eckstein, hast du mich verstanden, haben sollen sein, tun, können, machen, sollen?
0: Freuen Sie sich auf die nächste Folge von Familie Lemke. Schon bald in diesem Radio.

0: schon, wer von euch Mistblagen hat den Fußball in das Fenster unseres Nachbarn geschossen?
1: Sag ich nicht.
0: Red schon, es war John, stimmt's? Los, raus damit, oder ersetzt was. Wer hat den Ball getreten?
1: Sag ich nicht, das sind doch meine Freunde, Mama.
0: Ah, schöne Freunde hast du da, schöne Freunde, asoziale sind das. Wie die schon aussehen, dieser Ringo mit seinem Rattengesicht. Ich verbiete dir jetzt ein für alle Mal jeglichen Umgang mit diesem drei verzogenen Bengel. Nie wieder spielst du mit dir, ist das klar?
1: Mama, bitte, wir aber...
2: Das war aus der Reihe Große Momente der Weltgeschichte, 4. Mai 1950, Liverpool. Die junge Mutter McCartney verhindert beinahe die Entstehung einer recht populären englischen Band.

0: Dag, firma Bumke Sanitärerlebnis. Wegen dem Pergolator in Ihrem Bad komme ich.
1: Ja, richtig. Kommen Sie doch rein.
0: Ah, danke. Porcelanosa griechisch gelb. An sich eine super Fliese.
1: Ja, nicht? Haben wir uns auch sehr gefreut.
0: Geht bloß nicht mit Fußbodenheizung, gell? Reißen alle nach 2 Jahren.
1: So, hier ist das Badezimmer.
0: Altdeutsche Heraklitplatte. Wer hat Ihnen denn die hier reingelegt?
1: Wieso?
0: Die kommt doch hoch. Wird nassraummäßig gar nicht mehr verwendet. Dann nimmt man heute nur noch die DIN 17-30. Da hat Ihnen jemand einen Türken an die Wand geklebt.
1: Das geht aber nur ein bisschen zu weit. Ja, jetzt machen Sie mir den Wasserhahn fertig und dann ist gut.
0: Wo haben wir denn die Mischbatterie, hä?
1: Na da, da an der Wanne.
0: Nee.
1: Wie, nee? Da an der Wanne sitzt der Kran und da machen Sie mir jetzt eine neue Peristaltik rein, oder wie das heißt.
0: War der Bezirksschornsteinfeger denn schon da?
1: Nee, nein, ich weiß nicht.
0: Ihr liegt hier den ganzen Dumps hier, hast du nicht gesehen, aber sofort still. Kann aber sicher sein.
1: Würden Sie jetzt bitte mal aufhören, mit Ihrem Eispickel in meiner Wand rumzubohren, ja?
0: Tiefspüler am Elberstein, das lass sein, ne? Das hält nicht.
1: Hilfe!
0: Hält niemals.
1: Hilfe!
0: Hey, das ist doch nie im Leben eine F30er Deckenplatte. Nach 2 Minuten ist die noch durchgeschmort und dann gute Nacht hier. Sind da drüber auch noch Zimmer?
1: Oma und Pucki! Oma! Pucki!
0: Der reinste Murks hier, alles Schrott. Durchdecke sein. Spahnplattdecke auf 25er Landung mit Mannraum. Einfach auf den Mist draufgeknallt, ja. In 80, 90 Jahren wäre er sowieso im Arsch gewesen. Mann, oh Mann, oh Mann, was für ein Wurm. Chef, hier raus, ja. Ja, im Seeadlerring bin ich fertig, ja.
2: Okay. Nächste Adresse, Altwimmelsen, Kranichheide 12, Einfamilienhaus. Diesmal bist du der Mann von der Erdgasversorgung. Auch komplett alles runter. Auftraggeber ist die Nordwestfinanzbau Haselünne. Wir haben auch eine Unterdeckung in der Finanzierung.
0: Wie schnell muss das gehen?
2: Das Grundstück muss in 2 Wochen wieder frei sein. Auch wieder ein junges Ehepaar mit Kindern. Ja.
0: Geht klar, Chef.

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1: Die Nachfrage nach Urlaubsschnäppchen wird immer größer. Billig dorthin fliegen, wo Urlaub ist. Das ist die Devise von immer mehr Bundesbürgern. Ein ganz neues Angebot hat deshalb die Die and Fly GmbH aus Ramstein herausgebracht. Das No-Name-Urlaubsland oder wie es im Reisebüro-Fachjargon heißt, die Weißen. Die weißen Urlaubsländer sind genauso sonnen- und algenverwöhnt wie herkömmliche Markenurlaubsländer und sind außerdem wesentlich billiger. Wem es also nicht auf den verlockenden Namen von Urlaubsparadiesen wie zum Beispiel La Hague, Seveso sowieso, aber auch Münchehagen oder Medellin ankommt, der sollte bei die Weißen zugreifen, denn da bekommen sie mehr Urlaub für ihr Geld.
2: Einen neuen Service für alle Staulustigen bietet das Bundesverkehrsministerium an. Ein buntes Potpourri deutscher Unterhaltungskunst auf deutschen Autobahnen. Die Schau im Stau. So der Titel dieses sechswöchigen Galaprogramms vom 12. Juli bis einschließlich 22. August. 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
1: 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Meine Damen und Herren, in unserer Sendereihe Literatur im Schatten des Wahnsinns liest Hubert Mundschutz aus dem Zyklus Leben nur mit Kondom von Otto Theobald Trapp. Die Gesamtausgabe erschien in der Reihe Offene Gesellschaft oder geschlossene Anstalt im Verlag H. Sötemeyer, Schwäbisch Wümmede. Heute hören Sie Das Fleisch und die Wirklichkeit.
2: Er wollte sie, ihre Brüste, ihren Mund, die Sanftheit ihrer Schenkel, das Heiligtum ihres Tempels, dort wollte er sein, für immer und immer. Seine Hand suchte ihre, seine Lippen suchten die beinahe makellose Haut ihres Halses. Ich brauch das jetzt, flüsterte er, ich brauch das. Sein Verlangen war wie ein zügelloser Hunger. Ach, sagte sie und drehte sich um. Sei nicht albern, du musst früh raus morgen.

0: Tschüss.
1: Die Zombies, eine Familienserie ohne Ende. 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
2: Hallo. Hallo, Herr Zombie. Hallo, ein Paket für Sie. Oh, wohl niemand zu Hause. Schade.

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1: Gehe. Heute ist ja wohl Krabbenpoolen angesagt. Ja, in Darmstadt, da wollen sie unsere Doping-Weltmeisterin Katrin... Oh, was sage ich denn jetzt schon? Jetzt fange ich auch schon an. Unsere Doppel-Weltmeisterin Katrin Krabbe wollen sie am weiteren Weglaufen hindern. Die ist denen einfach zu schnell. Ja, immer schon gewesen. Da kommen die Herren nicht mit klar. Und jetzt hat sie ja den größten Fehler ihres Lebens gemacht da in Südafrika. Ne? Sie hat zu schnell gepinkelt und ihre Kolleginnen auch. Wahrscheinlich haben die da in Südafrika auch noch um die Wette gepinkelt, ja. Und dann sagt so eine Ärztin, die wo zufällig gerade mal auf Urlaub in Südafrika war, ja, die sehen doch alle gleich aus, die Proben. Ja, und? Ich meine, für mich sieht das Zeug auch immer gleich eklig aus, ne. Und außerdem, wenn die Damen schon im Wettkampf nur um Hundertstelsekunden auseinanderliegen, ja, dann ist doch einleuchtend, dass sie auch bei der Farbgestaltung ihres Urins ziemlich nah beieinander liegen. Ob das Ganze nun mehr so ins Sahara-Gelb oder ins Diarrhoe-Grün geht, das ist doch nun wirklich egal. Ja, und wenn da wirklich Bohle oder Doping oder Legosteine oder was auch immer im Urin waren, ja, dann sollen sie das sagen, diese Kontrollettis. Und dann ist der Fall doch gebacken, da fragt doch keiner mehr nach. Oder wollen sie jetzt hier mal eben Thomas Gottschalk spielen oder wie ihr Trainer auch immer heißt. Wetten, dass Katrin Krabbe es gelingt, aus 400 Dopingproben ihre eigenen 400 herauszufinden? Wettpate ist diesmal Ben, ich hab von allem nichts gewusst, Johnson. Ja, und dann soll es endlich Schluss machen mit dem ganzen Zirkus. Ich meine, wo wollen wir denn sonst in Barcelona sonst noch eine Medaille holen, wenn uns Katrin nicht startet? Vielleicht im Sack hüpfen oder was?
2: Es

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1: München. In einer selbst einberufenen außerordentlichen Pressekonferenz gab der bekannte Spaßvogel und Stimmungsmacher Roberto Blanco heute bekannt, ein Neger zu sein. Die immer stärker brodelnde Gerüchteküche und die zunehmende Presseaktivität nach Vorwürfen in einer Fernsehtalkshow zwangen ihn, so Blanco wörtlich, sich nun doch zu seiner Veranlagung zu stellen. Die vor 2 Jahren durch Rosa von Praunheim aufgekommene Outing-Welle hat mit ihm, nach vielen Monaten der Ruhe, ein neues Opfer gefunden. Wie Blanco der Presse mitteilte, hätte er schon viel früher dieses Bekenntnis gemacht, aber leider wäre ihm die Sachlage bis zu den Zeitungsberichten selbst gar nicht bewusst gewesen. Er sei von seinen Eltern niemals als Neger, sondern immer als Münchner behandelt worden. Dazu Else Kalaschnikow, eine frühere Nachbarin Blancos.
2: Roberto, ein Neger? Oh Gott, niemand in der Straße hat das gewusst. Wir haben ihn alle für einen ganz normalen, gesunden, braunen Jungen gehalten. Ich wünsche ihm aber trotzdem alles Gute.

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1: Ja, hier ist nochmal der Gustav. Ne? Ich hatte ja schon vor ein paar Wochen hier so ein Striptease an Radio gemacht, aber wunderbaren Erfolg mit gehabt. Heute geht es aber nicht um mich, heute geht es um meinen kleinen Bruder Ewald, den habe ich hier mit ins Studio gebracht. Ewald, nur sag doch mal, um was ging's denn hier? Du wolltest eine Frau kennenlernen. Ewald, los.
2: Jetzt Not, nicht.
1: Trau dich mal.
2: Nein, nicht.
1: Mensch, mal, wir haben ja nicht den ganzen Morgen Zeit. Wir müssen nachher noch an Silo. Los, Ewald, sag doch, wen wolltest du hier kennenlernen?
2: Ich will, nee, nicht, wenn hier alle Leute zuhören, Armin.
1: Na, darum geht's auch doch, dass ihr die Frau da auch mal hört. Die ist doch jetzt irgendwo in der Straße mal, war sie kennengelernt.
2: Ja, Mensch, Armin, das weißt du
1: komm,
2: doch, wie
1: komm,
2: das
1: komm,
2: war.
1: Komm, komm, wir wollen hier wieder weg. Los,
2: die fährt,
1: sag
2: doch, das. Die fährt doch jeden Morgen mit mir in der Straße mal, die Frau.
1: Ja, und wie sieht die aus? Zack, zack, zack, hier, Haare, Beine. Wie sieht die aus? Los, sag doch mal.
2: Ja, die hat so mittelgroß, hat so mittellange Haare und hat immer so eine Plastiktüte dabei, ne?
1: Ja, meinst du, da will sich jetzt wieder erkennen? Kannst du nichts Besonderes schreiben? Ja, hat die dich irgendwie eine Besonderheit?
2: Ja, war toll, ne?
1: Ja, und du willst sie jetzt kennenlernen, was hast du denn damit vor? Du willst doch irgendwann mit der Frau. Sag doch mal, was willst du denn damit?
2: Ja, ach, eigentlich erstmal kennenlernen, ne?
1: Ja, wie kennenlernen? Und dann? Willst du sie heiraten oder was?
2: Ja, Mensch, Armin, jetzt hör doch mal auf die ganzen Leute.
1: Okay, wir müssen doch hier über die Bühne kriegen. Willst du sie heiraten? Dann sag doch.
2: Nein, weiß ich doch nicht. Muss sie doch auch was zu sagen.
1: Du sag, was du genau willst mit der Frau, dann können wir weggehen.
2: Ja, also eigentlich wegen der Fernseh, weißt du doch, wegen der Fernsehzeitung, wegen dem Rätsel. Also,
1: dann willst du nicht mehr alleine machen, oder was?
2: Nee, krieg ich doch nicht alleine raus.
1: Willst du mit der Frau jetzt ein Kreuzworträtsel lösen?
2: Ja, wenn's geht, ja.
1: Na gut, das war ja alles, reicht ja auch.
2: Ja, kann ich jetzt gehen?
1: Ja, können wir jetzt.

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2: Wer könnte es sich in der vorweihnachtlichen Zeit schon verkneifen, in das Glühwein-Eldorado der Innenstädte abzutauchen? Wir haben einen dieser Weihnachtsmärkte für Sie ausgewählt.
3: Wir besuchten den Nikolausmarkt in Plattengülle. Die örtliche Fußgängerzone vermittelt schon von Weitem eine intensive Weihnachtsstimmung. In Reih und Glied stehen dort die festlich geschmückten Güllefässer, aus denen der süße Glühwein perlt.
2: Gerne weisen die Einheimischen den Ortsfremden darauf hin, was zur Sommerszeit in den bauchigen Fässern lagert. Und sie freuen sich wie die kleinen Kinder, wenn der Fremde dann den heißen Punsch in den Schnee spuckt.
3: Ja, dies ist die kindliche Freude, dieses Strahlen in den Augen auch von Erwachsenen, die man in Plattengülle noch unverfälscht antreffen kann.
2: Es liegt ein Zauber über der Stadt in dieser vorweihnachtlichen Zeit, dem sich nur wenige entziehen können. In der Tat besteht eine Anwesenheitspflicht auf dem Plattengüller Nikolausmarkt für alle Einheimischen. Nicht nur der Güllwein will ausgetrunken sein, auch das typische Plattengüller Weihnachtsgebäck, die 50 x 50 cm große Spezanitplatte, auch hartes Brot genannt, will verzehrt sein.
3: Die Weihnachtszeit ist ein hartes Brot, sagt ein altes Plattengüller Sprichwort und spielt damit auf die absolute Unverdaulichkeit der Spezanitplatte an. Doch seit Generationen wird diese Spezialität vom örtlichen Baugewerbe aus Nüssen, Marzipan, Zitronat und Zement geformt.
2: Der Plattengüller Volksmund behauptet, dass nicht der Schwedentrunk, sondern das hiesige Weihnachtsgebäck der Schrecken des Dreißigjährigen Krieges gewesen sei. Eine einheimische Spezialität mit Tradition also.
3: Der Plattengüller Nikolausmarkt ist in Nordwestdeutschland berühmt. Wer einmal da gewesen ist, fährt sobald nicht wieder hin. Wir konnten an dieser Stelle nur zwei Attraktionen erwähnen, wenn Sie mehr erfahren möchten.
2: Zum Beispiel aus welchem Stoff denn wohl die zweifelhaften Nikolauswürstel bestehen.
3: Besuchen Sie Plattengülle in der Vorweihnachtszeit und lassen Sie sich vom ganz besonderen Charme des Nikolausmarktes einfangen.

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1: Ey, sag mal, weißt du, welche Locke immer weiß bleibt? Weißt du nicht? Na, ist doch klar. Die Schneeflocke.

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2: Bonn, Berlin. Wie heute aus dem Bundestag verlautete, wird zurzeit von allen Parteien darüber beraten, den bekannten Berliner Bären durch ein anderes, zeitgemäßeres Wappentier zu ersetzen. In der engeren Auswahl befinden sich momentan Meerschweinchen, Fischotter, Ameisenbär, das nordsibirische Zwergkaninchen und der Mops. Der Vorschlag der Grünen, eine eingemauerte Sackratte als Symbolfigur Berlins zu wählen, wurde ebenso abgelehnt wie der von den Republikanern geforderte grimmige Rottweiler mit einem Döner im Maul. FDP-Flitzpiepe und Skandalbeauftragter Jürgen W. Möllermann.
3: Ich weiß auch gar nicht, warum es immer ein Tier sein muss. Ja, ich fände zum Beispiel einen schön gemalten Einkaufswagen eine pfiffige Idee.

0: Meine Fresse, war das wieder eine Luft in dem Saal.
1: Ja, kein Wunder, der Angeklagte hat ja auch geschwitzt wie eine Sau, ne? Oh.
2: Sag mal, kann das sein, dass dieser Staatsanwalt Speck eingesetzt hat? Ich meine so um die Hüften rum?
0: Naja, Kummerspeck, dem seine Frau hat doch Krebs.
1: Ja, möglich, aber scheiße sah der Typ schon immer aus, ne?
0: Ganz im Gegensatz übrigens zu dieser neuen Gerichtsschreiberin. Mein lieber Herr Gesangverein, was für Glocken. Na, ich musste da so hinstarren, dass ich diesem angeblichen Entlastungszeugen da gar nicht mehr zugehört habe.
2: Hast du auch nichts verpasst, war nur dämliches Gestammel.
1: Ach, hier, halt, bevor ich es vergesse, ne? Der Kollege vom Arbeitsgericht, ne? Ja. Der Dings, der wird doch morgen verschart. Ja. Da müssen wir wohl noch einen Kranz schicken oder sowas.
2: Oh, für den Missbrauch gebe ich keine Mark. Der hat sich immer auf meinen Parkplatz gestellt.
0: Ja. Sag mal, wie spät ist es eigentlich?
2: Viertel vor Schuldspruch.
0: Scheiße, ich muss doch um 8 beim Kegeln sein.
1: Ach, ja, jetzt hört mal, euer Ehren. Wir sitzen gerade mal 2 Minuten im Beratungszimmer.
0: Ja, und?
1: Wie sieht das denn aus, wenn wir jetzt schon wieder reingehen?
0: Hm? Also, mit anderen Worten, Skat, Schiffe versenken oder Stadtlandfluss.
1: Ja. Ja. Oh, oder, wir könnten noch über den Prozess und unter Urteil reden.
0: Du bist ein Blödmann. Ich sag ja immer, seit die Todesstrafe weg ist, ist auch die Luft raus aus den Verfahren.
1: Mischen.
2: Es geht doch auch um nichts mehr.
0: Ja, die Spannung ist weg.
1: Spielen wir hier Laberskat oder was? Ja, los, Hauptkarten
2: auf. 18?
1: Hm? Ja.
2: 20? Hm. 2?
1: Ja.
2: 0, 4.
0: Oh, spiel mal, du Angeber.
2: Jetzt pass mal auf. Pikus heißt er.
1: Pikus, der Waldspecht. Ach, hier nur noch ganz kurz, dass wir uns nachher nicht widersprechen bei der Verkündung. Also schuldig ist er ja wohl, ne?
0: Ja, logisch. Der hat doch schon so schuldig geguckt,
2: habe ich gesagt. Uralte Regel, Rothaarige in billigen Anzügen sind immer schuldig.
0: Eben.
1: Bleibt aber noch die Frage, wie viel Jährchen soll er jetzt brummen? Ich gucke vielleicht in deine eigenen Karten.
2: Stell dich doch nicht so an. Ja.
0: Gehen wir doch einfach mal in die Vollen. Ich sage 15 Jahre Vollpension auf Staatskosten, ne?
2: Das ist ein bisschen üppig für das Delikt,
0: finde ich. Wieso? Das ist doch wohl das Mindeste für Leute kaputt machen.
1: Mord ist der juristische Fachausdruck, ne?
0: So ein Streberarsch.
1: Außerdem ist der Typ doch nur wegen Einbruch angeklagt,
0: denke ich. Also eure Spitzfindigkeiten heute gehen mir langsam auf die Nerven.
1: Was kriegt man denn heutzutage so für Einbruch? Ich schlag's nicht nach, ne?
0: Nicht sein.
2: Ja. Na Jungs, so wären wir doch nie fertig. Und ich würde jetzt gerne diese Jahrhundert-Pickflöte zu Ende spielen, wenn es recht ist, ha?
1: Hey, wie wär's? Pro Punkt 1 Jahr Knast für den Rotjob, hä?
0: Geile Idee. Ja, dann sagen wir aber Kontra.
1: Oh, das könnte aber teuer werden, ne?
0: Doppelbock.

0: ihr Spackos. Heute ist es soweit. Weil euch nichts einfällt, wo wir Kohle herkriegen, fahren wir jetzt eben zum Arbeitsamt. Selber schuld.
1: Mir fällt wohl was ein. Es hat mir überlist. Es wird Hotelerbin wie die Paris Hilton. Super, wa? Hä?
2: Toll. Haben deine Eltern denn ein Hotel?
1: Nö, wieso?
2: Ach, weißt du, das hilft manchmal auf dem Weg zur Hotelerbin.
0: Paris Hilton könntest du mir nackt in den Rucksack stecken. Kein Arsch, keine Titten, kein Schulabschluss.
2: Na und, das kannst du doch alles später noch nachholen. Also außer den Schulabschluss natürlich.
0: Schnauze jetzt. Ich versuche hier den Weg zum Arbeitsamt zu finden.
3: Arbeitsamt ist für Nieten. Jaro verdient wieder selber Geld.
2: Im Ernst jetzt? Du hast wieder einen Job, Jaro?
3: Na klar.
1: Und zwar?
3: Organspender.
2: Da gratuliere ich natürlich. Klitzekleine Frage am Rande. Ist Organspender nicht hauptsächlich eine Beschäftigung für eher tote Menschen?
3: Soll das heißen, ich bin tot, oder was?
2: Das wollte ich damit natürlich nicht unterstellt haben, Jaroslav, um Himmels Willen.
1: Der Holgi ist doch bloß wieder neidisch, Jaro. Du, wem verkaufst du denn deine Organe?
3: Naja, ein ganz netter Mann aus Rumänien hat mir gestern zum Beispiel, meine Nierchen abgenommen. Für 150 Euro das Stück. So, jetzt kommt ihr.
2: Wie jetzt? Beide?
3: Na klar.
2: Das ist nicht so gut. Ganz ohne Niere gehst du drauf, Jaroslav.
3: Du bist ein alter Miesmacher, Holger. Na gut, dann kaufe ich eben eine nachher zurück. Jetzt zufrieden, blöder Erbsenzähler.
2: Hey, Jaro, es gibt da noch andere tolle Jobs. Hab gerade heute Morgen gelesen, die Bavaria-Studios suchen Stunt-Leute. Das wäre doch was für uns.
0: Stuntman? Du willst Stuntman werden?
2: Mal logen, den Body dafür habe ich ja wohl.
0: Na, das lass uns gleich mal testen. Gysi, mach mal die Tür auf.
1: Gebongt, Kalle.
0: Jaro, schmeiß mal den Holger raus.
2: Was?
3: Gebongt, Kalle.
0: Und? Hat das überstanden?
1: Ja, der bewegt sich noch.
0: Hut ab, hätte ich der Ballerina gar nicht zugetraut.
1: Ey, willst du den gar nicht wenden, Kalle, und den Holgi wieder einsteigen lassen?
0: Ich fahr jetzt zum Arbeitsamt.
3: Können wir vorher vielleicht kurz bei dem netten Rumänen vorbei, wegen meiner Niere? Eventuell. Also mir ist jetzt etwas, blümerant.
0: Nein!
3: Nein.

0: ferma.
1: Liebe, Intrigen, Portokosten.
2: Schicksale rund um das Wirtschaftsimperium des Fritz F. Niedmeier.
1: Nach harten Verhandlungen um das neue Firmengrundstück in Moskau kehrt Firmenchef Fritz F. Niedmeier zum alten Stammsitz der Firma zurück, um seinen Mitarbeitern von seinen Verhandlungsergebnissen zu berichten.
3: Liebe Mitarbeiter, ich freue mich, dass ich Ihnen gute Nachrichten aus Russland mitbringen kann. Meine Gespräche mit Herrn Gorbatschow sind sehr fruchtbar verlaufen. Also zu den Ergebnissen. Wir, das heißt die Firma, wir werden uns nicht in diesem schrecklich kalten Novosibirsk ansiedeln.
4: Bravo! Großartig!
3: Bravo! Sondern der neue Firmensitz wird mitten in Moskau sein.
4: Ja!
3: Und wenn ich sage, mitten in Moskau, dann meine ich nicht irgendwo mitten in Moskau, sondern mitten inmitten von Moskau. Genauer gesagt, mittenmang auf dem Roten Platz.
4: Jawohl! Chef, ich möchte Ihnen mal im Namen der ganzen Belegschaft gratulieren. Sie haben sich wieder einmal um die Firma Niedmeier sehr verdient gemacht, Chef.
3: Jetzt.
4: Doch, die ganze Firma Niedmeier.
3: Jetzt, Schare.
4: Nein, ich meinte doch die ganze Firma Niedmeier. Herr Niedmeier.
3: Niedmeier. Die Firma heißt jetzt nicht mehr Niedmeier, Schare. Sie heißt jetzt Niedmeier.
1: So. Diese Nachricht schlägt in der Firma ein wie eine Bombe.
5: Oh mein Gott, schnell alle in die Luftschutzbunker.
6: Mein Gott, Norbertchen, bist du verletzt? Nein, zum Glück ist noch alles dran.
5: Aber nur bei Norbert, von unserem Firmensitz ist nichts mehr übrig geblieben.
6: Und das jetzt, wo wir schon alles so schön für den Umzug verpackt hatten.
3: Lottchen, Frau Haumann, jetzt weinen Sie nicht. Jetzt fängt das sowieso alles neu an.
6: Das sagen Sie so, Herr Niedmeier.
3: Ja.
6: Oder heißen Sie jetzt etwa auch Niedmeier?
3: Niet, Frau Graumann, ich glaube nicht. Das heißt, ich weiß es ja nicht so genau.
6: Niedmeier, wenn das Ihr Vater wüsste, der würde sich im Grabe umdrehen.
3: Ach, Frau Graumann.
1: Tatsächlich, er dreht sich nicht nur einmal im Grabe um, er rotiert regelrecht. Wird er jemals wieder zur Ruhe finden, wird die Firma nun tatsächlich immer Niedmeier heißen und wird auch Fritz F. Niedmeier nicht mehr länger Fritz F. Niedmeier, sondern Fritz F. Niedmeier heißen und seine Frau Suzette Niedmeier wird auch aus ihr eine Niedmeier werden und wird vielleicht sogar ein Steinmetz auf dem Grabstein von Niedmeiers Vater aus dem ehrwürdigen Namen Niedmeier ein Niedmeier meißeln müssen? Wenn Sie das wissen wollen, dann versäumen Sie auf keinen Fall die nächste Folge von Die Firma.

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2: So, Frieda, ich lade dich ein. Heute Abend, 20 Uhr, ist bei uns Junghennenparty.
3: Was soll ich denn da noch mit meinen über 80?
2: Weit über 80.
3: Und du sollst auch mal lieber beim Bestatter durchs Schaufenster gucken, als hier noch eine Party zu veranstalten.
2: Der Junghennenkerl aus Lemgo kommt und stellt die neue Kollektion für nächsten Sommer vor.
3: Sind das denn nicht jedes Jahr dieselben? Bei uns sahen die immer gleich aus.
2: Heute gibt es die in alle Farben und Formen.
3: Auch ohne Federn? Die sitzen dann ja sonst ewig zwischen den Zähnen.
2: Wir rupfen die, bevor wir sie essen.
3: Das ist ja mal eine schöne Idee.
2: Außerdem müssen die jungen Hennen erstmal alt werden, bevor man sie frisst. Oder stürzt du dich da gleich drauf, wenn sie angeliefert werden?
3: Reinhard ist ja so verrückt nach jungen Hennen. Der reißt immer gleich eine Packung auf und macht sich die warm.
2: Sicher, sicher, ja. Wenn du zu mir kommst und mindestens 60 abnimmst, dann krieg ich als Gastgeschenk einen Zwerchhahn.
3: Was willst denn da noch mit? Du hast doch Heinz.
2: Heinz trinkt nicht.
3: Hab ich doch auch gar nicht behauptet.
2: So? Willst du damit andeuten, Heinz kann das etwa nicht mehr?
3: Ich will hier gar nichts. Hauptsächlich auch nicht zu deiner dösige Junghennenparty kommen. Wir haben seit 8 Jahren 5 westfälische Totlegehühner. Da sind wir sehr mit zufrieden.
2: Hattet ihr nicht früher mal 6?
3: Eins ist morgens umgekippt, Altersschwäche.
2: Deshalb wird's ja auch Zeit, dass du neue Junghennen kriegst.
3: Kann ich an meine Stelle Anita lieber kommen?
2: Dass die mit meinen Zwerchern durchbrennt und irgendwo ein neues Leben anfängt? Das fehlte noch.
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1: Bademeister Reports oder Köpfchen in das Wasser, Scharwänzchen in die Höhe.
2: Helf mir doch. Ich weiß nicht, was ich tun soll.
3: Ja, spring natürlich, du Schisshase. Sind doch nur 3 Meter, Mensch.
4: Sonst kriegst du nie den Fahrtenschwimmer.
5: Springen, springen, springen.
2: Helf mir.
3: Ja, los, die Gehilde, es reicht jetzt. Der alte Hosenscheißer jammert da oben schon seit 2 Stunden. Komm, tritt mal gegen den Sprungturm.
4: Okay. Na, Arschbombe.
3: Hilde, guck mal, da ist Spock, ne? Mal wieder nur am Quatsch machen, guck.
6: Mit Verlaub gesagt, das sind Ohren.
7: Unverschämtheit!
3: So ein alter Witz, aber immer wieder lustig.
4: Sag mal, Spock, wie gefällt dir das denn hier im Freibad, ha?
6: Sagen Sie, laufen hier alle mit solchen Dingern rum?
4: Ja, das ist nun mal ein FKK-Bad.
3: Du musst aber auch mal aufhören, immer überall anzupacken, Spock.
8: Hey,
3: ja?
8: Hallo, Sie da hinten?
4: Ja? Oh, Mann, schnell weg hier, der Bademeister, tauch runter, Spock, komm.
8: Hallo, Sie da mit den schmierigen Haaren?
3: Was, ich?
8: Ja, Sie, jetzt reicht mir das aber langsam mit Ihnen allen hier, ist das klar?
3: Aber ich hab doch gar nichts gemacht.
8: Ihren Kollegen, den Herrn Bottrop, ja, aha, den habe ich nämlich schon rausgeschmissen. Ach. Weil er hier die ganze Zeit im FKK-Bereich mit einem Korthut rumgelaufen ist.
3: Ja, aber der ist ja nun mal auch Hausmeister.
8: Und
3: ne?
8: Ihr Kollege mit den Piekseohren ist der Nächste, dass Sie das nur wissen.
3: Ach,
8: 3 Frauen hat er mit seinen Ohren die Luftmatratzen kaputtgestochen. Und außerdem ist er vorhin schon wieder erwischt worden, wie er vom Rand aus ins Klingonenbecken gepinkelt hat.
3: Ach, das glaube ich aber gar nicht. Der Spock ist nicht so einer, der ohne Grund ins Becken pinkelt. Echt.
6: Nehmen wir mal an, dass er einen Grund hatte. Könnte es dann gewesen sein.
3: Ja, dann schon, das ist klar, ne?
8: Moment mal, was ist das denn für ein Geräusch? Und warum verdunkelt sich jetzt die Sonne?
3: Oh Gott, die dicke Frau Hildegard auf dem 10 Meter Brett.
8: Nein, nicht,
3: nein,
8: halt, nicht springen,
3: Hilde,
8: das
3: nein.
8: gibt eine Flutwelle.
3: Nein. Nein.
4: Ups. Wo ist denn plötzlich das ganze Wasser geblieben?
6: Eine fabelhafte Frau.
8: Ein Monster-Vibe?
6: Was verstehen Sie schon von Frauen? Sie Sexmuffel.

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0: Ja, was ist los?
1: Sag mal, hast du eigentlich schon mal über dein Alter nachgedacht?
0: Mein Alter? Hm? Ist kaputt, mit dem Kopf in der Fritteuse hängen geblieben. Als er nach den letzten Fritten geschnappt hat. Pizzafresse, was haben wir gelacht? Was war das? Wir haben so Fritten gemacht zu Hause, der Fett 1000 Grad, ne? Ja. Und der Alte sieht noch einen von den Dingern da rumschwimmen und schnappt danach wie so ein Terrier nach einem Fuchsklöten. Ne? Und zack, wusste aber nicht in dem Moment.
1: Ja.
0: Ferkel, ja, der hat in dem Moment hat er nicht realisiert, dass das Fett heiß war. Ne?
1: Ja,
0: und die Fresse, du konntest nachher so das Gesicht so abziehen und einwickeln. Ne?
1: Ja.
0: Mann, was haben wir gelacht an dem Abend.
1: Ja.
0: Den Alten hast du original nicht wiedererkannt, der musste neue Passfotos machen. Ne? Was war der fertig? Und wir haben gelacht den Abend und
1: das
0: schönen Abend
1: ich, ja.
0: gehabt.
1: Ja,
0: ich habe extra noch Eilert angerufen. Guck dir meinen Alten an, den kennst du nicht wieder.
1: Ja, ich glaube, ihr
0: hattet. Das kann man mit so einer billigen Fritteuse viel Spaß haben.
1: Ja.
0: Wenn man die richtigen Menschen darum versammelt.
1: Ja. Klingt nach einer erfüllten Kindheit, ja. würde ich sagen.
0: Das kannst du laut sagen.
1: Du, aber ich habe mich jetzt gar nicht eben nach dem Verbleib deines Sorgeberechtigten erkundigt, Kurti, sondern nach deinem Alter. Also ich meine, wenn du mal alt bist, ob du da Vorsorge getroffen hast.
0: Da gibt es doch extra diese Untersuchung, wo ein Doc hinten in den Arsch reinglotzt mit dem Fernrohr.
1: Ja, zum Beispiel. Ich dachte aber allerdings mehr an die finanzielle Vorsorge. Also ich meine, machst du da irgendwas?
0: Was?
1: So Lebensversicherung oder Riester-Rente, mündelsichere Schatzbriefe. Ich meine, wovon willst du leben, Kurt?
0: Von Luft und Liebe. Luft rauslassen aus dem Glas und poppen. Und danach die Schnitten beklauen.
1: Sicherlich,
0: so ist der Plan.
1: Sicherlich ein interessanter Ansatz für die Altersfinanzierung, ja. Aber du hast doch sicher auch schon davon gehört, dass die Renten nicht mehr sicher sind.
0: Richtig. Meine zum Beispiel kommt überhaupt nicht, die Saudi.
1: Ja, aber du zahlst ja auch nichts ein.
0: Da ist auch der Witz raus aus der Schoße. Ich meine, wenn du vorher das schöne Geld alles einzahlst, zack, geht man kaputt, sind die Mücken zum Herrn, ne?
1: Ja, aber ich,
0: schön blöd.
1: Ja, aber das ist doch das Prinzip des Generationsvertrages.
0: Mir doch egal. Ich mach das wie mein Opa. Den hat ein Franzmann 1915 in den Kopf reingeschossen. Und er hat 60 Jahre lang Rente kassiert, ne? So macht man das.
1: Ja. Aber
0: der schlaue Hund.
1: Aber wie stellst du dir das denn jetzt vor, Kurt? Hä?
0: Na, ganz einfach. Blöde Sau. Ich leih mir Misthaken seine Moffa und Römer nach den Franzmann hin. Und dann latsch ich da so lange rum, bis mir einer von den Fickfröschen in den Kopf reinschießt. Ja. Dann aber...
1: Ja.
0: Und so schnell hast du noch keinen auf dem Moffa springen sehen. Dann aber mit dem Projektil im Brägen, rauf auf Moffa, nach einem deutschen Amtsarzt hin, kaputt schreiben lassen, Rente beantragen, fertig.
1: Ja.
0: Das ist der Plan.
1: Ja.
0: Da fallen Riester aber den Klöten aus dem Schlüpfer.
1: Ja. Ich muss sagen, mit Verlaub, das Rentenmodell hat aber doch noch einige Schwachstellen, Herr Krampmeier. Ja.
0: Das stimmt. Wer weiß, ob mir Haken seine Moffa leiht.
1: Ja.
0: Er ist immer so eigen mit dem Gerät.
1: Ja, aber es könnte auch sein, dass dir gar keiner ein Loch in den Kopf schießt. Weißt
0: Wieso
1: du?
0: Das denn nicht?
1: Oder wenn, dass du sogar dran kaputt gehst. Und wenn nicht, dass dir vielleicht auch gar keine Rente dafür gibt, weil vielleicht gar kein Krieg ist zwischen Deutschland und Frankreich. Und.
0: Ne? Aha.
1: Ja.
0: So jetzt ist das.
1: Stehst du da mit deiner vergeichten Altersvorsorge, Kurt, ne? Kein Loch im Kopf, kein Geld, kein gar nichts.
0: Dann greift Modell 2.
1: Das da wäre...
0: Salon, bis der Pansen explodiert Und wenn man Glück hat, ist man bis zum 60. kaputt.
1: Ja. Viel Spaß dabei, Kurt, würde ich sagen. Ne?
0: Und damit das nicht so langweilig wird, säufst du dich mit kaputt. Mhm. Los, sauf aus, Ferkel!
1: Ach nee, Kurt. Ach,
0: ne. Gertrud, mach doch mal eben 18 Alster mit Erdbeerkorn für den Frührentner hier fertig.
1: Nee, Kurt, nee, bitte nicht. Ich will noch leben, Kurt.
0: Sauf jetzt oder ich vergewaltige dich!
1: Du mich?
0: Natürlich nicht, das würde ich machen lassen von Fachkräften. Ich kenne da einen befreundeten Braunbären.
1: Nee, dann muss ich sagen, dann saufe ich doch lieber, als dass ich mir vom Meister Pitz das Rektum versilbern lasse. Prost, Kurt.
0: Eine gute Wahl, Herr Ferkel, Prost. Ah. Auf Tisch 17.
1: Tisch 17.
0: Prost. Los. Das Glas zum Gesicht! Prost, Tisch 17!
1: Sonst wird's
0: so lange grün, bis sie das Glas hochheben! Und jetzt grün!
1: Prost, Tisch 17! Kommt,
0: Prost!
1: Ist nur Kopf einmal nüchtern! Ach, herrlich!
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0: 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Heute
1: vor dem Verkehrsrichter in Remscheid.
2: Der Fall ist klar. Sie sind in einem maßlosen Leichtsinn zu eng aneinander vorbeigeritten und beide Pferde sind daraufhin gestürzt.
3: Nur in unserer Funktion als Musketiere.
4: Nicht in unserer Funktion als NATO-Generalsekretäre.
1: Das war eine Folge der drei Musketiere von Manfred Wörner aus Brüssel.

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1: Hallo liebe Tierfreunde. Auch unsere Vettern und Basen draußen in Feld und Flur haben sich für das neue Jahr ein paar gute Vorsätze zurechtgelegt. Meister Reinecke möchte in seinem Bau nicht mehr so stinken, damit ihm nicht auch noch die dritte Fähe stiften geht. Mümmelmann, der Hase, will das Rauchen aufgeben, was ihm insofern recht leicht fällt, da er es bisher auch nicht getan hat. Der Igel überlegt, ob er vielleicht im kommenden Winter auf den Schlaf verzichtet und stattdessen in der kalten Jahreszeit einen Kurs über sicheres Verhalten im Verkehr an der Igel-VHS belegen sollte. Auch das Wildschwein, nicht Grrr von Selbstzweifeln heimgesucht, möchte etwas an seinem Verhalten ändern. Die Bache fühlt sich schon seit einiger Zeit viel zu fett und sieht, wie ihr Keilermann nach den nackten Hausschweinen drüben beim Bauern schielt. Ehe ihr Männe mit einer der Mastnutten durchbrennt, verzichtet sie lieber im neuen Jahr auf den ein oder anderen geklauten Maiskolben. Sogar der Frosch, den eigentlich alles kalt lässt im Leben, hadert mit sich selbst. Jedes Jahr im Frühling setzt er 100.000 Kinder ohne Arme und Beine in die Welt und überlässt sie sich selbst. Bevor das Jugendamt dem Lurch die Lizenz entzieht, will er 2015 zur Ein-Kind-Politik übergehen. Allesamt gute Vorsätze, liebe Zuhörers, von denen die gesamte Brut aus Feld und Wald schon nächste Woche nichts mehr wissen will. Da sind unsere Brüder und Schwestern aus dem Tierreich nicht anders als wir. Bis zum nächsten Mal, ihr kleiner Tierfreund.

Der Äther, unendliche Weiten. 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

0: große Preis oder ein heiteres Spiel für gescheite Mutanten? Nein, Hans-Jürgen, leider falsch. Gandhi ist nicht richtig. Rambo wäre es gewesen. Schade, schade.
1: Ja, die verwechsel ich andauernd, ne, weil die so ähnliche Klamotten haben.
0: Das macht ja nichts. Ja. Sie sind trotzdem nochmal dran. Was darf es denn sein?
1: Perversionen 70, bitte.
0: Perversionen 70, ja. Wie lang ist das Geschlechtsteil eines ausgewachsenen Vulkaniers in Zentimeter, bitte, Hans-Jürgen?
1: Das weiß ich nicht. Der Spock, der duscht ja auch nie mit uns zusammen, ne?
0: Da drückt der Herr Spock. Der muss es ja auch wissen. Also, wie viel Zentimeter sind's denn nun?
2: Genau 17,9, habe ich ausgerechnet.
0: Absolut korrekt.
1: Ach, oh Mann, alter Angeber. Das verwechselt er doch mit seiner Ohrenlänge, ey.
0: Herr Spock, Sie können jetzt wählen. Sie zeigen auf Sprüche 50. Also, nennen Sie ein beliebiges Zitat aus der Bibel. Das war ein recht bekanntes Buch in den ersten zwei Jahrtausenden der Galaxis. Oh, da hat ja schon wieder der Hans-Jürgen dazwischen gedrückt.
1: Aber ich weiß das gar nicht. Aber doch, ich glaube, eins war im 12. Buch der Vulkanier, Auge um Auge, Ohr um Ohr.
0: Nein, das ist wieder einmal falsch. Herr Spock, wissen Sie einen?
2: Sie säen nicht, sie ernten nicht. Und sie vermehren sich doch. So ungefähr hieß es ja wohl, oder?
0: Aber so hieß es doch ganz genau. Faszinierend, Herr Spock, alle Achtung. Ach, haha, und da drückt auch schon wieder der Hans-Jürgen. Also, bitte, welches Feld soll's denn sein?
1: Ah, da ist ja jetzt nur noch das eine, ne? Kacken 80 mit dem Fragezeichen.
0: Ah ja, das ist auch gleich eine Wissensfrage. Oh. Wie viel Blatt Toilettenpapier verbraucht durchschnittlich ein ausgewachsener Klingone pro Jahr?
1: Da habe ich damals gefehlt, ey. Dann muss es passen, leider.
0: Ja, Hans-Jürgen, das hatte ich mir auch schon so gedacht. Also, Herr Spock, wissen Sie es denn?
2: 1.771.551.
0: Aufs Blatt genau! Ja, und damit sind wir auch schon wieder am Ende unseres Spiels angelangt. Schauen wir doch mal auf den Punktestand. Gewonnen hat, wie erwartet, der Herr Spock. Sie gewinnen 8.500 Föderationsschekel. Gratulation! Tja, und verloren hat natürlich unser Hans-Jürgen mit minus 12.700 Föderationsschekel, die er jetzt an uns bezahlen muss.
1: Aber was ist...
0: Für einen guten Zweck, selbstverständlich. Für die Renovierung der Walter-Spabier-Gedächtniskirche.
1: Aber so viel Geld habe ich doch gar nicht.
0: Na, das macht doch auch nichts. Dann bleibst du eben ein wenig hier und arbeitest das ab. Das geht auch.
1: Nein, aber...
0: Und wir sehen uns wieder in 4 Wochen beim nächsten Mal. Bis dann!
3: Ja, Hans-Jürgen, und du kannst ja schon mal darüber gehen. Da hinten an der Wende, da hat so ein kleines Häufchen hingemacht. Das kannst du ja schon mal wegräumen,
0: Hans-Jürgen, machst du das ja,
2: Faszinierend.
1: Ach, halt's Maulspock, ey.

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0: tut mir leid, Sie können nicht mehr mit. Höchstens 8 Personen pro Fahrstuhl, das ist Vorschrift. Sorry, bitte treten Sie zurück.
1: Oh, so ein Mist und ich habe es doch so eilig, also...
2: junge Frau.
1: Ja?
2: Ich möchte nicht aufdringlich erscheinen, aber vielleicht kann ich Ihnen ja helfen.
1: Oh, wenn es Ihnen keine Umstände macht, aber ich müsste ganz hoch in den obersten Stock.
2: Ach, aber nicht doch, kein Thema. Das geht ruckzuck. Und wenn wir oben sind, könnte ich Sie ja vielleicht noch auf einen kleinen Cappuccino einladen. Was meinen Sie?
1: Na, Sie sind mir ja vielleicht ein Draufgänger.
0: Das war aus der Reihe Große Momente der Weltgeschichte der wahre Grund, warum King Kong außen am Empire State Building hochkletterte. Zu sehen in King Kong und die weiße Frau, The Director's Cut, USA 1933 in Schwarz-Weiß.

Jahren trieben die Vorfahren Pavianmeier zu Brochterbecks ihr grausiges Unwesen in den tiefsten Gründen des Wiehengebirges. So mancher arglose, totumgefallene Wandergesell, der sich nichtsahnend in die Nähe des Brochterbeckschen Anwesens gewagt hatte, musste mit klammen Fingern eiligst im hartgefrorenen Waldboden verscharrt werden, um die zarten Keime des aufkommenden Kurtourismus in das schmucke Wiehengebirgsdorf nicht zu beeinträchtigen. Wie viele Herzen einsamer Jogger mögen sich beim Anblick solch geballter Hässlichkeit der versammelten Brochterbeck-Sippe wohl gesagt haben, das stand nicht in meinem Vertrag, und anschließend in den Vorruhestand getreten sein. Der Großvater, Pavian der Senile, war nur noch wenigen älteren Bewohnern des aufstrebenden Kurortes bekannt, wohingegen der Vater Leguan und die Mutter Blödian lediglich als Protagonisten durch die von Mund zu Mund weitergegebenen Schauergeschichten geisterten. Beide hatten zwei schwachsinnige Kinder gezeugt, die auf die Namen Kormoran und Varan hörten und schon frühzeitig Interesse am Beruf des Radiomoderatoren zeigten, nur leider war das Medium noch nicht erfunden. Ein weiteres Kind namens Sechuan, das einer flüchtigen Begegnung der Mutter Blödian mit einem vorbeiziehenden chinesischen Handwerksburschen Pe Li Khan entstammte, wurde, ob seines unehelichen Status, totgeschlagen und zur Suppe verarbeitet. Noch heute gilt Sechuan-Suppe als eine besondere Delikatesse. Immer bei Vollmond, wenn der gemeine Wolfswurz volle Blüten trieb, ging eine schaurige Veränderung mit der Familie vor. Pavian, dem Senilen, wuchs Fell, Kormoran bekam Flügel, dem kleinen Varan wuchsen fürchterliche Krallen und der Mutter Blödian schwand auch noch der Rest des walnussgroßen Gehirns. Doch am schlimmsten traf es Vater Leguan. In Windeseile häutete er sich bis zu 7 Mal pro Minute und aus seinem furchterregenden zahnlosen Maul schnellte eine Zunge von bisher ungeahntem Ausmaße hervor. Noch heute erzählt man sich mit schaudernder Ehrfurcht die Geschichte vom Wehrleguan, dem schrecklichen Vorfahren von Pavianmeier zu Brochterbeck, dem Scharfzüngigen.

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1: Vor 75 Jahren wurde in Kenosha im Bundesstaat Wisconsin der amerikanische Regisseur und Schauspieler Orson Welles geboren. Ihm gelang 1938 die erste Reportage von einem Angriff der Außerirdischen auf unseren Planeten.
2: Über die Lebewesen in dem Raketenzylinder in Grover's Mill kann ich Ihnen keine verbindliche Information geben. Weder über ihre Natur, noch über ihre Herkunft, noch über ihr Vorhaben hier auf der Erde. Was ich versuchen könnte, wäre eine mutmaßliche Erklärung ihres Waffensystems. Mangels eines besseren Begriffs werde ich die mysteriöse Waffe als Hitzestrahl bezeichnen. Es ist nur allzu offensichtlich, dass diese Wesen wissenschaftliche Kenntnisse haben.
1: Um die heimische Bevölkerung zu beruhigen, gelang es dem amerikanischen Geheimdiensten, das Ereignis zu vertuschen und die Reportage als Hörspiel auszugeben. Aus Kummer darüber widmete Orson Welles sein weiteres Leben der Fettsucht. Hindenburg explodiert, lautete die Schlachtzeile, die am 6. Mai 1937 die Welt in Atem hielt. Leider handelte es sich dabei nicht um den Reichspräsidenten, sondern um den gleichnamigen Zeppelin, der um 7.30 Uhr Ortszeit beim Landeanflug auf Lakehurst, Bundesstaat New York, in Flammen aufging. Hier ein Tondokument aus dem Jahre 1937, 8 Stunden vor dem Unglück.

0: Heute, vor genau 150 Jahren, wurde in Großbritannien die erste Briefmarke eingeführt. Es handelte sich um eine schwarze Ein-Penny-Marke mit dem Konterfei der Königin Victoria. Im Besitz des Frühstücksradios befindet sich das letzte noch erhaltene Exemplar dieser Marke. Aus Sicherheitsgründen kann ich hier allerdings nur eine 20-Pfennig-Marke der Bundespost vor das Mikrofon halten. So. 101 Jahre genau ist es her, dass in Paris der Eiffelturm eingeweiht wurde. Es handelte sich dabei um die erste abstrakte Nachbildung eines Mittelgebirges überhaupt. Die französische Regierung wollte damit ihren Gebietsanspruch auf die Eifel Ausdruck verleihen. Der vom deutschen Kaiser eilig in Auftrag gegebene Pyrenäenturm kam nicht zustande. Abstrakte Gebirgsnachbildungen sind heute aus der Mode gekommen.
1: Hören Sie jetzt, Brochterbeck.
0: Mit diesen Worten erklärte vor 16 Jahren Willy Brandt seinen Rücktritt als Bundeskanzler. Damals konnten die SPD-Genossen wenig anfangen mit dem Abschiedsgruß des scheidenden Regierungschefs. Doch schon Jahre später erwies sich die kühne Prognose Willy Brandts als goldrichtig. Das Frühstücksradio nahm seine Arbeit auf. Heute ist diese Einleitungsformel in aller Munde.
1: Hören Sie jetzt, Brochterbeck.
0: Das waren die Nachrichten von gestern im Frühstücksradio mit Pavian Meyer zu Brochterbeck.

0: sah am Sonntag auf eine Hundeausstellung.
1: Hast du da deine Pudelfrisur ausgestellt?
0: Du gemeiner Kalle, du!
2: Los, Gesi, hallo. Gib Pfötchen, gib Onkel Jaro kleines Pfötchen, Gesi.
0: Ihr Blöden!
3: Gesi, mach hübsch, Gesi, mach fein hübsch. Ach Mist, geht ja gar nicht.
0: Du bist auch ein Dovi, Holgi.
1: Musstest du da auch nackig vor dem Kampfrichter stehen und dich überall begrapschen lassen?
2: Hey, in Polen, ja, Hunde haben 4 Beine.
0: Meinst du in Deutschland nicht, du witziger Du?
3: Darfst du dich denn jetzt auch decken lassen, nachdem du auf der Ausstellung warst?
0: Ihr seid so gemein, alle. Wollt ihr denn gar nicht wissen, was ich auf der Hundeausstellung gemacht habe?
1: Na, sag schon, wenn's sein muss.
0: Es war dann mit meinem neuen Freund.
3: Auch ein Pudel oder einer mit Schwanz?
0: Nee! Kopiert, ihr doofen Schweine!

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1: Die Firma.
0: Liebe, Intrigen, Portokosten.
1: Schicksale rund um das Wirtschaftsimperium des Fritz F. Niedmeier.
0: Die Firma ist in höchster Not. Ein angeblich um seine Idee geprellter Erfinder fordert 1 Million Mark und droht damit, jeden Tag einen Mitarbeiter der Firma umzubringen. Während Schrage versucht, auf die Schnelle einen 1-Million-Markschein herzustellen, irrt Fritz F. Niedmeier, gedankenversunken durch die Stadt. Ihn beschäftigen 2 Fragen.
2: Wer ist der Erpresser? Und wer wird das erste Opfer sein?
0: Zumindest für die 2. Frage bahnt sich eine Antwort an, denn genau in diesem Moment sieht Niedmeier, wie eine schwarze Limousine auf ihn zugerast kommt.
3: Ich?
0: Aber im letzten Augenblick weicht der Wagen aus und wird akkurat neben einer Laterne geparkt. Niedmeier erwacht ein fürchterlicher Verdacht. So gut einparken kann eigentlich nur einer. Blitzschnell reißt er die Wagentür auf. Und tatsächlich, sie ist es, seine Frau.
2: Sisette!
3: Mon chéri, ich habe dich ja eine Ewigkeit nicht gesehen. Oh, wie ich mich freue. Du, ich muss dir unbedingt etwas erzählen.
0: Auch Fritz F. Niedmeier wird bewusst, dass er seine Frau seit Wochen nicht gesehen hat. Und zum ersten Mal seit Jahren spürt er, wie sehr er sie liebt.
2: Ja, mein Engel, ich glaube, wir haben uns viel zu sagen. Komm, wir fahren nach Hause.
3: Oh, Chérie, so viel Zeit habe ich nicht. Also schnell, das Wichtigste. Erstens, ich werde mich scheiden lassen. Ich habe mich nämlich schon neu verlobt. Ja. So, jetzt muss ich aber schnell den Brief von meinem neuen Mann zur Post bringen. Ach nee, der ist ja für dich. Dann kann ich ihn dir ja auch gleich geben. Chérie, bitteschön. Au revoir, Chérie.
2: Suzette.
0: Niedmeier scheint der Boden unter den Füßen zu schwinden. Treibsand schießt es durch sein verwirrtes Gehirn. Auf den Rücken legen. Aber auf wessen Rücken soll er sich legen, jetzt wo seine Frau ihn verlassen hat? Also öffnet er lieber den Brief, den sein Nebenbuhler ihm geschickt hat. Aber der Brief enthält nicht, wie Niedmeier gehofft hat, ein Entschädigungsangebot oder wenigstens eine vernünftige Abfindung, sondern eine weitere Drohung des Erpressers. Fritz F. Niedmeier ist sprachlos.
2: Ja, nix da von weh und sprachlos. Der Kerl will nicht nur meine Frau, sondern auch noch 1 Million, um mit ihr in Saus und Braus zu leben. Ihr prellter Erfinder, der wird mich noch kennenlernen.
4: Eine Frage? Ach, Sie sind es, Herr Niedmeier. Mein Gott, was ist denn mit Ihnen passiert? Wieder der Cholesterinspiegel?
2: Ach, quatschen Sie nicht so blöde Röm. Schicken Sie sofort Schrage in mein Büro.
0: Diese Töne kennt Frau Graumann überhaupt nicht von Niedmeier. Sie sieht ihn zwar empört an, aber innerlich ist sie begeistert. Endlich scheint er doch so ein Chef zu werden, wie sie sich ihn seit ihrer Zeit auf der Sekretärinnenschule immer gewünscht hat.
5: Herr Niedmeier, ich habe eine geniale Idee. Sie werden begeistert sein. Also, ich habe keinen 1-Millionen-Schein, sondern einen 2-Millionen-Schein hergestellt. Jetzt muss uns der Erpresser 1 Million Wechselgeld rausgeben. Was sagen Sie jetzt?
2: Vergessen Sie, Schrader. Entwickeln Sie lieber eine 6-läufige Schrotflinte. Aber Dalli!
0: Wird sich Schrage darauf einlassen, wird er, der leidenschaftliche Pazifist und Kriegsdienstverweigerer, wirklich zum Waffenschmied werden? Und wird Niedmeier sich wirklich aus persönlichen Gründen die Gelegenheit entgehen lassen, für die Firma 1 Million Mark Wechselgeld zu erwirtschaften? Und was ist mit Suzette? Ist ihre Liebe für Fritz F. Niedmeier tatsächlich für immer erloschen? Das erfahren Sie in der nächsten Folge von Die Firma.

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1: Im März, wenn der Bauer die Rösslein einspannt, er hält seine Felder und Wiesen in Stand. Er pflüget den Boden, er ägget und sät und rührt seine Hände früh morgens und spät.
2: Alles gelogen!
1: Was?
2: Bei uns sind sie alle an Gülle fahren, von wegen Rösslein. Mit ihren Treckers fahren sie die ganzen Straßen kaputt. Und Anita hat einen dicken Knoten Dreck an den Kopf gekriegt. Gehirnerschütterung, muss stramm liegen.
1: Was regst du dich auf, Frieda? Das ist doch bloß ein schönes Volkslied zum Märzbeginn.
2: Das ist Propaganda vom Bauernverband.
1: Oh, was sollen sie denn deiner Meinung nach singen im Herbst?
2: Im März, wenn der Landwirt den Trecker anstellt, kaputt fährt er Wiesen und Straßen und Feld. Er tränke den Boden mit Gülle und Mist und freut sich, dass jeder in der Gemeinde voll sauer auf ihn ist.
1: Oh, Frieda ist schlecht drauf heute. Die hat wieder Kalenderwahn. Wenn andere singen, jetzt fängt das schöne Frühjahr an und alles fängt zu blühen an.
2: Lüg doch nicht rum, da blüht nix, da fängt nix an und das Wetter ist eine Zumutung.
1: Hast du heute noch keinen Schluck gehabt? Sind die Tabletten alle oder warum bist du so verquer?
2: Ich habe kein Auge zugetan. Heute ist der 1. März und das passt mir einfach nicht.
1: Dann leg dich doch hin und warte drauf, dass es 2. März wird.
2: Den kann ich noch weniger ab.
1: Ich kann doch nicht den ganzen Monat hier mit dir durchkaspern jetzt.
2: Dann kommt der dösige April, danach der widerliche Mai. Und wenn ich das Wort Juni schon höre, dann könnte ich lang in den Flur brechen.
1: Frieda, du hast Furor Calendaris. Das ist Altersgerantigkeit. Und das kommt bei Greise, wenn sie merken, dass die Zeit abläuft.
2: Und jetzt kommt mir nicht mit Juli, sonst gibt's eine Anhalt.
1: Am besten, man bleibt mal ein paar Tage zu Hause, bis es wieder vorbei ist bei Frieda. Besser wär's ja. Dass die Zeit abläuft.
2: Und jetzt kommt mir nicht mit Juli, sonst gibt's eine Anhalt.
1: Am besten, man bleibt mal ein paar Tage zu Hause, bis es wieder vorbei ist bei Frieda. Besser wär's ja.

0: Und Sie sagen, Sie haben Major Tom gekannt?
1: Na klar, Alter, ey. Aber das war doch nur sein Spitzname. Er war doch genau so ein Rotarsch wie wir auch.
0: Aha, bei der Bundeswehr also.
1: Genau. Und da hat er im Manöverpick gearbeitet und die ganze Zeit, aber original.
0: Wo?
1: Was?
0: Wo? Wo hat er gearbeitet?
1: Im Manöverpick, in der Feldküche, Mann.
0: Ach, so.
1: Und original. Die meiste Zeit hat er damit verbracht, keine Fragen zu stellen.
0: Ja, aber wieso wurde denn dann ein Lied über ihn geschrieben? Was meinen Sie?
1: In der Kompanie wusste doch jeder die Sache mit seinen Versen.
0: Er hatte kranke Füße?
1: Nee, gedichtet hat er, oder wie man das nennt. Völlig losgelöst von Dienstplan hat er so zwischen Frühstück und Mittag immer seine Zweizeilers geschrieben.
0: Ah ja. Hm.
1: Ja, das sah dann immer so aus, als wenn er schweben würde. Deswegen hat er ja Arrest gekriegt. Mhm. Militante Schläfer, sagten die. Aber das hat ihn nicht gestört, weiters, ne?
0: Ja, sagen Sie, was hat er denn so gedichtet?
1: Na, sag ich doch, Vierzeilers. Mhm. Meistens so Schmachtfetzens, ne? Aber manchmal waren auch echt gute dabei. Du, warte mal. Mensch, wie hieß denn der noch? Hier, der eine zum Beispiel. Gib mir deine Handgranate und ich geb dir meine Handgranate. Ziehst du dann den Nippel raus, siehst du bald wie ein Krüppel aus, ey. Astrein.
0: Ja. Ja, danke. Ich glaube, das reicht. Dankeschön.
1: Nee, du, warte noch. Du, da war noch ein guter. Warte,
0: nein,
1: gleich habe ich. Der fällt mir gleich noch
0: nein,
1: ein, du.
0: Wir brauchen es genügend,
1: der war so.
0: Denn wir müssen ja schließlich auch dran denken, dass jetzt vielleicht noch kleine Kinder vom Radio sitzen.
1: Du,
0: also,
1: sag mal, Alter, soll ich hier nicht was über Major Tom sagen, oder wie war das, ey? Dann könnte ich doch auch noch mal die ganzen Zweizeilers hier aufzählen, oder nicht?
0: Ja, aber
1: du,
0: ich
1: hab's gleich, du. Ihr fällt mir gleich wieder ein. Schau mir in mein Schießgewehr, denn du weißt, ich lieb dich sehr. Und wenn ich dann am Hebel drücke, dann platzt dein Kopf in 1000 Stücke, du.
0: Nein,
1: und sind die Eier aus den Ohren. Raus,
0: nein,
1: kommt,
0: das reicht
1: das
0: jetzt wirklich, also
1: das
0: wirklich Schluss jetzt. Nein, sowas können Sie hier nicht bringen auf dem Sender, das geht nicht. Hören Sie endlich auf damit, wir wollen Ihre Vierzeile nicht mehr hören.

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0: Ich hab mich richtig verstanden.
1: Sie hat gesagt, sie kommt heute Abend nicht.
0: Ach so, und hat sie noch was gesagt?
1: Ja, dass du sie heute Abend zurückrufen sollst.
0: Ach so, ja, danke. Stellst du den Anrufbeantworter bitte wieder an, ja?
1: Ja, ist gut.
2: Das war aus der Reihe Große Momente der Weltgeschichte die Fernabfrage in ihrem ersten Stadium. Ausbaufähig, unhandlich und die Stimmbänder strapazieren.

0: Herr Dumbofen, das ist aber eine Überraschung, dass Sie einmal persönlich bei uns vorbeischauen.
1: Ja, das habe ich doch versprochen.
0: Schau mal, Oma, Herr Dumbofen ist da.
2: Ja, und? Was will der?
0: Weiß ich auch nicht, aber er ist der Hersteller von Keine Idee Kaffee.
1: Und ganz zufällig habe ich auch für jeden eine Tasse meines aromatischen Bohnenkaffees mitgebracht. Hier, bitte.
0: Danke. Sagen Sie, wo Sie gerade einmal hier sind, Herr Dumbofen, verraten Sie uns doch einmal das Geheimnis Ihres Keine Idee Kaffees.
1: Gern. Das Geheimnis ist seine magenschonende Bekömmlichkeit. Ein Nachteil vielleicht, er schmeckt beschissen.

0: Sie reiten für Freiheit und Gerechtigkeit. Die drei Musketiere. Heute
1: das Rätsel.
2: Hey, Athos.
3: Ja?
2: Wie nennt man es, wenn aus zwei Staaten einer wird?
3: Ich weiß es nicht, Porthos. Ich weiß es nicht.
2: Siehst du?
3: Und du weißt es wahrscheinlich auch wieder nicht.
2: Doch, ich weiß es.
3: Hä?
2: Das nennt man eine Kombination.
1: Das war eine Ich-will-von-Vereinigung-nichts-mehr-hören-Folge.

alte deutsche Volksmusik. Gibt es nicht etwa erst seit Patrona Bavariae? Schon viele Jahre vor dem Nachteil-Duo sangen sich zwei sympathische junge Deutsche in die Herzen des zumeist älteren Publikums. Kein Wunder benannte sich diese deutsch-amerikanische Freundschaft doch nach dem uralten Symbol von Güte und Zuverlässigkeit, dem DAF, der bekanntermaßen mit seiner Variomatik rückwärts ebenso schnell fährt wie vorwärts. Robert und Gabi von der deutsch-amerikanischen Freundschaft trugen ihre Haare stets kurz. So mögen es die Eltern doch am liebsten. Kleideten sich ganz schlicht in Schwarz und berührten in ihren Liedern durchweg die romantischen Themen der deutschen Mythologie. Tanz den Mussolini war denn auch auf Anhieb ein Volltreffer. Kein Seniorennachmittag, kein bunter Abend im Altersheim, wo dieser neue Mode-Tanz nicht mit Schwung und Freude aufs Parkett gelegt wurde. Selten hat es ein deutscher Schlager wohl vermocht, die Menschen so vehement einander näher zu bringen wie der Pogo. So der Oberbegriff für diesen Tanz, der jedem Freund vitaler Tanzmusik einen vollkommenen Genuss garantierte. Doch bei allem Erfolg der beiden Musiker sind sie stets bescheiden geblieben, wie ein Zitat beweist, das Robert zugeschrieben wird. Ich weiß nicht, ob ich mit meinen Liedern trösten kann, aber wenn ich all die Gesichter vor mir sehe, die Unsicheren und die Traurigen, die sich für kurze Zeit entspannen wollen, die vom Alltag Gehetzten und die Mädchen, die mit Liebeskummer meinen Liedern lauschen, dann will ich mein Bestes geben. Und das haben sie für wahr gegeben. Beste deutsche Volksmusik. Wahrgegeben. Beste deutsche Volksmusik.

0: Schutzgemahlin Gardena Jolie die Erste.
1: Was sind das denn für kaputte? Sind das die von Monaco?
0: Nein, die heißen doch Albert und Charlene.
1: Nein, das sind die zu Guttenbergs.
0: Nein, die heißen Karl Theodor und Stefanie.
1: Und wer ist jetzt Finn Rudolf und Geranie?
0: Gardena, Wächter, ich putze ihr. Das ist doch das Prinzenpaar von Braun-Schwarz-Platten-Gülle. Karnevalsverein von 2010.
1: Aha. Und was wollen die bei euch?
0: Dieter ist bei denen die Jungfrau von drei Gestirn.
1: Kaspar, Melchior und Dieter. Oh,
0: du hast doch gar keine Ahnung. Dieter spielt nur die Jungfrau, weil die ja sonst keine mehr hatten im Dorf. Und das Dreigestirn sind Bauer, Prinz und Jungfrau, so ist
1: so,
0: das.
1: So. Und für den Prinzen hat es bei Pümmel Dieter wohl nicht gereicht. Was gibt's denn? Was bietest du denen denn an?
0: Eine Hauptsache Schluck.
1: Kann ich mit Einschenken helfen?
0: Dass du den halben Eierlikör selber in den Ballig schüttest, von wegen. Oh, Frieda, jetzt reicht es aber, du Ausgeburt an Dösigkeit. Jetzt kann ich alles von vorne anfangen. Scher dich weg.
1: Kann ich nicht. Ich sitze mit dem Fuß in Eimer fest. Nun muss ich ja sitzen bleiben, bis der Prinz kommt. Hilau, hilau.
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0: Eine Stimme wie ein Reibeisen und Texte zum Reinbeißen. Nein, im Ernst, Henry Valentino hat ein Novum in den deutschen Schlager eingebracht, die Collagentechnik. Versatzstücke alter Lieder werden in ein neues Bett gelegt und daraus entsteht ein neuer Song. Eine Idee, die sich für ihn nicht nur ausgezahlt hat, denn es kam auch zu urheberrechtlichen Streitereien.
1: Ey, du glaubst wohl auch noch an den Weihnachtsmann, wa? Das ist doch eine hochgradige Schlagerverfälschung, was der da macht. Merkt das denn hier keiner?
0: Langsam, Bodo. Im Studio sitzt Bodo Ribbentrop.
1: Middendorp, wa?
0: Ja. Er behauptet, dass die besagte Schellackplatte gar nicht auf jenem Grammophon lag, als Henry Valentino das Gerät gekauft hat.
1: Aber original, ey. Ich war schließlich jede Woche bei uns am Trödler um die Ecke. Ich habe den noch immer mit Heften versorgt. Aus Dänemark, du weißt schon, wa?
0: Ja. Und an dem Tag, als das Grammophon gekauft wurde, da lag so eine Art Geräuschplatte drauf, sagst du.
1: Ja, so eine Art ist gut, wa? Das war doch ein hochjahriger Porno. Also wenn du mich fragst, war das ein hochjahriger Porno? Die Scheibe, die muss der Abraham, was also unser Trödler ist, wa? Den muss der sich mindestens dreimal am Tag ringezogen haben.
0: Das ist eine schwerwiegende Behauptung, Bodo.
1: Na, hört dir doch mal an. Ich habe das zu Hause mal selber zusammengeschnitten. Also so und nicht anders müsste eigentlich die Scheibe klingen. Hörst du mal an.
2: Wenn hier eine Party steigt, frag jeder bitte schön. Darf ich an deinem Grammophon mal an der Kurbel drehen?
3: Das Kind ist zur Hälfte aus dem Vater, zur anderen aus der Mutter. Aus den Knien beider entsteht es auf wunderbare Weise. In dem Knie des Vaters wie in dem Knie der Mutter sind alle Eigenschaften der beiden verpackt. Wenn beide Knie sich nun vereinigen, so nennt man das Aliba.

0: das? Ja, gibt's denn das? Geht das wirklich so schnell? Bin ich wirklich schon drin? Das gibt's ja nicht. Ich bin drin.
1: Ja, Herr Becker, Glückwunsch. Aber würden Sie jetzt bitte trotzdem den Daumenmus im Hintern nehmen? Die Kamera läuft bereit.
0: Oh.
2: Das war aus der Reihe Große Momente der Weltgeschichte Boris Becker beim Dreh für seinen legendären Internetspot vor ein paar Monaten im Studio.
0: Bin ich immer noch drin?
1: Ja, allerdings ist das mein Hintern.
0: Oh, Verzeihung.
1: Dankeschön.

0: Ja, ja. Mijn vriend de koer. Der is stark wie een beer, is der. Echt. Also, was der aushält, ne? Das ist unglaublich. Der Kurt, der ist immer ein richtiger Mann, ne? Also, da kann man die anderen so alle vergessen, ne? So den so Don Johnson oder sowas, ne? Der Kurt, der wäre auch zum Film gekommen, ne? Wenn er nicht so viel saufen würde und wenn er spielen könnte. Kurt, da bist du ja wieder, ne? Kurt, bist du kaputt, Kurt? Ja? Was ist mit dir? Ah, Gott sei Dank, du. Ich dachte schon, ich hätte jetzt endgültig erwischt, wie du eben geguckt hast, du Kurt. hast du ja schon wieder Bier mit Tzatziki mitgebracht, du?
1: Das ist kein Tzatziki.
0: Warum das nicht?
1: Kräuterquark, ne?
0: Aber
1: ist mir schlecht, so.
0: Kräuterquark, Mensch, Kurt, warum tust du denn auch Kräuterquark ins Bier, du?
1: Ja, weil mir von Tzatziki immer kotzübel wird, du Dreck, ne?
0: Ja.
1: Scheiße, wandern. Ich wollte eben wohl kotzen, ne? Kommt aber nichts, ne?
0: Ach je, du. Aber warum tust du dir denn auch Quark ins Bier, Kurt, hä? Du musst mir mal erklären, du, sag mal, hä?
1: Weil bloß saufen, ne?
0: Ja.
1: Das ist ja auch nicht gerade super gesund, ne?
0: Ne.
1: Und dann wird eben Quark in die Schiffe gedröhnt, ne?
0: Ach so, ja.
1: Oh, Büffelpisse, Quark, alles für eine Mark. Was die Arschkrampen immer sagen, ne?
0: Ja.
1: Von wegen Quark ist gesund, ne? Alles Quatsch, ne?
0: Ja.
1: Die Kotze eben, ja. Ne? Die hat eine richtig ungesunde Farbe gekriegt von dem dämlichen Quark. Ne?
0: Ja, das stimmt gut. Das stimmt. Ne? Das passt gar nicht mehr zu der Farbe von deiner Kordjacke, Kurt, ne?
1: Weil du doch ein Maul ein Blödes, ne?
0: Ja.
1: Und außerdem, Kerst, das ist eine schlechte Luft hier drin.
0: Soll ich ein Fenster aufmachen, Kurt?
1: Und das steh dich, ne? Und außerdem dröhnt der bescheuerte Quark nicht, ne?
0: Ja.
1: Gestern habe ich bei Gertrud 30 Bier mit Quark gepullert, ne? Dauernd gekotzt, ne?
0: Ja.
1: Aber nicht für 3 Pfennig bedröhnt gewesen, ne?
0: Ja.
1: Verdammte Inzucht, ne?
0: So ein Mist, verdammter. Du.
1: Bloß wegen die dösige Gesundheit mit meinem besten Freund verdorben, ne?
0: mit mir, Kurt?
1: Quatsch, du Arschkrampe! Und nicht mit dir dämliches Gezuppel, ne?
0: Wen sonst?
1: Mit Saufen, ne?
0: Ach so.
1: Saufen ist mein Freund, ne?
0: Ah, ja.
1: Bloß wenn ich ihn immer Quark in eine Büffelpisse soll, dann kotzt er mich dauernd an.
0: Ja.
1: Aber dröhnt überhaupt nicht mehr, ne?
0: Oh.
1: Und wenn es nicht mehr dröhnt, ne? Kannst du dir genauso gut vorne die Zapfwelle einfach abschneiden lassen, ne?
0: Ja. Die Zapfwelle?
1: Oder sagen wir 35 Badezimmerarmaturen hinten in den Arsch reinschieben, ne?
0: Hinten in den Arsch reinschieben?
1: Ja, meinst du etwa vorne, du blöde Sau?
0: Nee.
1: Mann, weißt du nicht mal mehr, wo der Arsch ist, ne?
0: Doch.
1: Nüchtern sein macht blöd, wa?
0: Nee, Kurt. Nee, jetzt weiß ich wieder ganz genau, was du meinst.
1: Puppe.
0: Ne? Ja, warte, Moment. Weißt du? So. Hast du auch alles ja eben super zusammengefasst. Jetzt ist mir alles wieder klar, Kurt. Wenn du erklärst, dann wird mir das immer wieder klar.
1: Welche Badezimmerarmaturen, du Scheißhaus?
0: Du den in deinen Arsch reinschieben wolltest, Kurt, hast du eben von...
1: Sag mal, hast du Müsli gefressen oder was mit dir los, ne?
0: Nee.
1: Schieb sie doch selbst in deinen dämlichen Arsch rein. Meinst du, mit Kurt der zugekotzten Sau da gerade alles machen, ne?
0: Nee.
1: Jetzt, wo er durch den Quark geschwächt ist, ne?
0: Nee.
1: Du.
0: Arschkrampe, Kurt.
1: Komm zu, du Gaul. Ja. Ja, das wirst du erstmal fertig gemacht.
0: Aber Kurt.
1: Gertrud, ein Bier mit Erdbeerjoghurt für die blöde Sau.
0: Oh, nee, Kurt.
1: Und für mich eine halbe Kiste Pilz, ne?
0: Ja.
1: Und geh ja gerade mal eben mit Lappen überdrehen. Ja. Der kommt gleich bestimmt wieder was Frisches. Was, blöde Sau?
0: Ja, gut, ne? Bier mit Erdbeerjoghurt, ne?
1: Ah, danke, Gertrud.
0: Ja, danke. Gertrud, mit dem Lappen hier mal rüber, ne? Bei Kurt davon, ja. Danke, Gertrud.

0: Sie reiten für Freiheit und Gerechtigkeit. Die drei Musketiere. Heute...
1: Die Benzinpreiserhöhung, dritte Runde.
2: Potztausend, Porthos. Sieh, wie der Mann dort in den Tank uriniert.
3: Na und? Bei den Preisen? Soll er doch nur im Namen des Königs, solange er kein Diabetiker ist. Ha!
1: Das war eine gestreckte Folge der drei Musketiere.

0: Der kleine Tierfreund.
1: Der Vogel, liebe Zuhörer, entlässt seinen Nachwuchs schon im Embryonalzustand hinaus in die unwirtliche Welt. Nur von der einschaligen Mauer aus Kalk geschützt, reift das Ungeborene außerhalb des Mutterleibes heran. Würden wir Menschen uns auf die gleiche Weise fortpflanzen, entfiele jedwede Abtreibungsdiskussion. Man würde einfach die angebrüteten Eier aus dem Fenster schmeißen und den Papst einen guten Mann sein lassen. Auch sonst böte die extrauterine Vermehrung einige Vorteile. Schwangerschaftsstreifen unterhöhlte nicht mehr den Auslösereiz junger Ehen. Und im Bus müsste niemand mehr für dicke Frauen aufstehen, die behaupteten, sie wären trächtig. Die Eiablage passt viel besser in die moderne Gesellschaft als eine neunmonatige Schwangerschaft. 10 Minuten drücken und ab in den Brutofen mit dem kleinen Ulf Jonas. Ab jetzt kümmerten sich Fachleute um die Entwicklung des Embryos und nicht mehr der vorsintflutliche Mutterleib. Endlich werde auch nicht mehr der Beckenknochen der Frau das Maß aller Dinge. Köpfe so groß wie Wassermelonen, Platz für mehrere Hauptschulabschlüsse übereinander, thronten auf den Schultern der Säuglinge. Die Evolution der Menschheit machte einen riesigen Schritt nach vorn. Würde man sich wieder auf die alte Eiablage aus Reptilienzeiten zurückbesinnen und den Mutterleib auf den Müllhaufen der Geschichte werfen. Nur ein Problem, mit dem auch der Vogel zu kämpfen hat, handelten wir uns wieder ein, den Raub des Geleges. Einfach unschön, wenn die Elster der werdenden Mutter das Ei aufpickt oder der Iltis nachts durch die Siedlungen junger Familien schleicht, auf der Suche nach frisch gelegten Menscheneiern. Nur eines würde viel lustiger sein als heute, das Osterfest. Die seitensprunggeübte Ehefrau versteckte ein halbes Dutzend selbstgelegte Eier im Vorgarten und ihr Mann würde sie suchen. Das erste, das er findet, wird aufgezogen. Wenn er Glück hat, ist es das eigene. Damit wären die Chancen immerhin höher als heute. Bis zum nächsten Mal, Ihr kleiner Tierfreund.

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0: junger Mann! Junger Mann! Haben Sie mal Feuer? Ey, hey, Leute, das war doch nur ein Spaß! Ein harmloses Witzchen! Habt ihr denn überhaupt keinen Sinn für Humor? Hey, hey, nun ist aber mal gut! Das ist jetzt echt nicht mehr lustig, Jungs!
1: Das war aus der Reihe Große Momente der Weltgeschichte der letzte Scherz der Johanna von Orléans. 30. Mai 1431, Scheiterhaufenzeit.

0: Wasser ist unser kostbarstes Gut.
1: Noch immer wird ein Großteil unseres Wasservorrates für die tägliche Wäsche verschwendet. Das muss nicht sein. Oft ist zum Beispiel Sand fast ebenso gut geeignet zum Händewaschen oder Zähneputzen. Auch zum Duschen muss man nicht Wasser verschwenden. Cola zum Beispiel ist Duschgel und Wasser in einem. Und man bleibt länger frisch, da das Koffein in die feinen Poren der Haut eindringt. Allgemein jedoch gilt ohnedies: Duschen lässt sich gänzlich vermeiden, wenn man im Augenblick der Verschmutzung die verschmutzten Stellen mit einem Filzstift markiert und abends separat mit Scheuersand nacharbeitet. Sie sehen, liebe Hörer, wie einfach Wassersparen im Haushalt sein kann. Ich wünsche Ihnen viel Vergnügen.
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0: Sprungs unterwegs.
1: Jo, liebe Landsmänner und Männerinnen, heute berichte ich Ihnen von einer Vereinigung, die mir ganz besonders und auch persönlich am Herzen liegt. Ich bin hier in Paderborn im ETV, dem ersten deutschen Federgenesungswerk unseres Landes.
2: Jawohl.
1: Jo, und mein Gesprächspartner hier ist der erste Vorsitzende dieser karikativen Einrichtung, auch bekannt als Vater der Nation. Ich sage nur Ingo Meißel.
2: Jawohl. Hallo, Mitwähler.
1: Sag's Ihnen, Ingo.
2: Komm, Hans-Werner.
1: Ja.
2: Einen nehmen wir noch, was?
1: Ach, aber du, Ingo. Du, wir hatten ja schon einige hier beim Vorgespräch.
2: Ja, aber es wird mal nicht weibisch. Ne? Ist ja nur Korn. Ne?
1: Ja. Ja, ist genug. Ey, guck mal, das Glas läuft ja gleich schon über.
2: Also, wenn, ach,
1: Was ich Sie fragen wollte, Herr Meißel. Ja?
2: Ja, es bleibt mir erstmal vom Leib mit dieser Meißel-Scheiße. Ne? Nenn mich Hammer, ja?
1: Jo, Hammer. Also, jetzt erzähl doch mal. Ja, wir kennen dich als Vater der Nation, ja.
2: Jawohl.
1: Kennen wir dich alle noch von früher aus unzähligen Filmen. Ich sag ja nur Papa Ante Potsdam, ne? Die Unerbrechlichen, ja. Wenn der Vater mal dem Sohne oder auch vier Schwedinnen für einen Vater unser. Alles Welterfolge, Ingo. Erzähl mal, wie bist du denn eben hierher gekommen, an dieses Federgenesungswerk?
2: Jo, Hansi. Hansi, war eine wichtige Entscheidung in meinem Leben, weißt du? Ach komm, ich gieße dir einfach noch einen ein, ne? Komm her.
1: Lecker, lecker.
2: Also damals, pass auf, ich war 36, ne? Und hatte gerade meine neunte Scheidung hinter mir und dachte da ja so bei mir selbst, irgendwie muss man was tun für unser Ein, sonst Väter, nicht wahr?
1: Ja, aber sicher auch ganz seine Beine gut. Sag mal, was tut ihr denn hier so für die gestressten Väter?
2: Wir nehmen den Vätern hier erstmal für ein paar Tage ihre schwierige Arbeit im Haushalt ab, nicht wahr? Ja, ich sag ja immer, Father's work is never done, nicht?
1: Aber
2: fällt mir ein, du, einen kriegen wir noch weg, oder?
1: Aber wie, nur noch den einen, ne?
2: Aber ich meine doch mal ehrlich, wer nimmt uns denn sonst mal die ganze Arbeit ab, wenn nicht wir selbst, oder was? Ne?
1: Ja, ja,
2: meine, der ganze Tag ist doch voll für uns mit unangenehmen Pflichten.
1: Das sagt man auch.
2: Morgen schon früh die schwere Zeitung lesen, ganze Sportergebnisse vom Wochenende lernen, nach der Arbeit noch der Frau beim Abwasch zugucken, saufen gehen. Ne? Ich meine, stell du doch mal deiner alten Kasten Bier hin und guck mal, wie weit die ohne deine Hilfe kommt. Ne?
1: Ach, das Stück doch.
2: Aber wer dankt uns das? Kein Mensch. Aber noch meckern, wenn man dann morgens kaputt nach Hause kommt. Ne?
1: Deine Sau dankt einem das. Das habe ich auch schon immer gesagt.
2: Ja,
1: das ist sowas von ungerecht.
2: Fies.
1: Du, aber sag mal, hast du noch Kleidle oder so?
2: Ach, klar, komm her, Papa Brunz, so, worauf du einen lassen kannst. Wenn wir nicht wenig zusammenhalten, wir Väter, was?
1: Ja. Richtig, du.
2: Ich sag's auch immer zu meinen Kindern, ein Vater ist mehr wert wie 100 Jägermeister, ne?
1: Komm, Prost! Ich glaube, wir können eigentlich schon Schluss machen, du. Ja. Weißt du, was ich ganz toll fand, in dieser Umgebung, du? Ich habe heute noch nicht mal einen in die Fresse gekriegt.
2: Ich sonst immer, oder was?
1: Ja, wie sonst immer.
2: Oh, kannst du haben. Komm her, pass
1: ich. Ja, komm hier. Aua!
2: Einen geh wieder aus.
1: Komm, einen noch. Au! Aber nicht da unten. Au!

0: unserer Position?
1: 10 Grad geografische Länge, 60 Grad geografische Breite, irgendwo bei Oslo in Norwegen.
2: Wir sind genau im Plan, der 67. Tag.
0: Schlage vor, wir machen eine kleine Pause am Mjösensee.
2: Kalle, du Schwein!
0: Was kann ich dafür, dass das hier so heißt? Wir könnten höchstens über Geilo ausweichen.
1: Seit Holgi ist nicht mehr da, Niveau sinkt auf Punkt Null.
0: Es kommt noch dicker. Die skandinavische Urbevölkerung sind die Samen. Geil, ne?
2: So ist Skandinavien. Schacks, schacks, schacks.
0: Die Männer wachen hier morgens schon mit einem Lillehammer auf.
2: Und die treiben es auch immer bei Licht, ne? Wegen der Mitternachtssonne in Hammerfest, ne? Da bleibt der Hammer fest. Oh, Kalle, es wird ganz wild.
0: Nimm sofort deine Lofoten aus meinem Schritt.
2: Ach, schade. Naja, wir haben ja in Schweden noch Zeit. Irgendwie kriege ich Kalle noch.
0: Niemals.

0: Firma.
1: Liebe, Intrigen, Portokosten.
0: Schicksale rund um das Wirtschaftsimperium des Fritz F. Niedmeier.
2: Los, mach tot, der Hund, Norbert! Tot! Mach tot! Los, mach schon!
1: Erwin und Norbert sind richtig dicke Freunde geworden. Kann man sich, außer natürlich der Deutsch-Deutschen, eine unheilvollere Vereinigung denken? Firmenchef Niedmeier wird zugleich ein Lied davon zu singen wissen.
2: Guck mal, Onkel Niedmeier, ich bring Norbert ein paar Kunststücke bei.
3: Na sowas, ist der Hund denn dafür nicht viel zu blöd?
2: Stimmt gar nicht. Soll ich dir zeigen, was Norbert schon alles kann?
3: Na bitte.
2: Norbert, bei Fuß. Und fass, Norbert, fass. Los, fass.
1: Ansonsten geht in der Firma aber alles seinen normalen Gang. Gelegenheit, sich mal wieder um Suzette und Tochter Steffi zu kümmern, die sich ja immer noch im Protzschloss des angeblichen Briefmarkenhändlers in Golfglück befinden, ohne bisher von seiner wahren Passion, dem schurkischen Mädchenhandel, etwas zu ahnen.
4: Ja, Glück. Ach, du bist es, Negerkalle. Was gibt's denn? Was? Jochen zahlt 20 Mille für Suzette? Wahnsinn, das Geschäft machen wir.
5: Ingolf, mon cher.
4: Hör mal, Kalle, die Torte kreuzt dir gleich auf. Wir müssen Schluss machen.
5: Ingolf, Ingolf.
4: Also, abgemacht. Ich liefere die Briefmarken. Alles klar, Herr Senator. Ja, tschüss.
5: Ingolf, mon cher, es ist so langweilig, ihr immer noch Prunk und Protz und Sekt und Kaviar, das schadet meine Nerven.
4: Aber Suzette, Liebling, das lässt sich doch leicht ändern. Oh. Wie wär's mit einer kleinen Reise?
5: Hm. Oh, Ingolf, super, wann fahren wir?
4: Ja, von mir aus sofort.
1: Suzettes Reisewunsch kommt Glück natürlich äußerst gelegen. So kann er sie ohne Probleme an den Ort bringen, wo jener Jochen bereits sehnlichst auf sie wartet. Dieser unheilvolle Ort aber liegt mitten in der Nordsee und der heißt Langeoog.
4: Darling, bist du soweit?
5: Ach, Ingolf, ich kann es kaum erwarten. Wohin fahren wir denn eigentlich?
4: Das wird nicht verraten. Eine Überraschung. Einsteigen.
5: Oh, Moment, Ingolf, bleibt Steffi etwa ganz allein im Protzschloss?
4: Ach, wieso? Der Butler ist doch hier noch.
5: Das ist es ja gerade, dieser schreckliche Butler. Dass er nur einen Lendenschurz trägt, daran kann man sich ja gewöhnen. Aber seine grüne Hautfarbe...
4: Ach was, ob grün, blau oder rot, ist doch egal, in welcher Farbe ich meinen Butler spritze. Können wir jetzt endlich...
5: Na gut, aber fahr nicht wieder so schnell in Golf.
4: Wie Sie wünschen, Madame.

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1: Was ist mit dir los, Frieda? Das Herz, die Leber oder hast du Neger hinterm Fenster gesehen?
2: Ach was, ich habe gerade gedacht, übermorgen ist Heiligabend.
3: Guck an, ist der Kalender auch schon bis zu dir vorgedrungen?
2: Eben nicht. Niewöhners haben den die zweite Dezemberhälfte. Deswegen ist das ja jetzt so überraschend für mich.
3: Also lebst du seit dem 16. Dezember schon in der Dunkelheit?
2: Ich guck schon jeden Morgen aus dem Fenster, ob vielleicht Weihnachten ist. So ohne Kalender ist doch ein Behelf.
3: Ja, und wie sieht's aus mit Radio?
2: Da sagen sie doch nur die Uhrzeit und ist doch jeden Tag dasselbe.
3: Stimmt, auf solche Pflegefälle wie dich sind die beim Radio gar nicht eingestellt.
2: Ich hab die ersten Tage an der Hand weitergezählt, aber hab ich mich mit den Finger vertüddert.
3: Mit deinen Gichtknoten. So, und wie hast du jetzt rausgekriegt, dass übermorgen Heiligabend ist?
2: 2 Tage vor Heiligabend, kommt bestimmt schon seit 40 Jahren, der Hundeführer von der Blindenmission zu sammeln.
3: Och, und er war schon da heute?
2: Ja, leider. Da wusste ich, jetzt ist der 22.12. Und ich habe vergessen, mich rechtzeitig zu verstecken, wie all die Jahre vorher.
3: Da musstest du wohl was spenden zum ersten Mal in deinem Leben.
2: Den Hund habe ich Anitas Frühstück angeboten, wollte aber nicht. Und den Kerl habe ich den Kaffeebrüt von gestern nochmal aufgebrüht.
3: Ja, und was soll der Kerl seine Blinden nun mitbringen?
2: Ach, die sehen doch sowieso nix.
3: Was ich an dir ja so schätze, Frieda, das ist dein weiches Herz.
2: Ja, denn bis Heiligabend ab 15 Uhr das Beste aus 20 Jahren Warten aufs Christkind mit Frieda und Anneliese.
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0: Buschmeiers Logbuch.
1: Alles neu macht der Mai, singt uns das Volkslied. Und setzt gleich noch einen drauf, macht die Seele frisch und frei. Ja, schön wär's. Wer sich draußen die Natur wieder mal neu erfindet, verharrt die geschundene Seele des Menschen in der Unfähigkeit, sich neu

jetzt mit Markus Söder, der ist in jeder Richtung schwer vermittelbar. Nicht mal als Foodblogger, weil es immer bloß um Würste geht. Aber jetzt habe ich's. Der Posten von Anna Blume Baerbock wird doch demnächst wieder frei. Ab mit Markus nach New York, Hauptsache weit weg. Die ganzen Reste...

0: Menschen am liebsten mal werden möchte, wenn er groß ist.
1: Ich möchte gern Karussellbremser werden.
0: Ah, Karussellbremser, das ist kein schlechter Beruf. Sehr schön, Mirko. Und du, Hans-Ruger?
2: Ich werde später mal Gehilfe in der Fischbräterei. Da möchte ich dann jeden Tag die Fritteuse sauber machen und die Fische ausnehmen und so, ne?
0: Ja, schön, tolle Idee. Ja, und du, Sascharine?
1: Ich werde Prostituierte und ich werde Zuhälter.
0: Ja, warum nicht, Götz-Georg? Das ist ein sicherer Beruf, keine Frage.
2: Ich will später nach der 7. Klasse abgehen und Automatenaufsteller für Kneipen werden, wie mein Vater und meine Mutter.
0: Auch nicht schlecht, die Idee, Dieter. Sehr originell. Und du, Hans-Janosch?
1: Wenn ich mal groß bin, dann möchte ich Fußballspieler in der deutschen Nationalmannschaft werden.
0: Das kann doch wohl nicht wirklich dein Ernst sein. Warum willst du dir denn nur dein ganzes Leben ruinieren?
3: Das war aus der Reihe Große Momente der Weltgeschichte. Nach einer 7:0 Niederlage gegen die polnische Damenauswahl im Sitzfußball ist das Image der deutschen Nationalelf endgültig im Eimer. Montagvormittag, Rolf Kauker Gesamtschule, 3. Klasse, in wahrscheinlich nicht allzu ferner Zukunft.

0: Weide spät am Herbst doch ist, wenn ihr bräunliches Kleid mit silbernen Perlchen bestickt, wenn die Moore Halmbüschel wie helle Flammen leuchten, die Brunkelstauden feuerrot glühen und die Hänge wirken wie goldene Springbrünnlein auf die dunklen Jungföhren herabrieseln.
1: Fresse, Ferkel!
0: Aber Kurt, ich muss doch noch üben, habe ich dir gesagt, für den Vorleseabend im Seniorenstift.
1: Die sollten lieber mal die Kurve kratzen, die modrigen Rostärsche.
0: Aber ja, so denkst du also über alte Leute, hä? Das ist ja interessant.
1: Wenn die Faltenköpfe rechtzeitig mit Rauchen und Saufen angefangen hätten, ne, dann wären sie erst gar nicht so alt geworden.
0: Aber Kurt, der goldene Herbst, weißt du, das lebensüppige Reife bietet doch auch noch was.
1: Klar. Mit verrammelter Kimme im Torfbett rumfaulen und warten, bis die Wärterin aus dem Todesbunker die abflussfrei in die Rosette pustet. Besten Dank.
0: Ich finde die Hamster sehr schön im Julius-Blendrahm-Stift. Wirklich.
1: Sicher.
0: Schwester Euthanasia hat jetzt sogar... Ja, ihr kennt die nicht.
1: Eine sehr angenehme Frau, nehme
0: ich an. Eine sehr liebe Persönlichkeit.
1: Ja, klar.
0: Schwester Euthanasia hat jetzt sogar einen Bazar organisiert.
1: Ist nicht wahr.
0: Auf dem die Senioren ihre selbstgebastelten Sachen einer interessierten Öffentlichkeit präsentieren können.
1: Was basteln die denn noch, die Tattergriffe?
0: Ja, so Gefangenenlager aus Wäscheklammern zum Beispiel.
1: Wie niedlich.
0: Ja, oder eine häkelt so Bettpfannenumrandungen.
1: Ja.
0: Ja.
1: Wie gemacht, um den Weltmarkt zu erobern.
0: Ja. Darum geht's doch jetzt gar nicht, Kurt. Die Senioren sollen hauptsächlich beschäftigt werden.
1: Aha. Und warum kommt da nicht einfach der Sperrmüll und schmeißt den ganzen Dreck in den Schredder? Was soll denn der pissige Bazar?
0: Die Ruheständler sollen eben das Gefühl haben, sie werden noch gebraucht. Sie machen noch etwas Sinnvolles.
1: Scheiße, dann nippeln die doch nie ab.
0: Ach Kurt, weißt du, ich finde dich unmenschlich und barbarisch.
1: Mir doch egal. Ich sehe es jedenfalls nicht ein, dass da wer weiß, was für ein Bohai um die verwelkten Runzelfressen gemacht wird. Wer nicht rechtzeitig kaputt geht, ne? Soll selber sehen, wie er fertig wird. So sieht das aus.
0: Also ich jedenfalls freue mich schon auf meinen Ruhestand und habe mir auch schon einen entsprechenden Platz im Seniorenheim reserviert, Kurt. Mhm.
1: Ja, viel Spaß.
0: Ja.
1: Alle 2 Wochen kommt der Hundefriseur, ne? Und rasiert dir die Klöten für die nächste Operation.
0: Ja. Das kann auch lustig sein.
1: Ja. Ein schweinewitziger Lebensabend.
0: Ja.
1: Morgens um 3:30 kommen die Wärter und jauchen dich mit Sagrotan ab.
0: Ja.
1: Dann heißt es Tabletten mümmeln, Fliege gucken, Katheter hinten rein, Feierabend.
0: Ja. Und?
1: So geht das Tag für Tag.
0: Ja.
1: Und irgendwann kneifst du die Kimme zu und dann kommt der Hundefutterwagen.
0: Ja, das mag wohl sein, Kurt. Aber was soll man denn sonst machen?
1: Ferkel, wir beide brüllen uns mal ganz gepflegt etwas Ballerbrühe hinter die Kiemen. Das heißt mindestens 1 Woche weniger zu leben, ne? Müssen wir nicht in der Todeszelle abhängen. So, das machen wir ab heute jeden Tag. Mal 10, mal 20, einmal, je nachdem, wie viel Appetit wir haben morgens. Siehst du, Ferkel, ehe man sich's versieht, liegt man aufgedunsen vor der Theke und hat's hinter sich, ne?
0: Ja. Klingt vernünftig, Kurt.
1: Gertrud, nochmal 2 Eimer Jauche für mich und meinen Freund Ferkel.
0: Gertrud! Tod, wo ist dein Stachel, Kurt? Du hast ja so recht.
1: Eben. Wenn wir morgen früh noch eine Kiste Pilz aussaufen, haben wir eine Woche gespart.
0: Ja, warten wir es erstmal ab, Kurt.
1: Oder wir ballern gleich eine Palette weg, dann sind wir morgen Abend schon steif wie eine Axt. Und könnte noch vor Neujahr beerdigt werden.
0: Guter Plan, ne? Gertrud! Ich meine, das wäre natürlich sehr nett, denn danach müsste ich jedenfalls nicht mehr für den Vorlesewettbewerb im Seniorenstift üben.
1: Siehst du, Frischlingswemser, bei Problemen nur deinen Freund Kurt befragen. Der hat für alles seine Lösung, ne?
0: Ach, Kurt.
1: Prosit, ne?
0: Kurt.
1: Prost,
0: Gertrud, Ferkel. Nachschub! Ah, seine Füße oder was? Dankeschön.
1: Allmählich habe ich mir Gertrud schön gesoffen. Die soll sich bloß warm anziehen.
0: Mit Erdbeerjoghurt klappt das nicht. Nee. Gut. Nee, also, da brauchst du mir.

0: Die drei Musketiere. Heute
1: beim Praktikanten.
2: Hey D'Artagnan! Es ist doch bitterkalt! Wieso hat er denn gar nichts an? Hä?
3: Warum denn? Fernsehen und Radio laufen doch. Au! Au!
2: Ich glaube, ich sollte ihm wohl lieber was überziehen. Was?
1: Das war eine anziehende Folge der drei Musketiere vom verkorksten Kleckskombinat aus Wustrow.

0: Der kleine Tierfreund.
1: Es begab sich aber zu der Zeit, dass ein Gebot vom Jagdkalender ausging, dass die Tierwelt gezähntet würde. Und diese Zähntung war die letzte im Jahr und geschah zur Zeit, da Quisinius Jagdpächter im Reviere war. Und jedermann ging, dass er sich abknallen ließe, ein jeder in sein Revier. Da machte sich auf auch Lampe der Hase aus dem Erlengrund, dass er sich bejagen ließe mit Birgit, seinem vertrauten Weibe, die war schwanger. Und sie gebar einen Sohn und legte ihn in eine modrige Sasse, denn sie waren nicht rechtzeitig bei Ikea gewesen. Und es waren Viehdiebe in derselben Gegend auf dem Felde bei den Hürden, die klauten des Nachts Rinder. Und der Engel des Herrn trat zu ihnen, und sie fürchteten sich sehr. Und der Engel sprach zu ihnen, fürchtet euch nicht, was ihr hier treibt, geht mich nichts an. Ich verkündige euch große Freude, die allem Volk widerfahren wird, denn euch ist heute ein Hase geboren. Und als die Engel von ihnen in den Himmel fuhren, sprachen die Viehdiebe untereinander, das glaubt uns kein Schwein, was hier geschehen ist, lasst uns bloß die Schnauze halten. Doch einer von ihnen konnte seinen forschen Mund nicht halten und breitete das Wort aus, das zu ihnen von diesem Hasen gesagt war. Die Kunde davon erreichte auch Quisinius, den Jagdpächter. Er behielt diese Worte und bewegte sie in seinem Herzen. Und weil ihn das Schicksal des viel zu früh geborenen Hasen in Mitleid versetzte, blies er die Jagd am Heiligabend ab. So hockten nun Lampe, sein angetrautes Weib Birgit und der kleine Hasenmatz im Unterholz, lobten Friedhelm, denn das ist der Gott der Hasen, für seine Milde, und verbrachten die Weihnachtstage in großer Zuversicht. Ein gesegnetes Fest wünscht der kleine Tierfreund.

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So gehört sich das doch. Endlich mal wieder echte Barockmusik. Zu schön. Geht ein direkt ins Mark. Hat mir all die Jahre gefehlt. Wenn er wirklich mal ein Schiff war mit ein bisschen Musik an Bord, dann kam das aus dem Lautsprecher. Finde ich gar nicht ein bisschen aufregend. Blechmusik muss das sein. Auf dem Deck müssen sie stehen und blasen und schingeln und bumsen. Das haut ganz anders hin.

0: über mich Schuckeboy. Wie das wieder aussieht, wo Oma Lutz im Wohnzimmer in der Kinderstube. Ein fettes Brot. Wenn ihre Freunde feiern, du. Dann machen die Radau. Da kennen die nix. Wie bei Hempels unterm Sofa sieht das aus. Ach, ich will nicht. Sind ja ganz niedliche kleine Schietbüdel sind das ja, aber ich glaube, irgendwann ist auch mal Schluss.
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0: Dieser Mann, von dem Margot Werner schwärmt, ist zu uns ins Studio gekommen, Herr Kampschulte. Oh. Sie sind 49 Jahre und von Beruf Durchlauferhitzer bei der Stadt Diekholzen. Genau. Wie sind Sie darauf gekommen, dass Margot Werner ausgerechnet Sie mit diesem Lied
1: hat? Da gibt es gar kein Vertun, ne? Ich saß immer in der letzten Reihe, überall, wo sie aufgetreten ist. Das hat sie sich gemerkt. Und dann hab ich ihr schließlich mein ganzes Vermögen vermacht. 680 Auftritte und jedes Mal eine Schachtel Erfrischungsstäbchen in ihre Garderobe bringen lassen. Ja, was meinen Sie? Das läppert sich.
0: Ja, da wird sie sich sicher sehr geschmeichelt gefühlt haben, Herr Kampschulte. Hat sie Ihnen Ihren Dank denn auch einmal persönlich mitgeteilt?
1: Ja, einmal. Bei der 36. Sendung von Der große Preis in der Blattgoldhalle in Ibbenbüren. Da habe ich sie am Hintereingang abgefangen. Ich sag Margot, sie sagt Werner. Ich sag Springel, sie sagt Tüstern. Ich sag Mist auch, sie sagt nichts mehr. Das war schon beeindruckend, wie wir uns auf Anhieb verstanden haben.
0: Ja. Ja, gab es denn danach noch weitere Treffen?
1: Nee, wir haben uns auch ohne Worte verstanden.
0: Ne? Naja, aber trotzdem sind Sie sicher, dass Sie gemeint sind mit diesem Lied?
1: Na klar, ich habe damals schließlich auch jede Menge Autogramme von ihr bekommen. Handschriftlich. Ja. Das Beste habe ich dann durchgepaust und bei uns im Tattoo-Studio mir auftätowieren lassen. Ja, also kann ich gerne mal ohne Probleme
0: zeigen. Nein, Moment, Herr Kampschulte. Bleiben Sie bitte angezogen.
1: Ja, da bin ich unter Garantie der Einzige, der ein Autogramm von Margot Werner an der Stelle hat.
0: Nein, das geht jetzt nicht, Herr Kampschulte.
1: Wohl kein Problem, dass ich das noch mal eben irgendwann, da habe ich auch mal gesagt, irgendwann zeige ich ihr das mal. Da wird die aber Augen machen.
0: Machen Sie sofort wieder Ihre Hose zu. Herr Kampschulte, machen Sie sofort.

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0: Und dann folgende Idee, ja? Warum nicht mal 5 Mark auf den Bierpreis draufknallen, ja?
1: Du, meinst du, das kommt an?
2: Ach klar, du. Da kommt nur drauf an, wie man es den Leuten vermittelt, ja.
0: Ja, und das schafft ja auch Arbeitsplätze, ne?
1: Echt, du? Wie denn?
0: Ja, keine Ahnung. Das ergibt sich dann, ja.
2: Okay, aber weißt du, da müssten wir auf Schnaps aber auch was draufhauen, ne? Das wäre nur konsequent, ne?
3: Das war aus der Reihe Große Momente der Weltgeschichte. Frühjahr 1999. Eine Arbeitsgruppe der Grünen drückt quasi unabsichtlich ihre Partei unter die 2%-Hürde.
0: Und was ist eigentlich mit Eintrittspreisen für Fußball? Ist da noch Spielraum nach oben?
1: Aber hallo!

0: 你要弄清楚，你怎么要这样子吧？在我们选举的时候，
1: 你
0: 打
1: 你
0: 妈！
2: Erste Hilfe will gelernt sein.
0: 你要弄清楚，
1: 怎么要这样子吧？
0: 相信你。
3: Unfallverletzte finden wir im Alltag in vielen Situationen vor, häufig, wenn wir gar nicht damit rechnen. Dann ist schnelle Hilfe oft lebenswichtig. Doch guter Wille alleine reicht nicht. Deswegen helfen wir Ihnen zu helfen. Lernen Sie mit dem Frühstücksradio die erste Hilfe am Unfallort.
4: Der heutige Fall ist in Wirklichkeit viel schlimmer ausgegangen, als er hier geschildert wird. Er passierte vor einiger Zeit bei Ihnen in der Nachbarschaft.
3: Eine Familie sitzt an einem sonnigen Nachmittag in ihrem Garten. Die Eltern im Liegestuhl, die Kinder spielen mit dem Ball. Plötzlich ist es soweit. Der 18-jährige Vater der vier Kinder steigt, ohne sich unter der Dusche abzukühlen, in den Swimmingpool. Dort schläft er ein und sinkt auf den Boden des Beckens.
4: Nach ein paar Wochen fällt der Familie der Verlust des Vaters auf. Sofort fällt der 60-jährigen Ehefrau der Swimmingpool ein und sie läuft in den Garten und stürzt sich in das Wasser. Da auch sie vergessen hat, sich vorher unter der Dusche abzukühlen, schläft sie ein und sinkt allmählich auf den Grund des Beckens zu ihrem Mann. Was tun, fragen sie sich jetzt.
3: Als erstes besorgen Sie sich ein gutes Thermometer und prüfen die Wasserstandstemperatur und anschließend die Körpertemperatur der beiden sich schlafend Stellenden. Sollte das Wasser noch nicht mehr als 37 Grad erreicht haben, besteht kein Grund zur Eile. Binden Sie zunächst einen Wasserarm ab, um der Gefahr eines zu großen Wasserverlustes vorzubeugen. Als nächstes bringen Sie das Becken in eine stabile Seitenlage. Nun können Sie problemlos den Bodensatz aus dem Pool herausschaben.
4: Vielleicht probieren Sie es einfach an diesem Wochenende einmal aus. Denn Erste-Hilfe-Maßnahmen muss man immer und immer wieder üben. Nur wer Erste-Hilfe-Maßnahmen gelernt hat und sie praktisch beherrscht, wird erfolgreich und in manchen Fällen sogar lebensrettend eingreifen können.
5: Yeah. 沟通，但是没有。

0: das war 1987 beim Dingsbums Masters in ist egal. Jedenfalls sagte Steffi damals zu mir, Pavian, sagt sie, ich kenne ja viele Männer, allein durch meinen Vater, aber richtig scharf bin ich ja nur auf so gute, alte, abgehangene Säcke wie dich, Pavi. Ja, und gestern habe ich sie zufällig in New York wieder getroffen und wir haben dann gleich alles klar gemacht.
1: Steffi Graf und Heinz Wägler heiratet. Ja, ich sehe schon die Schlagzeilen vor mir. Ja, wundert es mir nicht, weil die Steffi und ich, wir kennen uns ja schon so lange. Ihr habt bestimmt seit 5 Jahren kein Spiel von der Steffi verpasst. Hätte ich mir alle angeschaut und sie kennt bestimmt auch jeden meiner Witze. Zum Beispiel den hier, kommt der Mann zum Bäcker und fragt, ja, ist dann die Steffi auch da? Sagt Herr Bäcker zu ihm, neu, da müssen Sie nach nebenan zu den Grafens gegangen. Ha, der ist brutal lustig, gell?
2: Heiraten die, wie die aussieht? Nee, die kriegt doch gar keinen ab. Genau wie meine große Schwester. Die hat sich den Ring doch nur selber aus dem Kaugummiautomaten gezogen, weil sie so tun will, als wenn sie einen hätte.
3: Hey, halt mal die Fresse da hinten. Ihr werdet gleich das Messer gebracht. Achso, ja, was wollte ich sagen? Ja, richtig, die Steffi, die wollte ich aufreißen, diese alte Tennis-Tussi, ne? Aber was müsst ihr mal sagen? Wenn ich das nicht kriege, ne? Dann ist ja wohl ganz klar, wer das kriegt. Ja, was ist wohl das deutsche Traumpaar? Ja, was wohl? Ja, diese beiden Langnasen da. Und wer ist das? Frag mal den Boris. Der hat da was mit zu tun. Kannst drauf an.
4: Ich bin ein bisschen lahm auf dem Bein und ich muss sehen, wenn ich gegen John und gegen Ivan präken soll und das Match gewinnen soll, muss ich fit sein.
5: Ich glaube, die Zeit ist um, weil sie haben nur bezahlt für 30 Sekunden Interview mit der Champion von the World, was er noch nicht ist auf Weltrangliste.
4: Ich will die Nummer 1 in der Welt werden.
5: Und Herr Boris, danke. Ich glaube, wir kriegen kein Geld mehr, wann wir jetzt noch sprechen weiter.
4: Gut.

0: Und jetzt die Lemkes. Eine Familienserie in vielen Teilen mit Papa Grappa Lemke.
1: Hallo.
0: Mit Fernet Lemke. Das finde ich echt nicht gut. Mit Bianca Lemke.
2: Hab schon, Freund.
0: Und Mutter Lemke.
3: Ach, wie sehen meine Hände wieder aus?
0: Und jetzt viel Spaß mit den Lemkes.
3: Lalala. Ach, ist das herrlich. Bald sind wir in Spanien und dieses tolle Flugzeug bringt uns mir nichts, dir nichts dahin.
4: Lalala. Oh, Mello, Mama. Wie lange müssen wir denn noch hier im Gepäcknetz sein?
2: Ja, ey. Wir tun schon alles weh, ey. Obwohl ich einen Freund habe, ne?
3: Kinder unter 7 Jahren müssen eben in einem Flugzeug ins Gepäcknetz. Das wusstet ihr vorher.
1: Aber Mama.
3: Ja, Papa?
1: Da sind auch andere Kinder und die müssen nicht ins Gepäcknetz haben, tun sollen, sein haben können. Puh.
3: Die sind auch verwöhnt, Papa. Willst du verwöhnte Kinder, Papa? Willst du das? Sag mir, ob du das willst.
1: Aua,
3: Papa,
1: aua,
3: willst
1: aua,
3: du verwöhnte
1: aua,
3: Kinder?
1: Aua, Mama, Mann, nicht an den Hals packen machen sollen.
4: Ich hab Hunger, Mama.
2: Und ich will zu meinem Freund.
3: Und wenn die netten Damen hier gleich die Karten kontrollieren, ja, dann sagt ihr, dass ihr nicht älter als 7 Jahre seid, Papa?
1: Ja, Mama.
3: Bei dir, Papa?
1: Ja, Mama.
3: Bei dir ist das egal mit dem Alter, ja?
2: Guck mal da, der Papa.
4: Oh, der sitzt im Kartoffelsalat. Was sollen wir denn jetzt essen, Mama?
3: Kein Problem, mein Junge. Ich habe noch die 3 Koteletts vom letzten Urlaub in der Handtasche.
2: Das ist schon lange her, Mama.
1: Ja, aber das war so schön damals in Jugoslawien, Mama, und so billig haben sie.
3: Ja, damals hatten die Koteletts auch noch Qualität und deswegen sind die noch top, meine Süßen. Lalala, ich freue mich, ja, ich freue mich, wie wir da hingleiten, herrlich.
1: Mama?
3: Ja?
1: Kannst du mich mal losspinnen? Muss mal Pipi.
3: Nun mach mal nicht so eine Unruhe hier, Papa. Hier ist der Begrüßungspiccolo, der ist leer und da kannst du reinpillern. Aber leise, Papa, da schlafen welche.
1: Ja, Mama.
3: So, Kinder. Und wir machen jetzt Stadtland Fluss, dann geht die Zeit immer so schön herrlich schnell vorbei. Stopp, C, stopp.
4: Aber Mama, wir haben doch gar nichts zu schreiben.
2: Ja, und außerdem will ich viel lieber zu meinem Freund.
3: Na gut, dann keine Spiele, dann schlafe ich und wie, es stört mich einer.
1: Oh, Mama.
3: Ja, Papa?
1: Kommt nichts, Mama.
3: Dann wartest du eben bis Spanien und jetzt will ich nichts mehr hören.
4: Oh, Menno.
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1: Die Firma.
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2: Schrare! Schrare!
3: Ja, Herr Direktor, hallo!
2: Ja, Menschen?
4: Ja, Herr Direktor.
2: Und Susette. Susette?
5: Wie, was ist denn?
2: Kommst du jetzt auch mal hier hin? Mein Gott, was ist denn los mit euch? Ihr wisst doch, dass wir was vorhatten.
4: Oh Gott, stimmt, Herr Direktor. Ich hatte den Termin ja gestern noch bestätigen lassen. Die Prostata untersuchen, es ist wieder soweit.
2: Quatsch, Raumann, was interessieren mich Ihre Termine? Das kann warten. Nein, wir wollten, Schrare, und da gucke ich Sie jetzt mal ganz direkt an. Wir wollten was, Schrare?
5: Oh, Cherie, weißt du was, ich muss in die Küche. Ich habe was doch aufgesetzt und das verbrennt doch alles.
2: Du bleibst hier, Susette. Und jetzt Sie, Schara, aber ein bisschen plötzlich, sonst sind Sie entlassen.
3: Wenn ich mich recht erinnere, Chef, wollten wir den Wirtschaftsstandort Niedersachsen würdigen, Chef.
2: Ja, und was noch, Schara?
3: Wir wollten uns auch bedanken.
4: Ja, diese netten Herren von der Landesregierung, der Ministerpräsident Schröder und dieser Herr Trittin mit dem zackigen Bart, die sind immer so nett zu uns.
2: Ja, Menschen.
4: Ja.
2: Sagen Sie mal, wann haben Sie eigentlich das letzte Mal eine Zeitung gelesen?
4: Naja, Herr Direktor, ich habe noch die Welt am Sonntag vom 8. Juli 1992. Die habe ich immer noch nicht durch, da brauche ich noch etwas.
5: Oh, Fritz, bitte nun sag, ich muss gleich zu meinem Workout ins Studio. Mein Spezialtrainer wartet schon. Der arme Claude, der kann so schlecht warten.
2: Dieser gejählte Schmierlappen, der muss sich noch ein bisschen gedulden, Susette. Und Sie, Schrara,
3: ja?
2: Fangen Sie schon mal an. Was ist denn? Los!
3: Ja, also wir, die Firma danken dem Standort Niedersachsen. Wir konnten ja immer sehr innovativ sein. Ich erinnere da nur an den von außen verstellbaren Innenspiegel, den alkoholfreien Wodka, die genmanipulierten Macaroni.
2: Schrare.
3: Und, ja?
2: Nicht rumlabern, Schrare. Weiter.
3: Ja, also dann nochmal vielen Dank, Standort Niedersachsen. Wir als Firma werden weiter daran arbeiten, dass die Menschen in dieser Region...
2: Schrare!
3: Ja?
2: Es reicht, Schrare. Schleimen brauchen wir nicht. Wir sind schließlich einer der größten Steuerzahler oder sagen wir mal Steuernachzahler im Lande. Mit der Stundung beim Finanzamt, Susette, das hat doch geklappt, oder?
5: Oh oui, aber dieser Kerl war widerlich, Cherie. Da gehe ich nicht noch einmal hin, das mache ich alles nicht nochmal.
2: Dann also jetzt danke, Wirtschaftsstandort Niedersachsen. Kaum Menschen, jetzt Sie.
4: Danke.
2: Susette.
5: Merci, Bassax.
2: Schrare, mein Gott, muss ich dir denn immer zweimal bitten?
3: Danke.
2: Ja, also, geht doch, Schrare.
3: Ja.
2: Schrare?
3: Ja?
2: Nix.
3: Wieso?
2: Nix, Schrare.
3: Wieso?
2: Nein. Das hat keinen Zweck mit
3: Aber
2: Ihnen.
3: Jetzt nicht traurig sein,
2: Nein,
3: Herr Direktor.
2: Ich bin es leid.
3: Bitte.
2: Ich will nicht mehr. Schrare! Raus!
3: Okay, Herr Direktor.

0: Bei Frieda und Anneliese.
1: So schwer wie dies Jahr ist mir die Pflanzerei noch nie gefallen.
2: Was hast du denn jetzt schon gepflanzt, Frieda, 1. März?
1: Kartoffeln, Gemüse, Zwiebeln, Kanaken.
2: Pastinaken heißen die.
1: Mach wohl, müssen aber trotzdem in der Erde.
2: Aber doch nicht ein halbes Jahr vor der Eisheiligen.
1: Was du heute kannst entsorgen, das vergrabe nicht erst morgen. Und das Gemüse lag mir doch schon wochenlang in der Schlafkammer im Wege.
2: Wie hast du denn überhaupt die Löcher in den Permafrostboden reingekriegt?
1: Ich hatte noch Silvesterböller von Reinhard gefunden und er da wieder Anita mit ärgert.
2: Och, nimmt er gar nicht mehr die Dachlatte?
1: Was er gerade so da hat. Jedenfalls haben die ordentliche Löcher in den Boden gebombt.
2: Aber Frieda, da wird doch jetzt nichts von bei der Kälte.
1: Mir doch egal. Hauptsache, ich bin so los.
2: Dann hättest du doch auch in eine Biotonne werfen können.
1: Wir sind nicht so für Bio. Wir suchen uns immer was aus den anderen Tonnen.
2: Ja, denn kriegst du dies ja eben gar kein Gemüse im Garten.
1: Ebenso schön. Muss ich auch nicht ernten, kann mich sowieso kaum noch bücken.
2: Und Anita, kann der sich auch nicht mehr bücken?
1: Hä? Möchte er nicht so gerne, wenn Reinhard frei rumläuft?
2: Oh, Gerke, das sind Zustände bei euch auf dem Hof. Man möchte euch bald nicht kennen, wenn es nicht so himmelinteressant wäre.
1: Was pflanzt ihr denn so an in euren Garten?
2: Wir vergraben die Erbsen direkt in Dosen, dann gehen die Wühlmäuse da nicht so bei, ne?
1: Och ja,

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0: Der Äther. Unendliche Weiten. Dies sind die Abenteuer der FF Enterprise, die mit ihrer 90-Mann starken Besatzung unterwegs ist, um neue Welten zu erforschen, neues Leben und neue Zivilisationen. Viele Lichtjahre von der Realität entfernt dringt die FF Enterprise in Galaxien vor, die nie ein Mensch zuvor gehört hat.
1: Intergalaktischen Winterspiele oder dabei sein ist gar nichts.
2: So viel also zum Rückspiel im Hallensitzeishockey. Die klingonische Mannschaft ist somit endgültig aus dem Rennen, was sich allerdings ja schon in den höchst enttäuschenden Leistungen im beidarmigen Schneeball-Kunstwerfen angedeutet hatte. Momentan, meine Damen und Herren, gibt es immer noch Probleme beim Entfachen des olympischen Feuers. Der junge, aber unerfahrene Praktikant Hans-Jürgen bemüht sich verzweifelt, die Flamme zu entzünden.
3: Ja, ups, das war das letzte Hölzchen. Hat vielleicht noch jemand eine Schachtel dabei?
2: Schalten wir noch einmal um zu Rosi Mittermeier Eissporthalle zum Formationshindernis Sparlauf für Senioren. Gerade sehen wir dort eines der Top-Favoritenpaare, schon optisch eine wahre Augenweide. Captain James die Kufe, Kirk und die dicke Frau Hildegard heute in hautengen, pinkfarbenen Bodystocking. Das bedeutet kiloweise pure Erotik. Am Start sind die beiden mit ihrem Tanz Plockwurst on Ice.
4: Na, mein kleiner Schnuckel, Captain. Ich ganz zärtlich auf deinen Schultern und um uns herum nichts als Eis. Ist das nicht romantisch?
5: Kommt mir beinahe vor wie ein Albtraum.
4: Ach, sag doch nicht immer so gemeine Sachen, mein Bärli. Ich bin doch auch nur ein Mensch mit Empfindungen.
6: Wie kommen Sie überhaupt auf Mensch? Sie sind ein Dinosaurier mit einer überfunktionierenden Schilddrüse.
4: Ja, wirklich, bin ich dein kleiner Saurier. Na komm, mein Hasi, wir machen jetzt die achtfache romulanische Rolle rückwärts.
2: Ja, das ist der Höhepunkt der Kür. Eine unglaubliche Zentnerbeherrschung. Grazil und gletschergleich gleitet die dicke Frau Hildegard über das Eis. Captain Kirk am Haarschopf hinter sich herziehend direkt auf die Jury zu, ganz nah. Ja, vielleicht sogar etwas zu nah. Ja, jetzt wäre es wohl Zeit für ein Bremsmanöver. Das sieht böse aus. Da sehe ich vier Juroren unter der dicken Frau Hildegard begraben. Die Sanitäter eilen herbei mit einem Kran. Ja, wir schalten lieber noch einmal um zur Entzündung des olympischen Feuers.
3: Hat vielleicht jemand etwas Benzin dabei?
2: Nun, bis es hier etwas spannender wird, schauen wir einmal hinüber zum Luis-Trenker-Gedächtnisfriedhof, wo gerade eine der schwierigsten Disziplinen, das Schneemann-Schnellbauen im Gang ist. Schwierigkeiten scheinbar beim Team der Enterprise. Wissenschaftsoffizier Spock und Hausmeister Bottrop scheinen da ein klitzekleines Problem zu haben.
7: Hör mal, das brauche ich mir von so einem hergelaufenen Vulkanier nicht sagen zu lassen. Ich verteule zu viel Zeit für den Hut. Das ist man ganz schön schwierig, so ein Kordmuster aus Schnee hinzukriegen. Und der Kordhut ist schließlich das Wichtigste an so einem Schneemeister. Und überhaupt, wo bleibt denn eigentlich das Werkzeugkästchen, das du formen wolltest, hä?
8: Es scheint mir nicht wichtig. Ich halte es auch nicht für originell.
7: Aber 2 Stunden an den Ohren rummodellieren, ja, ja!
2: Nun, das sieht ganz schlecht aus für das Enterprise-Team. Schalten wir aber ein letztes Mal um zur Entzündung der olympischen Flamme. Wie ich sehe, hat Hans-Jürgen jetzt einen ganzen Benzinkanister von der Tankstelle organisiert. Ein hübscher Scherz in dieser Situation, aber er wird ihn doch nicht in die Schale... Herr Jürgen!
3: So, gib mir mal den Phaser. Und hiermit erkläre ich die Olympischen Spiele für...
2: Nein!
9: Beendet.
10: Faszinierend. Ich schalte zurück ins Steuer.
11: Und hier ein kleiner Tipp für alle, die gern in fremde Länder reisen. Simbasi Airlines fliegt jetzt Brazzaville, New York, nonstop. Übrigens, während des Fluges werden auch kleine Negerküsse gereicht.

0: Morgen, Schatz. Na, hast du gut geschlafen?
1: Morgen? Wie spät ist es denn? Was? Schon 1741? Eben war es doch noch 1641. Mein Gott, 100 Jahre. Ich muss sofort ins Schloss. Meine Güte, das wird Ärger geben. Warum hast du mich denn nicht geweckt, du Idiot? So eine Scheiße, 100 Jahre zu spät. Was sage ich bloß? Jetzt brauche ich aber eine verdammt gute Ausrede.
2: Das war's der Reihe Große Momente der Weltgeschichte. Das böse Erwachen des Dornröschen. 4. Mai 1741, 9.37 Uhr, 100 Jahre nach dem Einpufen.
1: 100 Jahre geschlafen, meine Fresse. Jetzt

Abschied nehmen aus dem Literaturcafé für heute. Ich hoffe, dieser kleine Streifzug durch das vielgestaltige Werk des großen Mannes aus Peine hat Ihnen, liebe Gäste, gefallen. Mir jedenfalls hat es sehr viel Freude bereitet, Ihnen diese Schätze des Abendlandes hier präsentieren zu dürfen. Ich verabschiede mich schon mal von Ihnen mit einem kleinen Vers aus dem Dildomesch-Epos. Sie hören noch einmal unseren Dichter. Bis zum nächsten Mal. Ihr Kassowart von Sondermühlen.

0: Mattes Märchenstunde.
1: Ich war einmal am Wesensein im fernen Orient. Ein zauberhaftigliches Land mit Namen Knack und Bagdad. Dort war am Leben tun ein kleiner Grundschulhausmeister mit Namen Karl Lief. Einer schönen Täglichkeit nun ging dieses Karlchen Lief mit seinem kumpeligen Freund, dem großen Visier Ultra, auf den Flohmarkt drauf. Leider waren schon alle Flöhe ausverkauft und es steht nur noch ein seltsames Männelein sich die Beine in den Arsch, in den Bauch, hinein. Und dieses nur, um einen seltensamen Schnupfentabak anzubieten. Verwunderlich beträchtigt der Karl Lief das Tabakgedose, denn nirgends war nicht dieser Vorsicht, Rauchen entfernt ihre Gesundheit, Spruch drauf, ne, den er sonst immer so lustig findet. Ja, sprechte da das Männelein. Dieses ist ein Zauberschnupfentabak. Wer ihn einnehmen tut, der kann sich in ein ihm verwandtes Getier verwandeln und zudem noch die Sprache der Viecher verstehen. Ja, und außerdem gibt's noch ein Feuerzeug umsonst dazu, ne? Das zeugte Karl über und sofort käufte er eine Packung. Du musst nur das Zauberwort sagen, erklärasierte das Männelein. Und das tut Mutabor heißen. Das ist Französisch und heißt, so, jetzt tue ich mich aber mal schnell in ein Tier verwandeln tun. Du darfst dann aber nur nicht lachen, denn sonst vergisst du das Wort wieder. Gesägt, tun, getan. Sofortiglich dröhnte sich der Kalif und der große Visier Ultra den Tabak rein und so verwandelten sie sich in zwei Grunzeschweine. Hui, der Daus, war das ein Spaß, ne? Mal so die Schweinesprache zu verstehen. Doch schon baldiglich beginnten die beiden sich lange zu weilen, denn die Schweinegespräche waren irgendwie auch immer die gleichen, ne? So, hast du schon gehört? Bertha, die alte Sau, hat schon wieder eine neue, ne? Oder warst du eigentlich schon in dem neuen Scheißhaufen dahinter? Naja, gerade entschließen sie sich, sich zurückzuverwandeln. Da sehten sie, wie ein armes, altes, krummlaufendes Mütterlein mit schweren Einkaufstaschen plötzlich über ein argloses, herumliegendes Ferkel stolperte und badauts noch eins vollfressen über in die Jauchekuhle flumste. Da lachten sich unsere zwei Eber natürlich die Schwarzen dicht, ne? Ist ja klar. Doch mitten im Lachkrampf fällte ihnen auch ein, dass sie jetzt ja blödlicherweise das Zauberwort für die Rückenverwandlung vergessen hatten, ne? Und während sie noch krampfhaftig Wörter vor sich hergrunzten, da machte es ganz unvermittelt kaputt. Pop und Rums, das war's dann wohl. Und die beiden Schweiners bekamen eins mit dem Hammer über die Rübe gebraten. Der brave Zauberschnupfen-Tabaksverkäufer war nämlich in Wirklichkeit ein verkleideter Metzger gewesen. Und so verwandelten sich der Karl Lief und der große Visier Ultra hernach nicht mehr in Menschen zurück, sondern in Rügenwälder Teewurst, Sülze im Glas, Nackensteak, gehacktes Halb und Halb und Putenschnitzel. Tja, und die Moral von der Geschichte ist, Kinders, hört auf mit dem vielen Tabak, ne? Denn das überlebt auf die Dauer kein Schwein, ne? Jawohl.

0: reiten für Freiheit und Gerechtigkeit. Die drei Musketiere. Heute
1: in der Nebelbank.
2: Hey, Kassierer! Im Namen des Königs! Geld her! Kassierer?
3: Hey, Kassierer!
1: Dies war die Folge In der Nebelbank vom Burdorf-Götz-Musketierverein.

0: Der kleine Tierfreund.
1: Es ist wohl kaum vorstellbar, liebe Zuhörer, dass der Säbelzahntiger und der Yorkshire Terrier derselben Designwerkstatt entstammen. Und doch ist es so. Ständig treten Tierarten auf den Plan, die der jeweiligen Modeströmung angepasst sind. Mit Beginn der Mutualisierung weiter Teile der Bevölkerung entwickelte die Industrie den Boxer, der hinten im VW-Käfer hockte und den Fahrzeuglenker durch seine eingeschlagene Fresse stets daran erinnern sollte, dass sein Wolfsburger Kerbtier über eine äußerst vernachlässigbare Knautschzone verfügte. Was die Industrie auf dem Gebiet der Hundeforschung mit dem Boxer erreichte, gelang ihr beim Menschen mit dem Japaner, mit dem einzigen Unterschied, dass bei letzterem der Schwanz nicht kopiert ist. Dennoch produziert niemand so viele Kopiergeräte auf der Welt wie der Japaner, aber so ist sein Wesen allgemein. Je unnützer ein Gerät ist, desto wahrscheinlicher ist es, dass dieses vom Japaner produziert wird. Während in Europa schon während der 60er Jahre eine Kreidler-Florette nach der anderen aus den Werkshallen schnurrte, gelang es dem Japaner erst 20 Jahre später, halbwegs funktionierende Videorekorder herzustellen. Wobei die Florette durchaus als die Säbelzahntigerin unter den 50 Kubikzentimeter Mopeds bezeichnet werden kann, während der Videorekorder dort praktisch keine Rolle spielt. Was auch immer der Japaner anstellt, es ist ohne Sinn und Verstand. Zurzeit ist er damit beschäftigt, den Regenwald in Südostasien in Toilettenpapier zu verwandeln. Warum nur? Ist das ein Hilferuf an die Menschheit? Will uns der Japaner damit zeigen, wie beschissen sein Leben ist? Wir können es nur erahnen, denn der gelbe Mann spricht nicht mit uns. Seine Sprache ist die große symbolische Geste. So ist der Japaner zum Beispiel für seine Fischliebhaberei bekannt. Statt Schulbrote haben etwa die gelben Göhren lebende Fische in ihren Tornistern, die sie hastig in den einminütigen Schulpausen in sich reinschlingen. Nun weiß bei uns jedes Schulkind, dass der Wal kein Fisch ist, sondern ein Säugetier. Ein Japaner weiß das auch, nur würde er es nie aussprechen. Seine Art, dieser schlichten Wahrheit Ausdruck zu verleihen, ist, ins nächste Boot zu springen und alle Wale dieser Erde auszurotten. Spätestens zu Beginn des nächsten Jahrtausends wird es keinen dieser Meeressäuger mehr geben und die Japaner werden in ihrer krakeligen Schrift den Satz formulieren, unter den Fischen ist kein Wal, was gleichzeitig bedeutet, dass alle Wale tot sind und dass der Wal als Art kein Fisch ist. Und alle Japaner werden zwischen den letzten blutenden Walen stehen und sich dumm und dämlich grinsen und denken, sie wären die Herrenrasse, weil sie so eine wahnsinnig doppeldeutige Sprache haben. Und wir fragen uns einmal mehr, ob die Natur neben dem Yorkshire Terrier und dem Japaner noch mehr Prüfungen für uns bereithält.

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2: Gehst du in die Stadt, was macht dich da satt? Ne Currywurst. Kommst du von der Schicht, was Schöneres gibt es nicht als wie Currywurst. Mit Pommes dabei, ach dann geben sie gleich zweimal Currywurst.
3: So, hier ist Ihre Currywurst, wa? Was wollen Sie wissen, Currywürste? Sind bei mir nie ein Problem gewesen, die haben wir immer auf den Grill gelegt, da konnte ja gar nichts passieren. Ja, guten Appetit. Nee, da war immer sauber, also da hat das Ordnungsamt also nichts so beanstanden gehabt, ne, da. Die waren immer nur wegen dem Fett hier, weil die das kontrollieren müssen, ne. Aber das war immer gut, kann ich wohl sagen, ne. Nee, das Fett war immer gut, schon letztes Jahr, als ich mir es gekauft hatte. Ganz billig war es ja nicht gewesen, ne, ich meine für gebrauchtes Fett, ne, war schon guter Preis, was? Nee, weiß ich nicht, wo das herkam. Ich glaube vom Holländer, ja, der hatte immer so seinen Fisch drin gebraten, obwohl der hatte das Fett ja ursprünglich auch nur zweite Hand gekauft. Ich glaube aus Armeebeständen, ja. Die benutzen das ja immer zum Waffenputzen nur so, ne? Da kann man das ja hinterher noch machen. Ah, oh, stand ja auch in den Papieren drin, ne? Mindestens haltbar. Ja, bis, ja, ich weiß nicht wie lange, bis, war das jetzt November? Ich weiß nicht so genau, es war auf jeden Fall. Und die? Wann war Gerdas Hochzeit? 85? Ja, da weiß ich. Ich meine, an welchem Tag? 13. Ja, sehen Sie? 13.11.85 war es haltbar. Und? Ist doch immer noch gut, oder? Ah, diese Angaben, die sind ja auch immer nur ungefähr. Meistens hält sich das Zeug doch viel länger. Und wenn sowas mal wirklich schlecht wird, ne, das merkt unser einer doch. Dafür stehe ich doch schließlich hier. Genauso ist das doch mit die Currywürste. Im Prinzip können die doch gar nicht schlecht werden. Eine gute Wurst, sag ich immer, eine gute Wurst, die will auch ein bisschen liegen, bis sie reif ist. Für den Rost, meine ich, ne? Und wenn die schon mal so einen Pelz kriegen. Na und? Den kann man auch abkratzen. Hier, sehen Sie, so. Muss man sich doch nicht gleich so anstellen. Obwohl, eigentlich gibt das ja erst so den richtigen Geschmack, oder? Was meinen Sie? Ich meine für den richtigen Kenner. Hey, wo wollen Sie denn hin? Hey, Vorsicht, Mann, Sie können doch nicht einfach... Hey, wer macht das denn jetzt wieder sauber?
2: Auf dem Hemd, auf der Jacke. Kerl, was ist das? Ne? Alles voll Currywurst. Guck, bitte, bitte, bitte, guck, ich bin nach Hause. Ich kriege sie, wenn ich so nach Hause komme.

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wenn man bedenkt, dass sie häufig außer Haus sind, ja, bei ihren vielen Reisen und dass sie einen recht gefährlichen Job haben. Und wenn man dann noch ihre homophil anmutende Beziehung zu diesem dicken Herrn in der blau-weiß gestreiften Hose hinzuzieht, dann rate ich Ihnen dringend, Ihre Ehewünsche

0: noch einmal gründlich zu überdenken, ja? Außerdem hätten wir für Ihre Größe zurzeit sowieso nichts Passendes da.
1: Ist gut, dann knatter ich eben weiter illegal mit gute Miene. Beim Teutatis!
2: Das war aus der Reihe Große Momente der Weltgeschichte. Asterix der Gallier beschließt, ledig zu bleiben. 50 vor Christus in einem kleinen gallischen Dorf.
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86 Meter unter der niedersächsischen Erde erstreckt sich der Stollen Klaus Dieter. Hier wird schon seit Jahren kein Doppelkorn mehr abgebaut und so geriet der Schacht in Vergessenheit. Bis vor einigen Monaten. Da nämlich beschloss die niedersächsische Regierung, hier im alten Doppelkornbergwerk in Haselünne eine Endlagerstätte für gebrauchte Witzstäbe einzurichten. Dies war nötig geworden, seitdem im November 1988 der schnelle Brüter das Frühstücksradio 2 ans Netz ging und wöchentlich mehrere Tonnen hochradioaktiver Witzmüll anfiel. Alle anderen Bundesländer hatten sich geweigert, den strahlenden Abfall bei sich aufzunehmen. Ja, selbst die DDR lässt nur begrenzte Mengen Frühstücksradiomüll über ihre Grenzen. Gegen den Widerstand der Blauen im Parlament wurde das Doppelkornbergwerk in Haselünne endgültig geschlossen und soll nun die alten Witzstäbe aus Isernhagen aufnehmen. Ich stehe hier mit meinem Mikrofon im Stollen Klaus Dieter und warte auf die erste Lieferung Witzmüll. Ja, und da sehe ich auch schon den Stäbler um die Ecke kommen. Er wird dann gleich die radioaktive Ladung an ihrem Platz hier in der Ecke abstellen, wo sie hoffentlich bis ans Ende aller Tage ruhen wird und wir Menschen oben an der Erdoberfläche sie ruhig vergessen können. Doch was ist das? Der Stäbler gerät ins Schlingern, eine Tonne löst sich aus dem Gebinde, stürzt auf die Erde. Nein, und der Deckel springt auf. Nein, das darf nicht geschehen. Aber, liebe Zuhörer, es ist geschehen. Mit einer Wahrscheinlichkeit von 1 zu einer Trillion ist es hier geschehen. Eine Tonne ist zerplatzt. Der strahlende Abfall spritzt aus der Tonne. Und verseucht alle Anwesenden. Ja, wenig tröstlich für uns Eingeschlossene hier unten, dass die Halbwertszeit der gebrauchten Brennstäbe aus dem Frühstücksradio 30.000 Jahre beträgt. Na denn, gute Nacht. Das war Ferdinand Faschkoner aus dem Stollen Klaus Dieter für Radio FFM.

0: Ich, Pavian, Moderator und Gott, die Lebensbeichte des Pavian Meyer zu Borchterbeck.
1: Granada! Eine Zigeunerin liest mir aus der Hand, dass in meinem Leben nichts Besonderes mehr geschehen wird. Na, macht nix, dachte ich. 19 Jahre war ich damals und noch voller Erwartungen an das Leben. Doch die Zigeunerin sollte nicht recht behalten. Am Tage drauf finde ich ein 10-Pesetenstück auf der Straße. Plötzlich ist alles hell in mir, überall ist Licht. Ich sehe Blumenwiesen. Ich gehe in einen Laden und kaufe mir für das 10-Pesetenstück 2 Brausepulvertütchen. Mir ist, als würde ich neu geboren werden. Alles erscheint mir so unverdorben. Dann eines Morgens im Badezimmer verfärbt sich plötzlich der Duftkegel in der Kloschüssel. Nun ist es gewiss, ich bin schwanger. In mir wächst ein kleiner Leguan heran. Je mehr ich darüber nachdenke, desto mehr fühle ich die Gnade des Lebens und dass ich ein Teil des Universums bin. Überall in den Parkanlagen spreche ich Müttern und frage sie, wo sie ihren Kinderwagen gekauft haben. Ich bereite mich auf die Geburt vor. In Barcelona kaufe ich mir ein paar extra weite Kordschuhe. Jetzt erst weiß ich, wie schön es ist, auf der Welt zu sein. Noch denke ich mit keiner Silbe an das Frühstücksradio, das 32 Jahre später so plötzlich in mein Leben treten sollte.
0: Sie hörten den zweiten Teil der autobiografischen Erzählung Ich, Pavian, Moderator und Gott.

0: Hey Leute, ich hätte das echt nicht gedacht, dass wir nochmal zusammen in diesem Auto sitzen.
1: Aber Anlass ist so traurig, Holgerchen.
0: Da hast du natürlich recht, Jaro.
2: Absolut. Wo fahren wir nochmal hin?
0: Meine Fresse, Gisela, zu Kalles Beerdigung.
2: Ach, stimmt da.
0: Oh, Gedächtnis wie eine Fruchtfliege.
2: Selber fliege.
1: Hey, Gisi, du erinnerst dich an Kalle?
2: Ja.
0: Unseren langjährigen Kollegen und Fahrer? Kürzlich bei einem tragischen Unfall verschieden? Klingelt da irgendwas, Fräulein Bäumer?
2: Ja, natürlich. Kalle ist tot. Ja, Kalle ist tot. Ihr quatscht ja von nix anderem mehr. Aber andere haben auch Probleme, ja?
0: Zum Beispiel?
2: Zum Beispiel ist du, Dovi. Ich hab extra zu Ehren von, Dingens.
0: Von Kalle, mein Gott.
2: Genau. Zu Ehren von Kalle, mein Gott, hab ich extra mein niedliches Spaghetti-Trägerkleidchen angezogen. Hier, nur für seine Einbuddelung.
0: Faszinierende Info. Und wo wäre jetzt das Problem?
1: Bist du blind, Holger? Es ist nicht mehr niedlich.
2: Ganz genau. Das sitzt plötzlich so geprömmelt hinten um hier. Es stimmt eingelaufen, das Biest. Meinte, ich kann das nochmal umtauschen? Hab so um 1985 rumgekauft.
0: Meine Gedanken und Gebete sind bei dir, Gisela, dass das noch klappt.
2: Echt? Danke, ey.
1: Armes Galle, was für ein sinnloser Tod.
0: Naja, alles für die scharfe Kopotka. Der fällt ein Ohrring in den Waldorf-Schredder und der notgeile Kalle springt echt hinterher.
1: Was? Springt in Waldorf? Das verstehe ich nicht.
0: Ich auch nicht, Jaro.
1: Gut, naja, in Budapest, naja, eventuell vielleicht, aber doch nicht in Waldorf, buh.
2: So, Setsch, reden wir aber mal wieder von was Schönem. Nämlich von mir. Ich bin schwanger. Tete. Ja, guck da, wa?
0: Was?
1: Ich meine, Glückwunsch.
0: Schwanger? Echt jetzt, Gysi?
2: Also, so gut wie. Ich plan das jedenfalls.
0: Na toll, planen kann das jeder. Wer ist denn der Erzeuger in Spe?
2: Wer?
1: Der Stecher.
2: Ach so, ich dachte an meinen Postzusteller, den Herrn Mbobo. Kommt aus Nigeria, wenn die Herren Raschisten nichts dagegen haben.
0: Und, weiß der schon von seinem Glück?
2: Nee, soll eine Überraschung werden. Aber es weiß schon den Namen. Wenn schon Junge wird, nenne ich ihn Obama oder Barack.
1: Und wenn Mädchen?
2: Dann wahrscheinlich Baracke. Oder Gisler nach meinem Bruder.
0: Aha, können wir dann die traditionellen Einzellergespräche jetzt vielleicht doch mal wieder einstellen und an unseren armen, geschredderten Kollegen denken? Da vorne kommt nämlich schon der Friedhof.
2: War eine gute Idee, dass du dir für diese letzte gemeinsame Fahrt Kalles alten Märzer ausgeliehen hast, Saro.
1: Ja, genau. Geliehen. Kalle hätte das eventuell gewollt.
2: Aber er hätte bestimmt nicht gewollt, dass der Zwuli hier fährt.
0: Ja. Als ob ich mich drum gerissen hätte. Der lenkt sich total komisch.
2: Gutes Stichwort. Warum fährst du jetzt so auf die Friedhofsmauer zu?
0: Weil die nicht richtig lenkt, Herrgott nochmal. Ich kann nur noch geradeaus fahren. Was ist denn das?
1: No, das kann ich erklären. Ich habe meine Väter lächerlaubt, dass er sich ein paar Teilchen aus Auto eventuell nimmt.
0: Was?
1: Kalle hätte das eventuell auch so gewollt.
2: Fahr doch nicht so schnell, Holgi, die Mauer.
0: Ja, oh. Könnte es sein, dass dein Vetter auch unsere Bremsen ausgebaut hat?
1: No, das wäre natürlich gut möglich.
0: Oh Gott, wir rasen mit 90 Sachen auf diese scheiß Mauer zu.
2: Oh nee, müssen wir selbst etwa auch sterben oder was? Oh.
1: Na dann wird Lech aber was zu hören kriegen.
0: Lebt wohl, Leute.
1: Tschüss, Holgerchen.
0: Ich muss euch noch was sagen. Ihr wart meine einzigen Freunde. Ich liebe euch.
2: Echt? Holger ist wohl. Holger ist wohl. Holger ist...

0: ferma.
1: Liebe, Intrigen, Portokosten.
2: Schicksale rund um das Wirtschaftsimperium des Fritz F. Niedmeier.
1: Nach den Osterfeiertagen ist über Niedersachsen längst wieder der Alltag hereingebrochen. Ob Land auf, ob Land ab, überall herrscht jene bauernfleißige Betriebsamkeit, die die Niedersachsen gemeinhin so auszeichnet. Auch in der Firma wird hart gearbeitet.
3: Schare?
4: Ja?
3: Machen Sie doch mal eine Pause, Mensch. Seit Karfreitag schuften Sie schon hier. So ja, das Ostereier suchen, das haben Sie ja sausen lassen.
4: Augenblick, Chef. Bin gleich soweit. Eben noch diesen Stahlschniegel in die Wumme gedölmert. Aber ein Fingerschiff.
3: Ja, sehen Sie. Was kommt davon, Schare? Hallo? Hallo? Ist da vielleicht ein Arzt unter den Hörern?
4: Moment, Chef. Das ist doch die Gelegenheit, mein sprechendes Wundpflaster zu testen. Packen Sie mal mit an.
3: Was denn? Das soll ein Wundpflaster sein, Schrare?
4: Natürlich.
3: Sieht eh aus wie ein Gullideckel. Und ist mindestens genauso schwer, Schrare.
1: Da es etwas dauern kann, bis Schrages in der Tat 2 Zentner schweres Pflaster auf die Wunde gehievt ist, werfen wir zum erfreulicheren Zeitvertreib ein Ohr ins ostfriesische Bensersiel, wo die Eheleute Hinnerk gerade mal wieder ihrer Lieblingsbeschäftigung nachgehen, dem Krabbenpoolen.
5: Denn man Taufroten, könnt jetzt einen ordentlichen Schluck Watt gebrauchen. Gib mir mal dein Bottle.
6: Nee, Klaas. Frühstückstiet ist erst, wenn wir den Kurde leer gepult haben. Kriegst dein Watt voll früh noch.
1: Mit Hilfe eines Flaschenzugs ist es Niedmeier und Schrage gelungen, das Pflaster auf die Wunde zu legen.
7: Aua. Aua.
4: Na bitte, Chef.
7: Aua.
4: Es funktioniert.
7: Aua.
4: Es spricht. Aua. Es sagt jetzt so lange Aua, bis die Wunde verheilt ist. Praktischer geht's doch wohl nicht mehr, Chef, was?
3: Also ehrlich gesagt, Schrare, ich halte Ihr Pflaster für so sinnlos wie ein Konto ohne Geld.
4: Aber Chef,
3: glauben Sie nicht auch, dass die Handhabung, also insgesamt etwas umständlich ist, Schrare?
4: Aber Chef, dafür kannst du doch Aua sagen.
3: Dann sag ich Ihnen jetzt, was es noch kann, Ihr Pflaster. Auf den Müll kann es. Weg mit der Plunder!
4: Vielleicht haben Sie recht, Chef. Vielleicht ist das Pflaster wirklich irgendwie zu groß oder zu schwer. Tut Ihr Fuß sehr weh, Chef?
8: Haben Sie das gehört, Frau Graumann? Was der Schreie wohl wieder zusammenzaubert? Apropos, was zaubern Sie da eigentlich? Das Essen für den Chef, Herr Klawutke, wo dem jetzt seine Suzette durchgebrannt ist, koch ich für ihn. Fingerwecker Klawutke. Schmeckt ja scheußlich. Was soll das werden? Ein niedersächsisches Bauernfrühstück. Linsen in Marmelade, dazu Quatsch mit Soße und geraspelte Hähnchenknochen. Und was da sehen Sie da? Das sind die restlichen Fischstäbchen vom Karfreitag. Die koche ich schön in Buttermilch. Dazu gibt's Rosinen, lecker mit Nescafé bestreut und in Mayonnaise getunkt, bevor sie zusammen mit den Salzgurken, Kapern und Sardellenfilets eine ganz herrliche Soße...

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2: Ich will gleich zu euch rüberkommen, bei euch Fernseh gucken.
3: Du bist doch jetzt schon hier.
2: Ich könnte zwischendurch nochmal weggehen, denn könntest du für mich in der Zeit in Ruhe ein zweites Frühstück vorbereiten?
3: Was willst du denn hier auf den Montagmorgen zu Fernsehen?
2: Wir müssen doch die Rosenmontagsfestzüge überwachen, Anneliese. Wenn da was passiert, dass wir die Ersten sind, die Meldung machen.
3: Da sitzen 8 Millionen an Gerät. Da müssen wir mit unseren grauen Starren nicht stundenlang an Tag doof glotzen. Das ist ja Sehkraftzersetzung.
2: Och, Kleine haben wir es wohl nicht, Fräulein Hausmann, was?
3: Dir geht das doch nur um das eine. Du willst bei mir den Vormittag in eine warme Stube sitzen, bei dir zu Hause ist nämlich kalt und ich kann schön Schnittchen und Eierlikör herschlüren und Madame füttern, hä?
2: Das eine Mal im Jahr wird das ja wohl gehen.
3: Oh, das eine Mal? Wer saß denn Sonntag zur Oscarverleihung die ganze Nacht bei uns und musste morgens von der Johannitos knüppeldicke nach Hause gebracht werden?
2: Das eine Mal im Jahr.
3: Es ist dauernd das eine Mal. Denn Fernsehpreis Bambi, Rosenmontag, Oscar, Bundestag auf Phoenix, Champignon League, DFB-Pokal, Brennpunkt Mona Lisa. Dauernd hast du was, wo du bei uns in der Stube sitzt und den Kühlschrank leer frisst.
2: Heinz freut sich immer, wenn ich komme.
3: Ach, ihr alten Soup-Schwäne. Eine Pulle nach der anderen kullert unter das Sofa. Unser Sofa steht schon 1,5 Meter über Normalnull. Ich bin's leid. Es wird mir zu viel.
2: Das eine Mal, Anneliese. Und heute darfst du auch mitgucken. Ich hab Heinz gefragt, wenn du schön ruhig bist.
3: Oh, diese blöden Züge mit die ollen Papainis und die nackten Mäsen von Politiker will ich überhaupt nicht sehen. Außerdem ist unser Fernsehen kaputt.
2: Dann komme ich einfach so vorbei und Heinz und ich gucken durchs Fenster nach Sickendix hin. Da läuft das auch in mein Apparat. Das eine Mal, das geht doch ohne Ton.
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Der Äther. Unendliche Weiten. Dies sind die Abenteuer der FF Enterprise, die mit ihrer 90-Mann starken Besatzung unterwegs ist, um neue Welten zu erforschen, neues Leben und neue Zivilisationen. Viele Lichtjahre von der Realität entfernt dringt die FF Enterprise in Galaxien vor, die nie ein Mensch zuvor gehört hat.

0: rien ne va plus.
1: Würden Sie uns netterweise erklären, was Sie damit meinen, mein Herr?
2: Ja, das ist Englisch, Spock, ne? Das heißt, will noch jemand einen Pilz, heißt das da?
0: 27 rot. Wer hat die 27 rot?
3: Ich, wenn's recht ist.
0: 27 rot verliert. Wer hat den Korthut auf die 28 gelegt?
4: Ich hier. Entschuldigung, ich muss mir gerade mal die Haare richten und...
0: Die 28 gewinnt. 35 Korthüte für Sie, bitteschön, Monsieur.
4: Was? 35 Korthüte? Ich bin reich, juhu!
2: So, komm jetzt, Kirk, ne? Wir beamen uns jetzt auch lieber nach Hause, was? Ja, du hast genug Gehälter verspielt für heute Abend, ne?
5: Eine Flasche Brandy.
2: Nee, lass mal lieber, ne? Drei Flaschen sind wirklich genug, du, ehrlich.
4: Ich will eine Flasche Brandy.
2: Ah, ist ja gut.
6: Ein Brandy für den Herrn Kapitän, bitteschön.
5: Ganz nette Pelle, die du da anhast. Ausziehen.
6: Was? Aber, Herr Kapitän, dürfte ich wohl eben noch kassieren?
5: Raus aus den Klamotten und zwar schnell. Will doch mal sehen, wer hier wen kassiert.
6: Aber doch nicht hier, aber vor den wenigen Leuten.
2: Weißt du, Kirk, wenn du besoffen bist, bist du manchmal ein richtiges Show-wie-Schwein. Ehrlich,
4: komm,
2: ne?
4: Komm, Kirk, jetzt geht's ins Bettchen. Hey, bist du denn wahnsinnig?
2: Kirk!
4: Du setzt ja dein ganzes Geld auf die Schiff und die Schiffspapiere und alles auf die Null. Bist du verrückt?
2: Ach, du besoffener Idiot, du verspielst noch die Enterprise. Was soll denn das?
5: Das werde ich dir noch sagen. Das macht alles Federchen, Kirk.
0: Es gewinnt die Eins.
7: Juhu, schön! Ich hab die Eins. Alles meins. Captain Hildegard.
4: Jetzt hat die dicke Frau Hildegard unser Schiff gewonnen.
2: Oh Gott.
5: Die kriegen mein Schiff nie.
7: Gewonnen ist gewonnen. Wiederholen ist gestohlen.
4: Besoffener Blödkopf.
8: Vielleicht habe ich einen Fehler gemacht.
2: Was hast du wohl, du Idiot, du.

0: finde, wir müssten auch noch ein witzigeres Modell auf den Markt werfen, Chef.
1: Lassen Sie mich doch gefälligst mit dem Comedy-Boom in Ruhe, um Gottes Willen.
0: Nein, nein, ich meine einfach so ein Modell, über das sich die Leute manchmal so ein bisschen beölen, aber das auch fast so ein bisschen nervt, so, ja?
1: Ach, ich weiß nicht.
0: Doch, doch, doch, doch, glauben Sie mir, das wäre der Knüller. Und hey, das Modell könnte seltsame Sachen essen, sowas wie fiesen Stinkekäse und ganz sauren Apfelwein trinken.
1: Hä? Wo soll denn da bitte der Witz sein?
0: Jetzt hab ich's. Er müsste auch einen total albernen Dialekt sprechen. Das ist es.
2: Das war aus der Reihe Große Momente der Weltgeschichte. Trotz anfänglicher Bedenken erfindet Gott in seiner Entwicklungsabteilung den sogenannten Hessen.

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1: Meine Damen und Herren, die neuesten Hochrechnungen liegen vor. Danach muss das ZDF, die Zentrale Deutscher Versager, die stärksten Verluste seit der Kabelverlegung hinnehmen. Eine Mehrheit am Samstagabend scheint nur noch möglich durch eine Koalition mit RTL und dem großen Gewinner dieser Wahlen, der Gottschalk-Angeberliste GAL. Mit 4,7 knapp an der 5%-Niveauhürde gescheitert sind die Lippiplikaner. Das bedeutet, Wolfgang Lippert wird in der folgenden Moderationsperiode nicht mehr in der Samstagabendunterhaltung vertreten sein.
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6: Ach, halt doch die Fresse. Das interessiert doch langsam keine Sau mehr, ob da nun ein schwindsüchtiger Taxifahrer seine Frau mit einem Eierlöffel enthauptet oder ein einarmiger Karussellbremser mit verbundenen Augen 400 Schafe übereinander stapelt. Wer will das wissen? Solange der Schnarchsack Lippert noch moderiert, könnte sogar der Papst in Strapsen für Pro Familia Kondome verkaufen und es würde keinen kümmern.
7: Sie erwarten jetzt bestimmt, dass ich etwas sage.
6: Was? Nein, wenn's irgend geht, bitte nicht. Kommen wir lieber zur ersten Wette. Kandidat Neumann, was soll's denn werden?
8: Ich wette, dass ich mit meinem Team,
6: ja?
8: Bestehend aus 22 Personen, einen Turm, eine Dreieckspyramide, oh Gott, der Hall.
6: Aha, ja, egal was es ist, ich wette dagegen. Tja, war eine schöne Ansammlung von Lauten und Silben. In der richtigen Reihenfolge wäre es vielleicht sogar ein Satz geworden. Nun, ja, Lippi, was gibt's, was willst du?
7: Hä? Stört sich das, wenn ich so ein bisschen neben ihn stehe?
6: Aber sicher.
7: Ich würde gerne mal neben ihn stehen.
6: Nee, hau ab, ne, du schleimst. Und das ist übrigens mein Hosenstall. Sag mal, lieber Grabi, haben wir nicht noch irgendeine fetzige Show-Einlage vielleicht?
7: Herzlich willkommen, Katharina Valente!
6: Seit wann ist die denn noch nicht tot? Och nö, kommt jetzt, sag mal, was ist das denn für ein pieseliges Gejaule? Gruft Entertainment mit Katharina Valente. Ist das ja eigentlich eine Samstagabendshow oder Jurassic Park, hä? Da kann man ja lieber einen steppenden Archäopteryx auf die Bühne stellen. Schluss jetzt! Willst du noch irgendwas von ihr, Lippi, hä?
7: Ich träume
9: Hilfe
7: seit 40 Jahren davon. Mit dir einmal ein...
6: Na was?
7: Mit dir mal ein Duett zu singen.
6: Ja, das träumen viele, aber Alp, nicht? Darum gibt's ja auch so viele Bettnässer.
7: Da steigen das Traumboot der Liebe.
6: Hack ein Loch rein und sauf ab. Das ist ja unerträglich. Da höre ich doch lieber meinem Nachbarn beim Katzenertränken zu. Bei solchen Sendungen, da fängt man doch immer wieder an zu bedauern, dass Mord strafbar ist. Aber geben wir Lippi lieber als Talkmaster noch eine Chance. Frag mal was an Karl-Heinz Riedle, den alten Fußball.
7: Ich habe gehört, dass Sie vor dem Spiel immer beten.
10: Und leider nichts genützt.
7: Wo machen Sie das?
6: Gewöhnlich im Kühlschrank. Sag mal, Lippert, hast du dein Gehirn zu lange in der Mikrowelle gehabt? Was ist denn das für eine Frage? Es geht dich ja auch nun wirklich nichts an, ne? Oder fragst du auch Günther Strack, wo er kacken geht? Unterhalte dich lieber nochmal mit den Kindern da hinten, mit den albernen Styroporeimern auf der Rübe, ne?
7: Bitte? Willst du was sagen?
11: Ja.
7: Was denn? Okay, sagst du neuer.
6: Super, Interviews mit Kindern, die nichts können, als unqualifiziert zu quäken und dämlich ihre klaffenden Zahnlücken in die Kamera zu recken. Kann man auch ein Mikrofon ins Goldfischglas halten. Nee, diese Sendung wird mit jeder Sekunde blöder. Kommen wir lieber zur letzten Wette. Ein Mann entkleidet seine Frau.
7: Und jetzt kommt's. Er geht dabei nicht mit den Händen an die Wäsche, sondern mit dem Greifer eines Baggers.
6: Also eine Art Tutti Frutti für Kranfahrer. Hätte ja sogar ganz schön werden können, wenn man da Claudia Schiffer hingestellt hätte und nicht Tante Vettel aus Buxtehude. In Dessous, die aussahen wie ein recycelter wie Leder Wischmopp. War auch nix, machen wir also Schluss, nicht?
7: Meine sehr verehrten Damen und Herren, ich hatte das Gefühl, dass es eine sehr schöne Sendung war. Wenn Ihnen das auch so gegangen ist, würde ich mich sehr freuen.
6: Ja, das glaube ich, aber war leider eine Scheißsendung. Irrtum deinerseits, aber bist ja auch Brillenträger. Also, ab nach Hause, Lippi. Tschüss!
7: Auf Wiedersehen, bis zum nächsten Mal. Sehen Sie mal, so sieht man aus, wenn man denkt, das Moderator ist.
6: Ja, ziemlich blöde, ne? Oh Gott, noch zweimal mit dem, das ist auf jeden Fall zweimal zu viel. Hat das ZDF eigentlich noch nie was von fristloser Kündigung gehört? Meine Güte, Lippert, hau bloß ab.
7: Auf Wiedersehen. Dankeschön, Hof, war schön bei Ihnen. Danke.
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0: Die drei Musketiere. Heute
1: Körperpflege.
2: Hey D'Artagnan! Ja sicher, warum schüttet er sich Milch über den Kopf? Kann er mir das mal sagen?
3: Ja klar kann ich das.
2: Dann tu er es gefälligst auch!
3: Achso, sieht er denn nicht, was auf der Verpackung steht? Das ist doch Haarmilch!
2: Ach so!
1: Das war eine Shampoo-Folge der drei Musketiere von den W34 vom Fernmeldezeugamt Göttingen.

0: Sie werden es erraten haben. Vom Pfingstochsen soll heute die Rede sein. Und von der barbarischen Sitte der Landbevölkerung, 50 Tage nach Ostern noch einmal Eier suchen zu gehen. Dem stolzen Stier wird just dann, wenn die Frühlingsgefühle keimen, die Manneskraft geraubt. Kein feiner Zug, wie ich finde. Weibisch herausgeputzt wird der zum Ochsen degradierte Patriarch unter dem Gejohle der Dorfbevölkerung dann durch die Straßen geführt. Gott sei Dank, liebe Tierfreunde, gehört dieses beschämende Brauchtum in unserem Lande fast überall der Vergangenheit an. Und ich bräuchte an dieser Stelle nicht davon zu berichten, hätte mich eine Zeitungsmeldung nicht aufgeschreckt. Dort wurde gemeldet, dass eine Bezirksgruppe der Frauenbewegung den Pfingstochsen vor ihren Karren spannen will. Unseren Zuhörern sei gesagt, dass es sich bei der Frauenbewegung um eine Glaubensgemeinschaft handelt, die sich hauptsächlicherweise mit dem Mann beschäftigt. Die in der Zeitung erwähnte Bezirksgruppe wird am Pfingstsonntag einen entmannten Stier durch die Stadt sehen. Der Pfingstochse möge allen Männern eine Warnung sein, so steht es in der Verlautbarung zu lesen, dass Manneskraft nicht ewig wäre und schon bald mit kühnem Streich ein Ende bereitet werden kann. Liebe Tierfreunde, wir sind erschüttert. Wir sind erschüttert, wie die unschuldige Kreatur wieder einmal für Propagandazwecke missbraucht wird. Unsere Solidarität gehört dem Pfingstochsen, der für die männliche Sache, also für die Natur, seine Hoden ließ. Wie so manch anderer Mann auch in moderner Zeit, wie auch Sie, lieber Tierfreund draußen am Empfänger, hat auch der ehemalige Pfingstbulle nicht nur federn lassen müssen. Und wenn Sie, liebe Zuhörerinnen, am morgigen Festtag einem geknickten Mann in die gebrochenen Pupillen schauen, so wissen Sie warum. Frohe Pfingsten, Ihr kleiner Tierfreund.
1: Well now, we call this the act of mating. But there are several other very important differences between human beings and animals that you should know about.

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0: 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Es spricht Akademiker AD Cassovat von Sondermühlen.
1: Ach, liebe Freunde, wie oft bewegen wir in diesen Stunden doch den einen Gedanken im Kopf herum. Sollen wir eine gerade oder ungerade Zahl Kugeln an den Weihnachtsbaum hängen? Nun, aus der Warte des reifen Alters kann ich nur raten, dass auch da, wie so oft im Leben, der Mittelweg der richtige ist. Viel Spaß!

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1: Oh, fucking streets all over here, Scotty. Look at all that fucking rubbish here. Why can't the Russians or whoever was here keep the moon tidy, yeah?
2: Aus der Serie Große Momente der Weltgeschichte hörten Sie heute: Das erste Autorennen auf dem Mond gewinnen die Amerikaner. Die Russen vergessen, pünktlich am Start zu sein. 1. August 1971.

0: lautet der heutige Marschbefehl?
1: Um 11.30 Uhr Abmarsch in Zweierreihen in die Innenstadt, Ausschwärmen zu den Wühltischen, Ausschau halten nach beschädigten Sonderangeboten und diese Ware dann noch weiter runterhandeln, dann nach Mittagspause und dann...
0: Stopp! Wer hat gesagt, dass wir eine Pause machen?
1: Ich dachte nur, wir müssen doch was essen, Papa.
0: Essen?
1: Essen?
0: Essen?
1: Essen?
0: Hab ich richtig gehört? Essen?
1: Ja.
0: Kommt gar nicht in Frage. No. Mittag gibt's nur, wenn der halbe Hähnchenmann wieder pleite macht und er seine abgelaufenen Hühner auf den Sondermüll bringt.
1: Ja, Papa.
0: Ist das klar?
1: Ja.
0: Ist das klar?
1: Ja.
0: Mama! Mama!
2: Ja. Oh, du mein Sonderposten! Mein Führer! Mein Dietrich!
0: Mama! Hast du beim Bestattungsinstitut angerufen?
2: Angerufen?
0: Angerufen!
2: Angerufen?
0: Ja, angerufen!
2: Ja, oh, du mein Schnäppchen, Dietrich!
0: Was haben sie gesagt?
2: Wenn wir gleich 10 Särge auf einmal nehmen, dann würden sie uns 10% Rabatt geben. Bei 20 Särgen 20%, bei 30 30% und bei Abnahme von 100 Särgen...
3: Mama!
2: Ja, oh, du mein Preisbrecher, Dietrich!
0: Sag ihm! Wenn er uns nicht mehr entgegenkommt, dann gehen wir ihm zur Konkurrenz. Ist doch klar. Boris. Boris. Boris.
2: Ja, Papa.
0: Wo ist eigentlich Opa?
1: Aber der ist doch tot, Papa.
0: Was? Schon wieder? Der alte Drückeberger noch?

0: mehr.
1: Wo 30% Preisnachlass drin sind, da sind auch 50 drin. Und wo 50 drin sind, holen wir 70 raus.
0: Richtig, und jetzt links, 2, 3, 4. Wir sind die Schnitzel.

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3: Ja, und ihr, das sind in diesem Falle Sie, draußen an den Radioempfängern und Radioempfängerinnen, liebe Zuhörer und liebe Zuhörerinnen, die Sie jetzt vielleicht Ihr Honig- oder Honiginnenbrötchen zu sich nehmen.
4: Hör auf mit dem Blödsinn oder der Blödsinnin.
3: Na gut, also kurz gesagt, wir sind für Sie da und wollen wissen, was Sie so am Sonntagvormittag treiben. Mein Kollege Brochterbeck hat vorhin mal wahllos einen Namen im Telefonbuch, hat er mal rausgesucht und den wieder jetzt mal anrufen, ne? Noch ein Versuch dann für dich.

0: bist du's? Nee. Ich kann im Moment nicht schon wieder. Lass mich noch ein Stündchen alleine schlafen.
1: Oder? Hier ist keine Ussi. Hier spricht Pavian Meyer zu Brochterbeck.
0: Wer?
1: Pavian!
0: Hören Sie mal, Herr Pavian, sagen Sie dem Wärter, er soll das Telefon aus dem Käfig nehmen, ja? Und dann legen wir beide zwei Stündchen aus, oder was?
1: Ich bin nicht Ussi, das habe ich schon mal gesagt.
0: Ja, ich weiß, Sie sind ein Pavian, ein ganz schlimmer Wüstling und verschaffen sich gerne mal ein paar heitere Minuten am Telefon. Aber mich müssen Sie jetzt bitte entschuldigen, ja, ich bin auch total kaputt.
1: Ein wildfremder Mann und er wusste alles über mich.

0: das ja voll nicht ab kann, ist, dass die Spagufen hier demnächst mit derselben Pinunse latzen wie wir.
1: Hä? Was?
2: Kalle meint, dass die Baggerluten in den Binnenluxländern bald dieselbe Knaschte wie wir verballern. Also Patte, weißt du?
1: Hä? Ja, du verstehst nix.
0: Also der Cascom an sich hatte ja bis jetzt immer Sonderkohle. Also scheinmäßig. So Monopoly-technisch.
1: Hä? Was ist los?
2: Und selbst kriegen alle Euro.
0: Ich verstehe das nicht. Dann kriegen die hier in Holland für das Abwarten, bis die Milch zur Käse verschimmelt, das gleiche Geld wie wir in der Fleische. Finde ich scheiße.
1: Na und?
0: Die werden hier doch nur fürs Warten bezahlt. Mit dem gleichen Geld wie wir. Bei meiner Ehre als hart arbeitender Staplerfahrer, das geht echt zu weit. Der Holländer sitzt einfach alles aus.
2: Ist doch praktisch.
0: In 19 Monaten kann man Hochhäuser bauen, Krankenhäuser, Bürohäuser. Und in der gleichen Zeit hat der Kase Muffe einen mittelalten Gouda fertig. Na toll.
1: Ja, du nix verstehen.
0: Ganz klar, wir sind einfach zu weit weg von Polen.
2: Ja, aber zum Durchfahren nach Belgien ist es doch ganz nett.
0: Das ist leider aber auch schon alles.
1: Ah, verstehe. Schliefen.

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1: Schicksale rund um das Wirtschaftsimperium des Fritz F. Niedmeier.
2: Der niedersächsische Noppenproduzent Fritz F. Niedmeier kämpft ums Überleben. 6 Jahre rot-grüne Regierung und eine verschleppte Hühnergrippe haben den Firmenchef früh altern lassen. Nun droht auch noch die Ausbildungsplatzabgabe. Direktor Niedmeier ist geladen.
3: Frau Graumann, schicken Sie mir sofort den Schrare ins Büro.
4: Sehr wohl, Herr Direktor.
5: Guten Morgen, Herr Direktor.
3: Moin, Schrare. Sie sind entlassen.
5: Aber Herr Direktor, ich habe 5 Frauen und 2 Kinder.
3: Am 1. fangen Sie wieder an bei uns als Stift in der Noppenvormontage. Das spart uns die Ausbildungsplatzabgabe.
5: Großartige Idee, Herr Direktor. Essen ist ein wenig aus Ihrer Hose.
3: Schare?
5: Ja?
3: Der Harndrang ist das einzige Vergnügen, was mir noch geblieben ist in diesen bissigen Zeiten. Machen Sie mir das nicht auch noch madisch?
5: Sehr wohl, Herr Direktor.
4: Herr Direktor, Ihre Gattin ist im Anmarsch.
6: Oh, parbleu. Deine Hose sagt mir, dass du dich freust auf mich, Chérie.
3: Papalapap, Susette. Schon fertig mit dem Shoppen?
6: C'est si bon. Noch besser. Ich habe die ganze Flasche getrunken.
3: Wunderbar. Ich meine, wenn es so ist, wie wär's dann mit ein bisschen Sex im Büro, Susette?
6: Oh, mon amour. Entre les reins. Je vais et je viens.
3: Na? Was ist denn, Schrare? Stehen Sie nicht blöd in der Jähne rum. Nur mal ran an die Buletten. Ich hab keine Zeit, hab noch einen wichtigen Termin.
5: Sehr wohl, Herr Direktor.
2: Welchen Termin kann Fritz F. Niedmeier wohl einem Schäferstündchen mit seiner bezaubernden Gattin Susette vorziehen? Soll er der neue Wirtschaftsminister werden, wenn Wolfgang Clement morgen früh nach der Wahl in Hamburg abdankt?
3: Jo, Menschen, sind die Flitzpiepen vom Toll Collect schon da? Sollen runterkommen in die Nietzschanze und den Schrare? Den Schrare, den reißen sie auch von der Susette runter. Gibt was zu erfinden. So, meine Herren, wie stellen Sie sich das nun vor?
7: Herr Niedmeier, Sie sind unsere letzte Rettung. In 6 Wochen wird die Kündigung wirksam. Und wenn dann das Mautsystem nicht funktioniert, sind Daimler, Chrysler und die Telekom ruiniert.
3: Da ist es nicht schade drum. Aber keine Sorge, unser Herr Schrare, der schaukelt das Ding schon.
7: Es soll auch Ihr Schaden nicht sein. Was verlangen Sie dafür, Herr Niedmeier? 1 Milliarde Euro? Oder eine Nacht mit Ulla Schmidt? Oder eine Nacht mit Manfred Stolpe? Sagen Sie irgendwas?
3: Lassen Sie mir mal die Nacktfotos von den beiden da, dann rufe ich sie morgen an, ja?
7: Sehr wohl, sehr wohl. Und vielen, vielen, vielen, vielen Dank. Auf Wiedersehen.
3: Schrare!
5: Bin schon da.
3: Wie sehen Sie dann aus?
5: Oh, verzeihen, Herr Direktor.
3: Schare,
5: ja.
3: Wir müssen für Toll Collect das Mautsystem wuppen. Raus mit den Ideen, aber plötzlich...
5: Alles schon vorbereitet, Herr Direktor. Das ist die neue Onboard-Unit.
3: Ich sehe aber bloß einen stinknormalen Radiowecker, Schrare.
5: Aber dieser hier funktioniert nicht.
3: Genial, Schrare.
5: Ja.
3: Und wieso nicht?
5: Das war billiger in der Herstellung, Herr Direktor.
3: Na schön und gut, aber was hat das Ganze mit dem Mautsystem zu tun?
5: Der Radiowecker kostet 5.000 Euro und gilt bloß ein Jahr. 2005 müssen dann alle einen Toaster kaufen, 2006 alle LKW ein Elektrogrill und so weiter.
3: Schrare!
5: Ja?
3: Das funktioniert doch mit einer Vignette genauso gut.
5: Aber Herr Direktor, wir sind doch keine Druckerei, sondern ein Gerätehersteller.
3: Schrare!
5: Ja.
3: Sie sind ein Genie. Damit hat Deutschland die Weltspitze in der Hochtechnologie zurückerobert. Dank Ihnen. Schrare,
5: ja.
3: Sie können von mir verlangen, was Sie wollen.
5: Herr Direktor, könnte ich vielleicht noch mal Ihre Gattin... Aber was haben Sie denn da für Nacktfotos auf dem Tisch liegen?
3: Was? Achso, das sind Manfred Stolpe und das hier ist die... Das ist die Ulla Schmidt. Hat mir Toll Collect angeboten als Provision.
5: Dann nehme ich Ulla Schmidt, wenn es recht ist, Herr Direktor.
3: Na bravo, Schrare. Sie haben die Firma soeben um 1 Milliarde Euro Provision gebracht. Sie versahre sie!
5: Aber nicht doch!
2: Kostet Ulla Schmidt wirklich 1 Milliarde Euro? Werden in den LKW auf den Autobahnen ab 2006 tatsächlich Elektrogrills als Onboard-Units montiert? Und wie sieht Manfred Stolpe nackt im Radio aus? Das alles erfahren Sie am 29. Februar 2032 in der nächsten Folge von Die Firma.

0: Frieda und Anneliese.
1: Heute ist Fallendienstag, Anneliese. Was freue ich mich da schon drauf?
2: Wieso du? Was hast du denn damit zu kriegen? Das ist doch der Tag der Liebenden.
1: Da bringt mir Reinhard immer eine Schachtel Zaretten von der Tankstelle mit.
2: Wusste gar nicht, dass du schmökst.
1: Tu ich auch gar nicht.
2: Aha. Und sein Anita? Kriegt der nix?
1: Anita ist durch ihre Ehe mit den herrlichen Reinhard schon beschenkt genug.
2: Ich sag dir was, Frieda. Normal ist das nicht, dass 50-jährige Söhne ihre vergreiste Mutter Zigaretten mitbringen zum Valentinstag.
1: Reinhard ist so dankbar, dass ich ihm unter Schmerzen das Leben geschenkt habe.
2: War der als Säugling auch schon so fett wie heute?
1: Und deswegen bringt er mir immer was mit. Muttertag, eine Duftcombination, Ostern, Gesteck für die Grabstelle.
2: Och, und wenn du die gesamte Bepflanzung zusammen hast, kannst du die Mäse zukneifen.
1: Und dann für das Geburtstag.
2: Was? Frieda!
1: Habe ich schon lange nichts mehr gekriegt. Reinhard sagt, da ziehen die Blumenläden nicht mehr so mit wie früher, deshalb.
2: Ich gehe an Valentinstag immer nach Sparkasse hin und heb von Heinz in sein Konto 100 Euro ab. Da kaufe ich mir dann von Plünwagen schicken Kittel von.
1: 100 Euro für einen Kittel?
2: Einen schicken, fürs Beste, den du auch mal anziehen kannst im Theater.
1: Ja, wenn die Ehe in die Jahre kommt, muss man sich seine Geschenke selber kaufen. Das ist bei einem Sohn doch ganz was anderes.
2: Ja, Dieter, unser Jüngster, ne?
1: Lass doch bloß hinein. Der ist auch schon über 50.
2: Aber noch so niedlich. Ja, jedenfalls, der bringt mich zum Valentinstag immer einen Strauß neue Plastikblumen aus Stadt mit.
1: Ach, wie schön.
2: Ja, da hat man lange was von. Aber nach einer Zeit kriegt man die Fliegenscheiße da nicht mehr von ab. Dann wären sie doch etwas unansehnlich.
1: Das stimmt. Dann braucht man neu und hat wieder Ruhe für ein Jahr.
2: Schön Valentinstag.

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0: 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Es spricht Akademiker AD Cassovat von Sondermühlen.
1: Die Römer sind noch mit ihr in den Krieg gezogen, mit der Sandale. Bei uns umhüllt sie nur noch den verlebten Rentnerfuß. Wer weiß, liebe Freunde, vielleicht ereilt den Stahlhelm ein ähnliches Schicksal. Und in 2000 Jahren tragen ihn nur noch die alten Leute im Urlaub. Wer kann das schon so genau sagen?

Das war aus der Reihe Große Momente der Weltgeschichte. Zum allerersten Mal in der Menschheitsgeschichte versucht ein sogenannter Stand-up-Comedian, einen Witz zu erzählen, mit zunächst mäßigem Erfolg.

Er war wohl mal, jedenfalls steht das so in meinem Buch da drin, ein kleines Mädchen namens Anna Monika. Dieses schnuckelige kleine Mädel jedenfalls lebte in einem recht mittelgroßen Wald. Naja, das tut ja irgendwie immer alle in diesen Geschichten. Aber gerade dieser spezifizierte Wald liegte mitten an einer Schnellstraße, die von den kauzigen Bewohnern des Waldes geheimnisvoll Autobahn genannt wurde. Nun begab es sich aber zu der Zeit, oder auch etwas später, aber so um diese Zeit herum, dass die alte Oma von der Anna im Supermarkt ging, um Katzenfutter zu kaufen und dann aber dabei in der Fleischabteilung auf einem Stück Rinderleber ausrutschte und sich dabei bärenmäßig auf die Fresse legte. Naja, es war mal eigentlich gar nicht so lustig. Sie brach sich dabei beide ihre Haxen. Und auch der Abteilungsleiter wurde weggekündigt von wegen Schlamperei und so. Und bald machte deswegen auch der ganze Laden pleite. Und auch die Katzen, wo er jetzt kein Futter bekam, gingen alle tot. Aber ich muss trotzdem immer lachen, wenn ich daran denke, wie das wohl ausgesehen haben muss, als sich die alte Fresselegerin da so bumm kam auf. Voll auf den Schnaps. Naja, aber weiter mit die Geschichte. Die kleine Anna musste der Oma nun mal jeden Tag Bier und Schnittchen bringen, damit die alte Schabracke nicht tot ging wie die Katzen. Und dazu musste sie immer die große Straße überqueren. Dort aber lebte ein schlauer, cleverer Wolf, der dann eines Tages die Anna anbaggerte und sagte: Na, du kleines Kind, so ganz alleine auf der Straße drauf? Da pass aber mal auf, dass dich keiner erwischen tut, denn hier fahren andauernd große schwarze Männer und auch Holländerinnen in Lastwagen herum, um kleine Kinder wie dich einzufangen für die Mini-Playbox-Show. Huch! Die Mini-Playbox-Show, da hatte auch sie schon mal von gehört. Und ein fröstelnder Schauer der ängstlichen Furcht kräuselte sich über ihr kleines Rückelein. Ja, ja, so ist das, sagte der Wolf. Aber ich kann dir wohl helfen tun, denn ich habe hier Dopstoff. Und wenn du das nimmst, dann kannst du bald so schnell laufen, dass dich kein Lasterwagen mehr einholen kann. Und so gab die kleine Anna ihr ganzes Geld für Dopsachen aus und wurde bald schneller als alle Hirsche, Füchse, Schnecken, Bäume und Autos des Waldes zusammen. Und so war die kleine Anna, die von da aniglich nur noch Dopkäppchen genannt wurde, nur noch am Rennen, den ganzen lieben langen Tag lang. Bis sie eines Tages auf einer Schale Bananenquark ausrutschte. Die hatte übrigens der gefeuerte Abteilungsleiter vom Anfang fallen lassen, der arbeitete jetzt nämlich in einem Obstladen, ja. Und da legte sich halt die Anna holterdicht polter so aufs Maul drauf, dass sie mit dem bekloppten Gerenne also ein für mal Schluss machen musste, ne? Also, ja, und der Abteilungsleiter übrigens wurde auch wieder entlassen und die Oma war dann auch schon kaputt gegangen, weil die Anna ja bei der ganzen Rennerei sie völlig vergessen hatte, ne? Ja, ja. Naja, wie ich sagte, eigentlich eher eine traurige Geschichte, aber ich finde sie doch immer wieder lustig.

0: streiten für Freiheit und Gerechtigkeit. Die drei Musketiere. Heute
1: chancenlos.
2: Potztausend, Porthos, früher sind mir die Mädels hinterhergelaufen und jetzt ist es vorbei damit.
3: Ja, warum das denn?
2: Ich klaue keine Handtaschen mehr im Namen des Königs.
1: Das Musketierbuch aus dem Fackelträger Verlag geht für diese Folge heute an Holger Chesney, Merianweg 1, 3, Hannover 51.

0: Der kleine Tierfreund.
1: Liebe Tierfreunde, am vergangenen Wochenende besuchte ich die Einsamkeit der emsländischen Mose. Die Kreidler trug uns beide in die Nacht hinaus, um den Tieren der Feuchtgebiete auf die Schliche zu kommen. Wie eine glasklare Glocke wölbte sich der Himmel über das weite Land. Im blinkenden Wasser spiegelte sich das majestätische Gesims des Atomkraftwerkes Lingen II. Meine Kreidler kennt sich hier aus. Sie weiß, die Stimmen der Nacht zu deuten. Schon oft war sie draußen, wenn die Eule rief oder die Dommel dumpf im Mose bzzelte. Doch heute ist sie hier, um mir etwas Besonderes zu zeigen. Da ist es auch schon, das hohe, klagende Pfeifen. Piu, platt, zack, sit. Das nur dem Kundigen verrät, dass hier nachts einer der heimlichsten sein lichtscheues Wesen treibt. Und da, ein Plätschern, Gurgeln, dumpfes Klatschen, das geheimnisvolle Wesen taucht aus dem Dunkel der Nacht. Ich hebe mein Glas und schaue auf den See hinaus und schau meinen Augen nicht. Eine 3 Meter lange Bisamsatze mit 2 Köpfen und hunderten kleiner Schwänze steigt direkt vor mir aus dem sackigen Nass. Ich bekomme Angst um meine Kreidler Florette. Niemals würde sie ohne mich die Flucht ergreifen und ihr Leben retten, das gute Stück, und plötzlich dort, juhüt, juhüt. Ein hoher Pfiff durchbohrt die Stille der Nacht, ein Bisamrüde lockt sein Weibchen. Und dann sehe ich durch mein Glas, wie 2 der doppelköpfigen Monstren auf die ekelerregendste Weise Zärtlichkeiten austauschen. Im fahlen Licht des Atomkraftwerks verschmelzen die beiden Bisamratten zu einem einzigen zuckenden braunen Balg. Womöglich, um noch mehr widerwärtige Exemplare ihrer Art in die Welt zu setzen. Hier am See kann man nie wissen, was für Junge aus einer Verbindung entstehen. In der Natur, nahe den Atomkraftwerken, herrscht eine sagenhafte Aufbruchstimmung. Überall werden ständig Innovationen herausgebracht, aber nur die wenigsten können sich am Markt behaupten. Liebe Zuhörer, wir unsentimentalen Tierforscher haben natürlich nichts dagegen, dass die Natur ihren Artenpark mit neuen Serien nachrüstet, und wenn die Atomtechnologie ihr dabei behilflich ist, umso besser. Bis zum nächsten Mal, Ihr kleiner Tierfreund.

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1: Und jetzt die Lemkes. Eine Familienserie in vielen Teilen mit Papa Grappa Lemke.
2: Hallo.
1: Mit Fernet Lemke. Das finde ich echt nicht gut. Mit Bianca Lemke.
3: Hab schon, Freund.
1: Und Mutter Lemke.
4: Ach, wie sehen meine Hände wieder aus?
1: Und jetzt viel Spaß mit den Lemkes.
4: Ach, Bianca. Ist das wieder schwül heute? Machst du mir bitte mal das Korsett auf?
3: Aber wieso, Mama? Ich hab schon Freund. Und du hast doch überhaupt gar kein Korsett an, ey.
4: Ach, deswegen konnte ich vorhin beim Blumengießen die Pflanzen nicht sehen. Alles das.
1: Freuen Sie sich auf die nächste Folge von Familie Lemke. 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

0: Paris Bus Tours, nur 99 Mark.
1: Mit unseren zuverlässigen Interkontinentalbussen zwei Tage die brodelnde Weltstadt erleben. Mit dabei sind selbstverständlich Farbfernseher, Chemieklo und Jean-Claude am Steuer. Vor Fahrtantritt kreist seine Rotweinpulle und so verbreitet sich schon vor der Grenzüberschreitung der französische Esprit im Bus.
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0: Heute die Busreise nach Paris. Die wohl intensivste Art, ein Land schnell und trotzdem gründlich kennenzulernen, ist die Kompaktbusreise mit Reisevideo, Chemieklo und Schlafschubladen. Es soll Reiseprogramme geben, bei denen der Bus 14 Tage lang überhaupt nicht verlassen und das Fahrzeug am Ende der Reise einfach nur einmal ausgemistet wird. Das Nonplusultra dieser Extremform ist die Wochenendstädtereise in eine europäische Metropole für 99 DM, inklusive zum Beispiel nach Paris.
1: Inzwischen sind es nicht mehr nur Jugendliche und wohnungslose Wochenendfahrer, die sich die Strapaze einer solchen Veranstaltung zutrauen. Zunehmend sehen sich auch abenteuerlustige Rentner und rüstige Pensionäre in der Lage, eine derartige Herausforderung anzunehmen. Aus der erfolgreichen Absolvierung der Reise sollen neue Kräfte gegen den Alterungsprozess gewonnen werden.
0: Bei der Abfahrt!
1: Hier wird die Durchsetzungsfähigkeit der Busrentner gleich auf eine harte Probe gestellt. Bei der Eroberung der Fensterplätze kommt es jedes Mal zu Ausschreitungen. Erfahrene Busfahrer gehen sofort mit Schlagstock und Tränengas dazwischen.
0: Warum der Fahrer bei Vollbremsungen Mund zuruft?
1: Weil den überraschenden Mitreisen häufig das Gebiss herausrutscht und dann nach vorn Richtung Fahrer schlittert. Es dauert Stunden, bis sich die Besitzer wieder über die Zugehörigkeit der verschiedenen Gebisse geeinigt haben.
0: Großes Gejohle!
1: Wenn ein anderer Bus überholt wird.
0: Und immer wieder dabei?
1: Der möchte gern Alleinunterhalter, der schon nach einem Kilometer das Mikrofon übernimmt und anfängt, dem Mitreisenden durch ununterbrochenes Erzählen von Uraltwitzen auf die Nerven zu gehen.
0: Etwas lästig!
1: Dass die Fahrgäste den Bus immer anschieben und schnell aufspringen müssen, sobald der Motor anspringt. Leider schwappt dabei auch häufig das Chemieklo über und es gibt riesige Löcher im Fußboden.
0: Wieder daheim!
1: Alle freuen sich, dass sie überhaupt noch lebend angekommen sind und empfinden eine tiefe Dankbarkeit gegenüber dem Fahrer. In der Regel fließen Tränen und es werden spontan Besuche vereinbart.

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1: Ja, hallo, liebe Zuhörer. Hier ist wieder mal euer Hans-Werner Brunks unterwegs vor den Toren von Barcelona. Ja, ich hatte die letzten Mal ein bisschen Pech mit meinen Gästen und kriegte am Ende immer so ein paar Blessuren ab. Journalistenschicksal, kann man nichts machen. Heute allerdings kann mir das nicht passieren. Mein Gast ist ein ganz netter Mensch. Wir haben uns schon richtig angefreundet. Es ist der amtierende Schwergewichtsmeister im Boxen und Gewinner des Fitschu IQ Leichtgewichtpokals 92. Herzlich willkommen, Jirni Matuschke.
2: Hallo, Hans-Werner. Hallo.
1: Jirni, wir wollen dem Publikum zuerst mal ein wenig die Art deiner sportlichen Tätigkeit vorführen.
2: Jawohl.
1: Ja. Mach doch mal bitte so eine typische Handbewegung.
2: Ja, sehr gern. Also, das hier zum Beispiel ist jetzt mal ein typischer rechter Haken.
1: Ja.
2: So. Und, Hans-Werner, Herr Brunks, ja, stehen Sie doch auf. Hey, was ist denn los? Hä? Hey, die wollten mich doch interviewen. Ach, so eine Unverschämtheit. Oh, warte, wenn du aufwachst, ne? Gibt's immer noch ein paar in die Fresse. Ja, schon mal sicher, ne? Mich ja so stehen lassen. Frechheit. Brunks. Hey. Hallo.

0: 40 Tagen um die Welt.
1: Früher sogar mal ein Kaiser.
2: Beckenbauer hat gespielt hier. Wo? Bei Eintracht Addis Abeba?
3: Als Maulpole. Geh sie mein Kaiser Wilhelm oder so.
4: Haile Selassie hieß der Kaiser von Äthiopien und war ein direkter Nachkomme von König Salomon.
3: Wer es glaubt, die fuschen doch alle in ihren Pässen rum, diese Asylanten.
4: Ach, der war kein Asylant, sondern der Potentat dieses Landes.
1: Was denn das, ein Potentat?
4: Na ja, der Kaiser eben. Ihm gehörte alles in Äthiopien. Die Farmen, die großen Kaffeeplantagen.
2: Ah, Kaiserskaffee, König. Gib's auch bei mir um Ecke. Noch viel gut, Sonderangebot. Oh ja, eventuell egal bei Klauen, aber trotzdem.
3: Halt's Maul, Jaro!
1: Und warum ist er nicht mehr hier, der Kaiser?
3: Kaputt! Finito! Arsch zugekniffen!
1: Deshalb laufen hier noch alles Watsch rum.
4: Kalle, links ab nach Dar es Salaam. Wir müssen die Ferien in Jemen noch kriegen.

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0: Liebe, Intrigen, Portokosten.
1: Schicksale rund um das Wirtschaftsimperium des Fritz F. Niedmeier.
2: Schare! Schare!
3: Ja, Chef, ja!
2: Schare, was macht denn Ihre Erfindung?
3: Welche Erfindung, Chef?
2: Na, die zum Tag der Arbeit, Schare.
3: Ach so, die, Chef, ja!
2: Ja, und? Und?
3: Was und, Chef?
2: Schauen Sie mal. Herr Schare,
3: ja?
2: Wir sind doch hier eine Firma, oder?
3: Ja, Chef, ja, ja, ja.
2: Und was mache ich hier in der Firma?
3: Ich weiß nicht, Chef.
2: Na, ich bin hier der Chef.
3: Ach so, ja, stimmt, Chef. Sie sind hier der Chef, Chef, ja klar.
2: Und was jetzt, sind Sie?
3: Ich weiß nicht, Chef, vielleicht ein Vollidiot.
2: Schare,
3: ja?
2: Wer stellt denn wohl einen Vollidioten ein?
3: Na, Sie, Chef.
2: Schare,
3: ja?
2: Sie sind hier der Cheferfinder in der Firma. Vollidiot sind Sie nur im Nebenjob, ist das klar?
3: Ja, Chef, das ist klar, das ist klar.
2: Und als Cheferfinder, da verlange ich von Ihnen eine zündende Idee, wie wir wieder Weltmarktführer werden. Ja, Menschen, machen Sie mir mal noch einen Kaffee und für Schare eine Tasse Rizinusöl.
4: Wird gemacht, Chef.
3: Herr Direktor, ich weiß es jetzt wieder. Ich habe eine Erfindung extra zum Tag der Arbeit.
2: Schare!
3: Ja?
2: Können Sie das nicht 10 Minuten früher sagen, dann können wir den Hörern das ganze sinnlose Gequatsche ersparen.
3: Ja, Chef, ja.
2: Also, schießen Sie los, Schare.
4: Also mit Verlaub, Herr Niedmeier, die Scherze von Herrn Schare waren auch schon mal besser. Hier ist Ihr Kaffee, Herr Niedmeier. Und für Herrn Schrage einen doppelten.
2: Danke, Ihre Menschen. Prost, Schare!
3: Prost!
2: So, Schare, dann schießen Sie, dann legen Sie mal los. Was haben Sie erfunden?
3: Ich habe das Arbeitstier erfunden, Herr Direktor.
2: Das Arbeitstier? Wie soll das dann funktionieren? Man kann doch kein Tier erfinden.
3: Naja, richtig erfunden habe ich es auch nicht. Ich habe einfach ein Faultier genommen und es mit einem Beamten gekreuzt. Sie wissen ja, Chef Minus mal Minus ergibt Plus. Und jetzt haben wir ein Arbeitstier.
2: Genial, Schare. Ja. Einfach genial. Zeigen Sie mal hier den Prototyp. Zeigen Sie mal.
3: Hier, Chef. Hier, das ist er.
2: Ah, nicht schlecht, Strahl. Nicht schlecht. Aber sagen Sie mal, der sieht ja aus wie ein Chines.
3: Ja, Chef. Ich habe das Arbeitstier zunächst ja auch als Italiener und dann als Griechen und dann als Ossi gebaut. Aber so wollte ihn kein Kunde haben. Null Abseits. Aber jetzt als Chinese. Wir haben schon 100.000 Vorbestellungen, Herr Direktor.
2: Schön, Strahl. Das endlich mal was bei Ihnen klappt, Strahl.
3: Ja,
2: sagen Sie, was zappeln Sie denn die ganze Zeit hier rum?
3: Ich glaube, ich muss mal gerade vor die Tür, Direktor.
2: Ich glaube, ich muss auch mal gerade hier weg. Schare!
3: Ja.
2: Schare!
3: Ja.
2: Sitz doch endlich mal still!

0: Frieda und Anneliese.
1: Oh, ich bin neulich nach Stadt gewesen, Frieda. Du und in der Straßenbahn, da hatten sie es alle mal mit dem Ausstieg vor. Ausstieg links, zeigten sie in so ein Fernsehgerät über die Tür.
2: Ja, die Linken und die Grünen und die Schwarzen und die Roten und die Gelben und...
1: Komm zu Potte.
2: Die sind doch alle für den Ausstieg, ne? Hauptsächlich aber wir wissen nicht, wo wir demnächst den Strom für den Rasierapparat herkriegen.
1: Den brauchst du ja auch häufig, Frieda. Wie nennt sich das? Darmbad? Nee, aber dass die auch aus dem öffentlichen Nahverkehr nun raus wollen, das wusste ich nicht.
2: Du, Anneliese, eine Straßenbahn, die soll auch wohl ordentlich Strom verbrauchen. Mit diesen Bügeleisen da oben dran, sogar wenn sie steht.
1: Ja, aber mit einem Elektrorad kannst du auch nicht durch Stadt fahren. Da reicht unsere Kabeltrommel nicht aus.
2: Diese ganzen faulen Bioschweine, die sollten man mit dem Mäse zu Hause bleiben oder Fahrrad fahren. Atomkraft, nein, danke, aber mit einem SUV nach dem Bäcker morgens.
1: Ganze Stadt voller dicker Karren. Wer sperren einen die schöne Aussicht auf die leerstehenden Geschäfte in der Innenstadt.
2: Von wegen Umweltzone. Alles zugestellt mit Autos. Wieso warst du denn eigentlich in der Stadt hin, Anneliese?
1: Du, Backpulver war alle.
2: Ja, dann hattest du ja einen Grund. Aber die anderen alle, da wird ein Sprit verjagt und das bei die Preise heute.
1: Aber diesen Ausstieg ist doch alles Bübkenkram. Wo man meiner Meinung nach am meisten Energie sparen könnte, das wäre mit diesen Treckers, die dauernd nach der Biogasanlage hinbügeln.
2: Oder die Windräder, was die allein an Strom verbrauchen.
1: Ja, das will doch auch gar keiner mehr sehen, dass die sich dauernd drehen.
2: Eine Zeit lang war das ganz schön, aber jetzt hat man's auch gesehen und ist es leid.
1: Ja, oder diese Spiegelplatten auf dem Scheunendächer. Was meinst du, was da an Strom durchgeht?
2: Könnte man bestimmt 3 von diesen Moscheen für stilllegen.
1: Was für Moscheen?
2: Ja, diese Kuppeln mit Türme da. In Lingen stehen 2 und Gronde. Aber das wollen die Moslemse nicht.
1: Ja, Frieda, ja. Wird Zeit, dass du die Energiewende federführend in der Hand nimmst.

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0: heute der Irre aus der Wüstenzone oder Einmarsch ins Weltall.
1: Computer-Logbuch Nummer 1 der FF Enterprise, Praktikant Hans-Jürgen, Sternzeit 6,66, Ramadan. Wir haben total unerwarteten Besuch aus dem Quadranten Bagdad bekommen. So ein Schnauzbart-Typ, nennt sich Satan oder Sachma oder Saban oder so. Jetzt checkt sowieso keiner, was der überhaupt will, Wir haben jetzt unseren Dolmetscher und den alten Bordbischof Strack geholt. Vielleicht kriegen die ja was raus. Dieser Schnäuzerkerl sagt, dass er mit so einer Zeitmaschine gekommen ist, die ihm irgendwelche deutschen Firmen gebaut haben. Aber der Alte ist sowieso die ganze Zeit nur voll am Abfusseln,
2: Ich habe die Worte nicht verstanden, die du gesprochen hast. Ich kenne die Sprache nicht.
3: Sagt, das Sonne von Orient, Freudenträne in Orbe von Allah, ist von Prophet gesandt, Universum wieder rechtmäßig in Osmanisches Reich zurückzuholen und ungläubige Planeten mit Feuer und Schwert zu bestrafen.
2: Oh, ein Spinner.
4: Euer Exzellenz, Kriege zwischen feindlichen Planeten oder Systemen sind längst nicht mehr üblich in unserer Galaxie.
5: Bruder Spock, lass Sie mal lieber einen Mann des Glaubens mit dieser verirrten Seele reden. Bruder Sesam, sag, willst du wahrlich fremdes Leben, geboren oder ungeboren, auslöschen, nur um des schnöden Glaubens willen? So sprich, Bruder Siemens. Salam. Ist solches Streben gottgefällig?
3: Ja.
5: Nun gut, Bruder Sodom, dann bleibt mir wohl nur noch eins zu tun.
3: Aber Vater, Sie haben ihn weggefesselt.
5: Ja, und ich tat gut daran. Denn wie heißt es doch im 12. Buche Wilkinsons? Selig sind die, die da ausmerzen den Oberlippenbart.
3: Aber Vater, gilt das auch für Oberlippenbartträger?
5: Mein Sohn, nun, das Auslegen von frommen Sprüchen, ich überlasse doch mal bitte der Kirche. Ja, wir haben sie ja schließlich auch erfunden.
4: Faszinierend.

0: denn? Ah. Machst du deine tolle Bronzevase gar nicht mehr fertig?
1: Nein, ich finde, die ist voll scheiße geworden.
0: Ach Quatsch, die sieht doch super aus.
1: Lüge mich doch nicht an, die sieht scheiße aus. Bin als Kupferschmied die totale Niete.
0: Erstens stimmt das nicht und zweitens, da macht doch irgendwas anderes.
1: Ja, was denn, hä? Was denn? Das ist doch der einzige Scheißberuf, den es hier gibt, scheiß Kupferschmied.
0: Na dann mach doch gar nichts.
1: Ja, da habe ich auch keinen Bock drauf, scheiße.
2: Das war aus der Reihe Große Momente der Weltgeschichte. Irgendwann in der Bronzezeit erfindet ein Kupferschmied zufällig die Depression.
1: Scheiß Depression, habe ich auch keinen Bock drauf.

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1: 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Tagsüber ist Mike Verkaufsleiter eines japanischen Kommunikationsgeräteherstellers und Klaus Dezernatsleiter eines Sondereinsatzkommandos. 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

0: hältst denn du eigentlich davon?
1: Was denn?
0: Na, von diesem Day.
1: Was für ein Day denn so?
0: Hm? Na, heute oder so. Heute ist doch dieser Day, dieser Tag der deutschen Reinheit.
2: Tag der deutschen Reinheit? Das ist gut so irgendwie.
0: Deswegen habe ich uns auch eine ganz, ganz saubere Tüte gebastelt.
1: Ja, und der Stoff da ist ja auch ganz rein.
0: Ja, ganz, ganz, ganz clean. Am Day of the German Cleaners.
1: So, wollen wir jetzt einen Film gucken?
2: Oh ja, aber einen, der richtig turnt, ja?
1: Na logen, ich hab doch gerade so einen mega coolen Thriller aufgezeichnet. Feuersangbowle oder so, ja?
2: Echt? Really?
1: Ja, mit dem Brad Pitt von damals.
2: Und auf welcher Videokassette ist der Film?
1: Na, die drin lag im Rekorder.
2: Im Rekorder?
1: Ja.
2: Sag mal, du willst aber nicht sagen, dass du meine Sendung gelöscht hast? Sag mal, tickst du noch richtig? Weißt du eigentlich, was ich dir aufgezeichnet hatte? Mein großer, dicker, peinlicher Verlobter. Das hatte ich mir noch extra aufgehoben und du hast es einfach überspielt.
3: Ach ja? Und du? Ja? Wer hat denn letztens vergessen, Kämpfe um deine Frau aufzuzeichnen? Hä? Hä? Hä? Wer war das denn? Hä? Du Flachwichser, hä? Wer war das denn? Hä? Hä?
2: Hey Mann, cool down, das ist doch alles easy, ja. Dann gucken wir eben den Film mit der Knef auf Dreisat. Ein Stück weit, ja, die Frau, die turnt doch auch irgendwie volles Programm, ja?
1: Ja, volles Programm.
2: Programm.

0: streiten für Freiheit und Gerechtigkeit. Die drei Musketiere. Heute...
1: Der kleine Unterschied.
2: Hey, Porthos, Athos.
3: Ja?
2: Kennt ihr den Unterschied zwischen Alf und den drei Musketieren?
3: Nein, wieso?
4: Nein, nein.
2: Na, Alf hat 1000 Freunde und null Problemo.
1: Das war eine Folge der drei Musketiere von den MTV-Volleyballern aus Hannover.

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1: Europa hat viele Seiten, liebe Zuhörer, auch im Tierreich. So sind die Belgier nicht nur ein bierbesaunendes und sittenfressendes Zwerchvolk am Rande des Kontinents, sondern zugleich Kaltblüterpferde und fette Riesenkaninchen. Den Italiener kennen wir hauptsächlich als frauenflachlegenden Schauspieler oder in der freien Wildbahn in Form des Gastronomiebetreibers. Wohl nur die an Geflügel interessierten Zeitgenossen wissen, dass der Italiener auch eine Hühnerrasse ist. Nun, im Gockel treffen sich ja beide. Der Engländer hat es leider nicht bis ins Tierreich geschafft, sondern fristet als grober Schraubenschlüssel sein Sekundärdasein. Holländer sind, was sonst, flache Boote, und wenn ein Türke gebaut wird, so hält das nicht lange. Der Finne trinkt gerne Alkohol. Die Finne ist das Baby vom Bandwurm und lebt nicht in Skandinavien, sondern in uns, besonders wenn's die vom Hundebandwurm ist. Manchmal ist die Finne auch eine Rückenflosse. Die Finnin hingegen trinkt auch gerne Alkohol. Da geht es ihr wie dem Norweger, der allerdings im Wesentlichen ein Pullover ist und schon aus dem Grunde nicht viel Flüssigkeit verträgt. Als Pferd hingegen trägt der Norweger keinen Pullover. Was aber ist eigentlich der Grieche? Er ist nur ein Grieche, und das reicht auch, wie ich finde. Ein Schweizer fummelt gern den Kühen an der Brust herum, der Rumäne gern an Autoschlössern. Der Montenegre ist gar nicht schwarz und der Serbe eignet sich nicht als Name für ein Tier, weil die ja keine Waffen tragen. Bleibt der Deutsche, den man im Ausland auch Germane oder Alemanne nennt. Als einziger trägt er viele Namen und gibt doch keinen für ein Tier oder gar einen Schraubenschlüssel her. Bleibt in dieser kleinen Reise durch Europa naturgemäß noch der Portugieser zu nennen. Heißt er blauer, so ist er rot. Nennt er sich Portugieser Weißherbst, so ist er auch nicht weiß, sondern billig und wird besonders von Deutschen gern und häufig in einem Zuge ausgesoffen. Bis heute Abend, ihr kleiner Tierfreund.

0: Geheimnis deutscher Schlager.
1: Städtische Feuerwehr, Oberbratmeister, schläfen Sie? Was? Es brennt. So, ja. Von wo? Nein, von wo Sie anrufen. Moment, ich mach mal gerade. Könnt ihr mal einen Augenblick leise sein? Da ist ein Kunde am Apparat. Ja, danke. So, jetzt bin ich wieder da. Was gibt es denn? Es brennt. Ja, das haben Sie ja schon gesagt. Das weiß ich ja schon. Jetzt müsste ich nur noch wissen, wo. Gymnasium. Da gibt's natürlich einige. Halt! Sagen Sie jetzt nichts. Lassen Sie mich raten. Fritz-Walter-Gymnasium? Nicht. Nee. Fritz Honka? Auch nicht. Fritz-Dietz-Gymnasium. Ah, nee, das ist ja eine Gesamtschule, ja. Moment, jetzt mal nicht so hektisch. Das kriegen wir schon noch raus. Ja, jetzt lassen Sie es doch erstmal in Ruhe brennen. Ja, ich sehe auch gerade, ich habe vergessen, das Tor aufzumachen. Nein, nicht das für die Einsatzwagen. Das Türchen hier. Adventskalender. Mal sehen, was drin ist. Och, ein Schlitten. Der ist aber schön. Naja, ja, weiß ich doch. Ja, ist immer eilig, ja. Die Kollegen kenne ich, das ganze Jahr melden sich nicht, aber wenn wir hier Weihnachtsfeier haben, ne, dann ist es auf einmal dringend, ja. Ja, da kennen wir hier bei der Feuerwehr schon, aber Sie haben ja bestimmt Verständnis, wa? Ja. Ob wir kommen? Ja, sicher. Moment, ich guck mal gerade auf den Plan. Ja, sehen Sie, an sich wäre ich ja gar nicht mehr hier, ne, seit 10 Minuten Feierabend, ne. Die Kollegen? Nein, glaube ich nicht, die wollen bestimmt noch in Ruhe zu Ende feiern. Außerdem haben die meisten ja schon so viel Glühwein, die dürfen an sich gar nicht mehr ans Steuer. Ne? Aber warten Sie mal, wie wär's denn mit übermorgen? Nee, morgen geht nicht, da habe ich keinen Dienst. Und, ja, ich meine, wir beide, wir haben doch sozusagen Vertrauensverhältnis aufgebaut. Ne? Das sollten wir doch jetzt ausnutzen, finde ich. Finden Sie nicht? Na, sehen Sie. Ja, und jetzt gehen Sie mal da nicht bei, ne? Lassen Sie es ruhig brennen. Ja, als Laie macht man da eher schon mal was verkehrt. Oh, hinterher zahlt die Versicherung kein Pfennig. Na, lassen Sie das mal die Profis machen. Ja. Ich schaue dann also übermorgen bei Ihnen vorbei. Sagen wir so gegen 11. Wäre Ihnen das recht? Ja, also wiederhören.
2: Oh Mist. Das hat er mir gar nicht gesagt, welches Gymnasium es nun ist.

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0: viele scheißen ja sogar in die Hose, da kennen die nix, zack, einfach rein, wie es ihnen gerade passt.
1: Voll asozial, ey.
2: Genau, fressen und scheißen, das ist alles, was die drauf haben.
0: Vor allem sind die dämlich. Ja, ja. Oder habt ihr euch schon mal mit einem von denen vernünftig unterhalten?
2: Worüber denn? Über Computerspiele? Da rede ich doch lieber mit meinem Hund.
1: Ja, ganz meiner Meinung, der kapiert mehr und scheißt wenigstens nicht in die eigene Wohnung.
0: Und dann diese Piepsstimmen, die die haben. Da kriegt man voll Kopfschmerzen, wenn man das den ganzen Tag hört.
2: Oh. Stimmt, hoffentlich kriege ich nie eigene.
0: Echt ein Albtraum.
1: Ja, ich habe mich schon sterilisieren lassen. Sehr gut, sicher ist sicher.
3: Das war aus der Reihe Große Momente der Weltgeschichte. Die drei Moderatoren der ARD-Kindersendung Tigerentenclub unterhalten sich in einer Drehpause einmal über ihr Publikum.
0: Und neuerdings laufen sie alle mit diesen behämmerten Baseballmützen rum und merken gar nicht, wie krank das aussieht.
1: Achtung, da kommt wieder so ein kleiner Scheißer.
0: Ah, hey, na, kleiner Mann.
1: Hallo.
0: Du möchtest doch bestimmt ein Autogramm von uns, was? Hey, schicke Mütze.

0: Edorkesa, eine Heldensage aus dem Reiche König Neowulfs.
1: Einen Tag vor Jahresschluss zieht der König Bilanz. Was war gut und was war schlecht gelaufen im Reiche der tiefer gelegten Sachsen?
2: Alles Tolle hier. Wir haben 4 Jahreszeiten durchgesetzt gegen Brüssel. Wir haben den demografischen Wandel bei Hühnern und Schweinen verhindern können. Wir sind das Zukunftsland.
1: Noch schöner wäre es, wenn auch die Gegenwart eine große Rolle spielte. Dort allerdings wirkt im Verborgenen der junge Graf von Bedakesa.
3: Ich habe es geschafft, König Neowulf aus Hannover zu vertreiben. Erstmal nur bis Großburg.

0: Mark Wedel, aber mit etwas Glück jage ich ihn nächstes Jahr nach Berolina.
1: Wenn ihn dort jemand will.
2: Mach doch nicht. Ich gehe da auch hin, wenn mich keiner will. Mach doch alle so. Wanderprediger, Blabla Gabriel, die Zypriotin Brigitte oder Laienschwester Ursula.
0: Wenn es mir nicht gelingt, im nächsten Jahr den König zu stürzen, gehe ich selbst nach Berolina und werde dort zum Roland Pofalla.
1: Welches Tier ist das denn bloß, ein Roland Pofalla? Muss man davor Angst haben?
0: Ein Roland Pofalla ist ein schwarzer Hubertus Heilis, ein roter Schäfergümbel ist ein gelber Kochmerin.
1: Ja, jetzt weiß ich gar nichts mehr. Was sind das alles für Armleuchter? Will der junge und schöne Graf etwa seine Manneskraft im Gruselkabinett von Berolina vergeuden?
2: Zwischenfrage, haben wir genug Berliner für die Silvesterparty?
1: Meine Herren, der schon wieder.
2: Und Knaller, China Böller, Zieselmänner und Lady Kracher?
1: Was hat der König vor?
2: Wir brauchen zündende Ideen fürs Zukunftsland.
0: Doch der größte Kracher, das bin immer noch ich.
1: Die größte Frage ist nur, ob er auch losgeht im kommenden Jahr. Verpassen Sie also nicht die größte Folge von...
2: Was ist mit Luftschlangen? Wer besorgt die?

0: Rochi und Erwin.
1: Erwin, los, hast du alles zusammen? Wir müssen weg.
2: Was? Wohin? Ich weiß von nix.
1: Zur Eröffnung der IAA in Hannover.
2: Internationale Eselsmesse. Oder ist das die Euroesel jetzt?
1: Sehr, sehr witzig, ja?
2: Ja, so bin ich, Herr Borterbeck.
1: Es handelt sich um die internationale Ausstellung der Nutzfahrzeuge. Und da sind wir eingeladen zur Premiere des neuen Mercedes Proctors.
2: Ich kenne bloß Proktologe, weil du da ja ständig von fahrsitzt, ne? Dass du da wieder warst und wo er dir überall wieder hingebracht.
1: Das will dir keiner wissen. Auf der IAA werden alle neuen Nutzfahrzeugtechnologien vorgestellt. Zum Beispiel...
2: Pavi, gibt es eigentlich auch eine Unnützfahrzeugausstellung?
1: Ja, Sportwagenmesse. Was ich sagen wollte, neu ist zum Beispiel die BlueTech-Technologie bei den Motoren.
2: Kann der Motor da selber ohne Kardanwelle über Bluetooth die Achsen antreiben? Das ist ja scharf, echt.
1: BlueTech!
2: Ja, und was ist mit Blu-ray? Kann das der Motor auch schon?
1: Ich weiß nicht mal, was das ist.
2: Das ist ein modernes Speichermedium.
1: Wie? Gibt's den Tank nicht mehr? Ich dachte, der hält sich noch eine Weile.
2: Nein, Blu-ray ist der DVD-Killer, you know? Blu-ray kills the DVD-Star. Kannst du 3 Filme mit auf einmal gucken.
1: Kann mich nicht mal mehr auf einen konzentrieren.
2: Ja, du nicht, aber die Trendsetter und die Irish-Setter, also die Angesagten von heute, die können alle Multitasking und brauchen deshalb Kabit auf der DVD.
1: Du redest mich besoffen, Erwin. Lass uns lieber dicke Lastwagen angucken.
2: Ach, deswegen, Pavi. Du willst auf IAA die nackten Tanten mit den LKW-Stoßstangen und den Kühlergrills live erleben, du altes Leckermäulchen.
1: Nein. Mir geht es hauptsächlich um den Schadstoffausstoß der modernen Motorengeneration und die Antidampfverschlusssoftware für Fernfahrer.
2: Ja, für deinen Fischwagen, ist klar. Los, denn lass uns los.
1: Die IAA ist der allerlaster Anfang.
2: Ja, die Erotikmesse für Leute mit Hang zu dicken Maschinen.

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0: Geht das schon wieder los mit dem Euterpop? Diesmal bist du aber dran mit Maulstopfen, Jaro.
1: Ich nix bekloppt. Jaro, niemals knutschen Gessala auf Mond.
2: Das kann Kalle ja auch viel besser, wenn ich an gestern denke. Ich glaub, ich sing gleich wieder.
0: Das lässt der Mann schön bleiben.
1: Guck mal, Kalle, Gisela leckt sich schon mit Zunge über Augenbrauen wie großes Kuh gestern in Texas.
0: Schluss jetzt mit dem Mist. Landschaft angucken. Überall hängt das spanische Moos von den Bäumen. Das sieht gespenstisch aus.
2: Das sieht nicht gespenstisch aus, sondern wie ihn von Winde verweht. Ich hab bloß noch keine Sklaven auf den Baumwollfeldern gesehen. Sind die nicht sonst immer am Kotten picken?
1: Sklaverei ist nichts mehr. Schwarze jetzt alle spielen in Blaskapelle in New Orleans oder machen Voodoo mit weißen Hühnern. Kopf ab, viel Zauberei.
0: Deshalb gibt's hier überall Chicken Wings. Können wir uns gleich in New Orleans mal eine ordentliche Portion von genehmigen? Oder eine geile Flasche Whisky in der Bourbon Street?
2: Aber vorher wird geknutzt, Kalle.
0: Eher ertränke ich dich im Mississippi.
2: Gut, du hast es so gewollt.

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1: Die Firma.
0: Liebe, Intrigen, Portokosten.
1: Schicksale rund um das Wirtschaftsimperium des Fritz F. Niedmeier.
2: Während Fritz F. Niedmeier immer noch bemüht ist, Polizeihauptkommissar Durchbiss von seiner Unschuld an dem Fliegenfang-Klebestreifendiebstahl zu überzeugen, hat sich über der Firma bereits neues Unheil zusammengezogen. Die Bank fordert die Zahlung der Kontoführungsgebühren in Höhe von 3,85 Mark. Angesichts der finanziellen Lage des Niedmeierschen Konzerns, eine Katastrophe, der Frau Graumann offensichtlich nicht gewachsen ist.
3: Herr Schrager, ja, ich weiß nicht mehr, was ich machen soll. Ausgerechnet jetzt, wo Herr Niedmeier nicht präsent ist.
4: Momentchen, da gibt's nur eine Lösung. Wir müssen sofort mit dem zweifach beschichteten Blechwaschlappen auf den Markt. Klawutke, was meinen Sie?
5: Quatsch, neumodischer Unsinn. Außerdem ist heute überhaupt kein Markt.
4: Ach, Zakowski. Jo, hier. Was glauben Sie denn? Wie viele von den Dingern können Sie auf Anhieb verkaufen?
6: Ja, seid ihr mit der Entwicklung überhaupt schon so weit?
4: Also ehrlich gesagt, Zakowski, noch nicht so ganz. Ja, mit der zweiten Beschichtung hapert's noch etwas, aber
6: Das heißt, ich soll ganz stinknormale, einfach beschichtete Blechwaschlappen an den Mann bringen. Schrage, ja. Wissen Sie überhaupt, was das heißt? Die Weltmärkte sind überschwemmt von einfach beschichteten Blechwaschlappen. Davon wären Sie nicht einmal im hintersten Timbuktu noch einen los.
4: Zakowski, jetzt übertreiben Sie aber maßlos. Jo. Bitte Sie.
3: Firma Fritz F. Niedmeier Graumann.
2: Am anderen Ende meldet sich kaum verstehbar Clemens Maria Niedmeier. Jener Niedmeier, wir erinnern uns, den der selige Firmengründer vor 20 Jahren mit seiner Mofa in die Welt schickte, um neue Märkte für den Noppenanbau zu erschließen. Ob er sie gefunden hat?
7: Frau Roman, können Sie mich verstehen?
3: Nein, wieso?
7: Hier ist der Clemens Maria. Ich bin hier im hintersten Timbuktu. Sagen Sie bitte meinem Bruder, den Noppenanbau, den kann er hier vergessen, Niete. Aber ich könnte einen größeren Posten einfach beschichteter Blechwaschlappen kaufen. Die kriegt man hier förmlich hinterhergeschmissen.
2: Zakowski hat also recht. Die Hoffnung auf eine schnelle Rettung der Firma ist zunichte gemacht. Solange es Schrage nicht gelingt, den Blechwaschlappen zweifach zu beschichten, sind damit nicht einmal die nötigen 3,80 Mark zu verdienen. Aber die Rettung naht. Fritz F. Niedmeier ist es in der Zwischenzeit gelungen, sich aus dem Polizeigewahrsam zu befreien. Mit dem Versprechen, immer mehr von den interessanten erotischen Filmen zu verschaffen, konnte er Polizeihauptkommissar Durchbiss bestechen, die Beweisstücke verschwinden zu lassen. Mit Hilfe seines ausgeprägten Sinns für das Geschäftliche hat Niedmeier es sogar geschafft, Durchbiss für die ersten Filme eine Leihgebühr von 100 Mark abzuknöpfen. Mit diesem Geld in der Tasche eilt er zurück zur Firma. Schon hat er den Park des Firmengeländes betreten, da spricht ihn jemand aus dem Gebüsch heraus an.
8: Herr Niedmeier. Herr Niedmeier.
4: Das ist ja wunderbar.
2: Niedmeier bleibt stehen. Die Stimme kennt er. Sofort flackert in Niedmeier wieder die Sammelleidenschaft auf.
8: Ich habe ganz neue Ware. Magazine. Das Schärfste, was es zurzeit überhaupt gibt. Ein ganzer Koffer voll zum Schleuderpreis von 100 Mark.
2: Wird Niedmeier seiner Sammelleidenschaft nachgeben? Wird er das Geld, das die Firma so nötig braucht, in den gierigen Rachen des Vertreters werfen? Oder wird Frau Graumann ihn vorher über den Ernst der Lage informieren können? Wird es Schrage endlich gelingen, den Blechwaschlappen zweifach zu beschichten? Und wird endlich Suzettes zarte Stimme wieder einmal an sein Ohr dringen? Wenn Sie das wissen wollen, versäumen Sie nicht die nächste Folge von Die Firma.

0: bei Frieda und Anneliese.
1: Einer verrückter wie der andere. Diesen Sommer wurde so schlimm gebaut wie noch nie.
2: Pastor hat einen lila Wintergarten an der Kirche aus dem 11. Jahrhundert angepflegt.
1: Ja, ist doch ganz schick eigentlich und so sonnig. Beim Frühschoppen in der düstere Sakristei kriegt der Pastor sonst immer Depressionen.
2: Subschwein. Was ich ja überhaupt nicht leiden mache, ist dieses Fachwerk. Bäh. Das haben wir doch schon vor Jahrzehnten weggerissen.
1: Ja, und anstelle davon diesen herrlichen Eternit-Klinker angebracht. Eternité, wer's macht.
2: Und so ein Panoramafenster, das kriegst du in dieses fisselige Fachwerk man schwer reingesägt.
1: Ach was, wir hatten doch damals dieses dämliche denkmalgeschützte Backes, ne? Von 1743.
2: Ja.
1: Das stand uns doch jahrelang im Weg für unseren Carport. Irgendwann hat Heinz einfach in Dullenkopf Kette drum und mit einem großen Ferguson.
2: Und was habt ihr denn Denkmalschutz gesagt?
1: Mit die sprechen wir gar nicht. Und als sie vorbeikam, hat sie Heinz mit einem Mähdrescher von Hof gejagt.
2: Was mischen die sich auch dauernd ein? Das Alte muss dem Neuen weichen. Die Eichenallee nach Bunkenstedt, sicher war ganz schön, 200-jährige Eichen und dann so viele.
1: Das wohl, aber die Leitplanken jetzt sind ebenso schön und die werfen vor allen Dingen kein Laub ab.
2: Wie findest du denn die blau glasierten Pfannen bei Sickendix auf dem Schweinstall?
1: Ja, ich meine bald, die beißen sich ein bisschen mit der hellgrünen Dachziegel auf dem Haupthaus.
2: So ein Pfannenmix, der will überlegt sein.
1: Was gibt's denn bei euch heute?
2: Pilzpfanne, Försterinnenart.
1: Also teure, blau glasierte Pfannen auf dem Kaninchenstall von mir aus, nicht? Aber diese riesigen Flächen von Sickendicks Schweinstall, nix wie Angeberei.
2: Und nachher kommt doch sowieso Solar drauf. Sieht man nix mehr von der Herrlichkeit.
1: Und Dieter sagt, das nennt man Understatement.
2: Reinhard ist die Pilzpfanne Försterin, hat am liebsten mit der Hände direkt aus der Pfanne.
1: Der hat auch wirklich die Pfanne, heißt diesen Finanzamtshorst. Blau glasierte Pfannen, eingebildetes Pack. Also von Geld her könnten wir unsere Pfannen sogar vergolden. Aber wir sind da einfach zu anständig zu.
2: Wir auch.
1: Ihr mit eurer Teerpappe und euren Eternité.
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0: So, jetzt sollte hier eigentlich der Moderator sitzen, ne? Aber der musste gerade mal auf Klo, ne? Ja, ich meine, kann ja auch mal passieren, ne? Ja, am besten ich fange schon mal an. Vielleicht hier. Also das sollte jetzt, glaube ich, kommen. Moment.
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0: Ja, das klappt ja schon mal ganz gut. Ja, ich bin also heute hier zuerst bei, bei Platten, ne? Also, weil ich habe schon immer gesungen und da habe ich geschrieben, hier an die Redaktion, ne, ob ich nicht mal, nee, kein Playback, alles live, ja sicher, alles live. Ich habe also immer live gesungen, ne. Also, ich will mal sagen, die Leute, die waren immer regelrecht am Toben, wenn ich gesungen habe, ne. Also, hervorragend bin ich ja aus dem Wettbewerb Kotsakodalis Imitator gesucht, ne. Ja, da habe ich den 11. Platz gemacht, von 13, ne. Ja, wenn hier jetzt keiner kommt, dann, ist wohl ein

großes Geschäft, na gut, dann, ja, dann kann ich Ihnen das vielleicht mal vormachen, was ich so drauf habe, ne? Ich weiß nicht, ob Sie das hier kennen, Moment. Ein Festival der Liebe soll unser Leben sein. Ja, ich weiß, was Sie sagen wollen. Ja, aber meine Tante, ne, die hat was davon verstanden und die hat immer gesagt, singen ist keine Begabung, mein Junge. Singen kann man lernen. Ja, und ich stehe also auch auf dem Standpunkt, wenn einer Arbeit will, Quatsch, wenn einer singen will, dann soll man ihn auch lassen, ne? Ein Festival der Liebe soll... Ah ja, das ist gut, ja. Moment, jetzt habe ich hier jemanden auf dem Kopfhörer. Moment mal. Was? Ja, ich habe schon mal angefangen, weil... Was? Beschwerden gekommen? Ist nicht die musikalische Linie des Senders? Ja, das fällt Ihnen aber früh ein. Ja, aber ich kann auch anders. Warten Sie mal. Wie wär's dann hiermit? Immer wieder sonntags kommt die Erinnerung. Was? Ja, sicher bin ich eingeladen worden. Hier, ich habe das schriftlich. Sehr geehrter Herr, würden uns sehr freuen, wenn Sie als Gast in unserer Plattenkiste begrüßen zu dürfen. Na, was sagen Sie jetzt? Was? Ist ja nicht der NDR hier. Radio FFN? Ja, Sie sind gut. Wie stellen Sie sich das dann vor? Das ist doch auch ja nicht Ihre musikalische Linie. Was? Ach so, ja, sicher, haben Sie ja gesagt, ja. Ja, gut, dann gehe ich mal wieder, ne? Dann müssen Sie jetzt aber wieder Musik spielen. Oder soll ich noch was singen?

0: Dio, ich verstehe das nicht, Antonio. Ich bin der Retter der Enterbten, der Freund der Armen, aber ich verliere jede Fechtkampf.
1: Ich habe da eine Theorie. Ah,
0: glaubst du, es liegt an meinen Degen?
1: No, glaube ich nicht.
0: Meine Kampfstil?
1: No. In ganz Mexiko führt niemand die Klinge besser als du. Ah,
0: das stimmt, Alter. Was ist es dann, Antonio?
1: Ich will ganz ehrlich sein. Es liegt an deiner Maske.
0: Wieso? Was stimmt nicht mit der?
2: Das war aus der Reihe Große Momente der Weltgeschichte. Nach mehreren demütigenden Erfahrungen kommt der berühmte Zorro endlich auf die Idee, seiner schwarzen Maske ein paar Sehschlitze zu verpassen.

0: Papas Presseschau.
1: Brr, jetzt ist es soweit. Die Spätzlefresser haben die Macht bei VW übernommen.
2: Oh, dabei hatte VW doch diese herrliche Currywurst. Mochte ich immer so gern. Dösigen Nudeln jetzt bloß noch.
1: Bei VW geht's jetzt zwar um die Wurst, aber nicht um die Currywurst. Dummkuh.
2: Sonst machten die doch immer Autos bei VW.
1: Porsche hat sich 74,1% von denen zusammengerafft.
2: Wo haben die denn alle hingebracht? Alle bei sich auf dem Parkplatz in Muffensausen?
1: Zuffenhausen, blöde Gans. Außerdem haben die Firmenanteile übernommen und nicht den gesamten Fuhrpark.
2: Och, guck, und Wolfsburg wird jetzt abgerissen? Schade, war so eine schöne Stadt, sauber und alles.
1: Als erstes machen diesen Videokit von Porsche den VfL dicht.
2: Und was ist mit den ganzen Fußballer? Müssen die jetzt alle jeden Tag nach Stuttgart juckeln? Verdienen sich dumm und dusselig eine Pendlerpauschale.
1: Jo, und für die Werksangehörigen, da gibt's einen Sozialplan von hier bis nach Emden. Jeder fünfte Arbeitsplatz in Niedersachsen hängt an VW.
2: Erstmal die, die nicht dabei sind. 1, ich, 2, Hörmut. 3, unseren Bärbel. 4, unseren Volker. 5, Papa. Du bist bei VW? Wusste ich gar nicht.
1: Ich? Du bist VW. Vorlautes Weibstück.
2: Dann bist du Audi. Außerplanmäßig dicke. Und das schon morgens um 10. Solltest dir mal lieber Arbeit suchen, Aule Zupschwien.
1: Bringt doch nichts. Siehst doch jetzt bei VW. Kommt der Schwabe, macht die Butze dicht, dann stehst du da und guckst doof aus dem Unterhemd.
2: Und unser niedersächsischer Staat hat ja gar nichts zu sagen.
1: Aber nichts zu melden mit seinen 20%.
2: Und warum kaufen sie sich denn nicht noch ein paar Prozent dazu?
1: Ich sag immer, unter 32% kommt mir sowieso nichts in den Hals.
2: Alter Spritkopf.
1: Wo du sagst, ich fahr jetzt erstmal tanken. Ist so günstig wie vor 20 Jahren.
2: Aber wir haben unseren VW doch verkauft, Papa.
1: Das ist Anlagevermögen. Wenn's bloß noch Porsches gibt, wird Sprit teuer und ich werde reich.
2: Und ich werde Ranitzky.

0: Sie reiten für Freiheit und Gerechtigkeit. Die drei Musketiere. Heute
1: über den Wolken, Folge 2.
2: Da könnten eigentlich die drei Musketiere drin sein, da oben, ne?
3: Jo. Kann gut sein.
2: Kann sein, ne?
1: Das war wahrscheinlich eine Folge der drei Musketiere, oder nicht?
4: Natürlich war es eine Folge der drei Musketiere.
5: Aber selbstverständlich. Das war eine. Natürlich.

0: Der kleine Tierfreund.
1: Die beiden großen kettenbewehrten Räder der Kreidler Florette fressen sich durch den morastigen Untergrund der Hafermarsch-Siedlung. Unerbittlich drücken die Kontinentalraubärte das eiserne Muster in einen jungfräulichen Modder. Selbst so leicht zu führende Kameraden wie meine Deutsch-Zweitakter-Hündin scheuen die Wasserarbeit. Stets bedarf es einer scharfen Aufforderung am Gaschgriff, bis die scheue Zippe ihr Profil ins Wasser setzt. Im Grunde eignet sich die Florette auch mehr für die Stöberarbeit in Wald und Bruch. Doch können sich heutzutage die wenigsten Tierfreunde einen ganzen Moped-Zwinger leisten, um den zahlreichen Aufgaben im Revier gerecht zu werden. Früher war auch meine Kreidler ein unverbesserlicher Hetzer. Wie oft blieb ein angebleiter Lurch am Straßenrand liegen? Wie oft verluderte ein Schulranzen im Chausseegraben, wenn die Florette das Niederwild an der Orientierungsstufe hetzte? Doch unter den Händen eines erfahrenen Moped-Führers wurde aus der ungestümen Deutsch-Zweitakterin mit den Jahren ein zuverlässiger Todverbeller. Welch herrliches Geläut, wenn das spuckende Aggregat am Krötentransit das gefällte Amphibium verbellt. Gerade in knick- und buschreichen Revieren der Vorortsiedlungen bedarf es eines Gebrauchsmopeds, das auch auf Hausfrauen geführt werden kann. Häufig sah ich einen dieser Großsäuger vor dem Fegemarkt straucheln, wenn die kapitale Glatthaarmaschine plötzlich um die Ecke schoss. Beim Aufbringen des Lockenwickler gehörnten Haarwildes leistet die Kreidler stets saubere Arbeit. Eine Hausfrauenjagd im Winterschlussverkauf kann mit Kreidlermaschinen zu einem Hochgenuss werden. Vor allem in den Flachland- und Mittelgebirgsrevieren Norddeutschlands haben sich die schnellen und wendigen Florets bewährt. Sie folgen lauthals der Wundfährte, sind mannscharf gegen den Fußgänger und bestechen durch Form, Schönheit und ausgezeichnete Feldarbeit. Wer seine Kreidler in gutem Zustand hält und sie nach jedem Reviertage mit Staucherfett und Nähmaschinenöl abliebelt, der wird in ihr über Jahre einen treuen Gefährten haben. Kenner warnen jedoch davor, sie als reines Begleitmoped zu führen. Die meisten werden ihren Eigensinn nicht brechen. Die Kreidler ist und bleibt ein rauer Gebrauchszweitakter für harte Männer, die wie ich täglich draußen im Revier ihren Dienst tun. Bis zum nächsten Sonnabend, ihr kleiner Tierfreund.

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1: Meine verehrten Zuhörer, wir sind einem der letzten großen Geheimnisse des deutschen Schlagers auf der Spur. 15 Meter unter der Erde, mitten in der Kanalisation, tasten wir uns langsam voran. Es ist dunkel, doch ferne Stimmen sollen uns den Weg weisen zur letzten noch existierenden schlagernden Verbindung, die es in Deutschland gibt. Die Hitparade von 1971 hält nun schon seit fast 20 Jahren unter schwersten Bedingungen hier im Untergrund ihre Treffen ab. Von der Weltöffentlichkeit weitgehend unbeachtet ist die Hitparade wohl nur mit den ganz, ganz großen Menschenrechtsorganisationen vergleichbar. In ihrem Protest gegen unmenschliche Schlagerbedingungen musste diese schlagende Verbindung bisher allerdings immer auf Spenden verzichten, weil ihr Antrag auf Gemeinnützigkeit abgelehnt wurde. Der Verkauf von Schallplatten musste daher bisher ihre Arbeit finanzieren. Eins hatten all diese Veröffentlichungen gemein. Das war der Protestcharakter. Lieder wie Schmiedchen Schleicher der holländischen Fraktion oder Ich fange nie mehr was an einem Sonntag an der langjährigen Vorsitzenden Monika Morell waren wohl ihre bekanntesten Veröffentlichungen. Jetzt scheinen wir ganz nah dran zu sein. Mit unserem Richtmikrofon werden wir jetzt einmal versuchen, ein paar Töne der diesjährigen Jahreshauptversammlung aufzuschnappen. Ja, es klingt fast so, als würde man gerade das verbotene Lied anstimmen, ja? Ja, jetzt hört man es besser. Die Schriftführerin Tina York scheint es zu sein, die die Vereinshymne der schlagernden Verbindung singt. Lassen Sie sich, verehrte Zuhörer, also jetzt einfangen vom Zauber des Verbotenen, vom Klang eines Lieds, das eigentlich niemals menschlichen Wesen zu Gehör kommen sollte.

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0: Christoph, du willst doch wohl nicht schon wieder nach Spanien, wa? Dies Jahr? Hä? Hä? Hier ist ja noch Spanien. Genau wie früher mal nach Italien. Oder davor mal nach Österreich. Das ist doch langweilig. Gibt's nicht mal was Neues? Also irgendwo, wo man noch nicht war. Da würde ich gerne mal hinfahren, Mensch. Ja, Mensch, du sag doch mal was, du. Findest du das nicht langweilig, jedes Jahr Urlaub in Spanien zu machen?
1: Och.
0: Sag mal, hättest du denn keine Lust, mal was Neues kennenzulernen?
1: Och, ich weiß nicht.
0: Okay, was bist du langweilig, Christoph?
2: Das war aus der Reihe Große Momente der Weltgeschichte Christoph Kolumbus vor der Entdeckung Amerikas. Aus gutem Grund, um den Hausfrieden zu retten. Damals.

0: Peter Käser. Eine Heldensage aus dem Reiche König Neowulfs.
1: König Neowulf rutscht aufgeregt auf seinem Regierungssitz hin und her. Seit einer Woche schon wartet er auf das Königslied, das ihm der Barde Heinz Rudibert Kunzarix versprochen hat.
2: Wo bleibt denn hier? Der verflixte Pontifex Kunzarix.
3: Kunzarix, eure Erregtheit. Soeben erhielt ich eine Depesche. Sein Pferd steht im Stau auf der Allee 2, kurz vor der Tränke Garbsen Süd.
2: Und was nun? Habe gleich meinen Auftritt vor der Landespöbelkonferenz.
3: Ich habe mir den Text und die Noten aus dem Netz heruntergeladen.
2: Verstehe ich nicht. Wo lebt ihr denn?
3: Im Zukunftsland. Dort gibt es schon das Internet.
2: Internet, papalapap. Sagt mir lieber, wo die Blumen sind.
1: Das Lied ist von Nana Muscuri. Aber wie klingt nun die neu komponierte Hymne des Königs?
3: Ich habe soeben ein Fax von Kunzarix erhalten.
2: Bruder Glasius, trage vor geschwind. Der Text! Wo ist der Text?
3: Kommt, jeden Moment. Folge Obama bis zum Central Park. Yes, we can. The wind of change.
2: Was ist das denn für eine Sprache? Kenn ich nicht.
1: Französisch jedenfalls nicht. Und das Lied stammt bestimmt auch nicht vom Barden aus der Voodoo-Mark.
2: To the magic of the moment of the glory night.
1: Ich bin ein kleiner König, gebt mir nicht zu wenig, hätte es auch getan. Nun, wir sind gespannt, wie der Graf David McTornister auf den königlichen Hit-Giganten reagieren wird. In der nächsten Folge von...
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1: Ja, also mal, montags, da ist ja die Stimmung auf dem Schützenfest endlich das Beste, würde ich mal sagen, weil heute wird ja nur noch gesoffen und auch marschiert, solange bis einer umkippt. Aber heute Morgen wird noch der Bierkönig gewählt und der Hajo vom Vorstand sagt uns jetzt mal, was da so vorgeht.
2: Moin Bronx, du
1: ja,
2: Pfeife.
1: Hier hin.
2: Auch mal wieder bei uns.
1: Yo.
2: Du, der Roland, der Kassierer, der lässt sich ausrichten, dass er immer noch auf deine letzten 5 Jahresbeiträge wartet.
1: Ne? Ist gut, Hajo.
2: Solltest du mal
1: reden
2: bezahlen.
1: Wir später drüber, das ist jetzt kein Thema, das gehört hier jetzt nicht hin. Gut. Heute ist also Bierkönigwahl. Erklär doch erstmal, was ist denn überhaupt ein Bierkönig?
2: Also der Bierkönig, der hat ja eine einzige Aufgabe, die besteht darin, uns heute zwischen dem Antreten heute Morgen und dem Antreten auf dem Festplatz später mit Bier und so ein paar Schnittchen zu versorgen und sozusagen zwischen den Antreten abzufüllen, und dafür brauchen wir eben einen Bierkönig, ne?
1: Oh, das kann für so einen Bierkönig aber ganz schön ins Geld gehen, was, Hajo?
2: Ja, das kannst du wohl laut sagen. Also so, ich sag mal, so 2 Hektoliter, die gehen da ganz sicher bei drauf, ne? Bronx, weißt du doch auch, du Scheunheiliger. Beim Bierkönig, da gibst du dir doch immer selber die Karte wie so ein Verrückter.
1: Nein.
2: Stimmt doch, letztes Jahr, da hast du hier doch alles von hier bis da hinten vollgekotzt, weißt du gar nicht mehr?
1: Also ein wenig gibt der Verein aber immer dem Bierkönig dazu. Wie viel ist es denn, Hajo?
2: Ja, so 30 Liter werden aus der Kasse gestiftet.
1: Aha.
2: Und eine Flasche Sauren.
1: Aha.
2: Aber ich meine, so viel ist das ja nun auch
1: nein,
2: nicht.
1: Nein, weiß Gott nicht, weiß Gott nicht. Meine Güte, der arme Bierkönig, ne?
2: Weißt du noch den Andreas?
1: Jo.
2: Den haben wir letztes Jahr arm gesoffen.
1: Ja.
2: Der konnte danach die Rate fürs Haus nicht mehr bezahlen. Haben wir gelacht, was, Bronx?
1: Jo, stimmt, Hajo. Du, sag mal, aber wie wird man ein Bierkönig? Ich meine, so bekloppt kann doch keiner sein, dass er sich da wählen lässt.
2: Nee, der wird ja auch gar nicht gewählt. Der wird bestimmt.
1: Ja,
2: der wird bestimmt. Der wird einfach, wird dem der Bierkönigorden umgehängt, Und dann ist er's, ob er will oder nicht, sag ich mal.
1: Und
2: ne?
1: Wer bestimmt das so in der Regel?
2: Also in diesem Jahr ich.
1: Aha.
2: Und guck mal hier, Bronx, was ich hier habe.
1: Zeig mal.
2: Guck doch mal.
1: Hä? Was ist denn das für eine Talerkette? Ey, lass das.
2: Nee,
1: lass
2: das,
1: Hajo.
2: Jetzt hast du die um. Und
1: nein.
2: Das heißt, jetzt bist du der Bierkönig.
1: Bronx, wenn du jetzt mal deine doofe Fresse sehen könntest, das wäre...
2: Komm gar nicht in Frage. Nie und nimmer werde ich Bierkönig. Moment mal. Hey, Jones.
1: Weg mit dem Scheiß
2: Jones,
1: hier.
2: Der Kamerad Bronx will nicht Bierkönig werden. Und hier, guckt euch das mal an, der hat den, Orden hat den Orden weggeschmissen.
1: Ja, weil ich sauer bin. Ich gebe dir vor allem Promotion mit diesem Interview und ihr wollt mich ausbluten lassen.
2: Ah, ich gebe dir einen guten Rat, ja.
1: Mach
2: jetzt keinen Scheiß. Heb die Kette ganz schnell wieder auf und sei Bierkönig.
1: Nee.
2: Sonst wirst du das noch bedauern.
1: Nee,
2: sonst wirst du
1: lass
2: das...
1: Lass mich los, du Arschwitz werde ich hier.
2: Hey, Leute, könnt ihr mal helfen? Der Bronx, der dreht gerade so ein bisschen durch hier.
3: Jetzt hör mal,
1: da waren noch andere bei.

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1: L'interdiction de l'entrée comme les chiens. Von hinten reingehen verboten.
2: Der Franzose ist von Natur aus völlig verweichlicht. Deswegen isst er ja auch am liebsten Frösche, weil man die nicht kauen muss. Der Franzose ist ein Waschlapp exceptionnel. Eine ausgesprochene Lusche. Die Deutschen kann er nicht leiden, weil sie stärker sind als er. Deswegen besteht er darauf, dass zur EM die größte Stärke des deutschen Fußballs verboten wurde. Die Blutgrätsche von hinten. So, meint der Franzose, kann er Europameister werden. Aber so ist er eben. Total link. Absolutement gauche. Das wird ihm nichts nützen. Europameister wird er nie. Höchstens im Frösche-Wettessen. Compris?
1: La Coupe d'Europe. Ein Eis für 3,50 mit Dicksahne drauf.
2: Der Franzose ist von Natur aus völlig verfressen. Er haut sich alles in den Wanst, was nicht schnell genug wegläuft. Zum Beispiel Schnecken. Und alles, was er nicht essen kann, macht er kaputt. Zum Beispiel den Fußball. Coupe d'Europe. Wahrscheinlich hat der Franzose geglaubt, wenn er die Europameisterschaft so nennt wie einen Eisbecher mit Sahne, dann kann er das Turnier genauso schnell gewinnen, wie er ein Fünf-Gänge-Menü wegputzt. Aber beim Fußball wird der Franzose weggeputzt. Ratz, fatz, als Amuse-Gueule. Den Rest des Sommers kann er dann Eis essen. In der Gourmandie. Bon Appetit. Compris?
1: Le cochon noir. Die schwarze Sau.
2: Der Franzose ist von Natur aus völlig vulgär. Zwar tut er immer vornehm und macht auf Etepetete, in Wirklichkeit schreckt er aber vor keiner Sauerei zurück. Vor dem Essen trinkt er immer einen Primitiv und kaum ist der erste Gang auf dem Tisch, flötet er sein Lieblingswort. Magnifique! Und wenn mal was nicht in Ordnung ist, beleidigt er sofort seine Mutter. Mutter heißt La Mère und die Beleidigung Merde. Das sagt doch alles. Beim Fußball kann er sich natürlich auch nicht zurückhalten. Der Schiedsrichter wird grundsätzlich beschimpft. Nie wird man einen Franzosen hören, der wie der höfliche Deutsche dem Schiri höchstens mal hinterherruft. Verzeihung, Herr Schiedsrichter, das habe ich aber ganz anders gesehen. Non. Auf Französisch heißt es immer sofort Cochon noir, schwarze Sau. Und meistens noch Trou du cul, Arschloch hintendran. Einfach ekelhaft. Und was soll man schon von einem Volk erwarten, das selbst seinen eigenen Polizisten Darm nennt? Gendarme.

0: ferma.
1: Liebe, Intrigen, Portokosten.
2: Schicksale rund um das Wirtschaftsimperium des Fritz F. Niedmeier.
1: Die Mitarbeiter der Firma haben die Initiative ergriffen und ihren Chef Fritz F. Niedmeier in ein Flugzeug gesteckt, um sich gemeinsam vor Ort anzusehen, ob Nowosibirsk der richtige Standort für die Firma ist.
3: So, Chef, das ist also Nowosibirsk. Finden Sie es doch nicht ein bisschen kalt hier?
4: Na, ich weiß ja nicht, was Sie haben, Schare. Ist doch prima hier. Optimaler Standort für die Produktion der Schnapsgläser aus Sicherheitsglas, wa?
5: Oh, und Sie finden nicht, dass es vielleicht doch ein wenig kalt ist?
4: Was?
5: Was? Ich verstehe Sie nicht. Schare, verstehst du, was er sagt?
3: Nee, kein Wort. Chef, sagen Sie doch mal was. Chef!
5: Du, ich glaube, der ist eingefroren. Hier, hör mal.
3: Ach du liebes bisschen. Und hier sollen wir ihn jetzt hochziehen?
5: Oh Gott.
3: Das kann ja heiter werden.
5: Ich meine, der alte Niedmeier war schon immer ein eiskalter Geschäftsmann. Aber das ist mal so weit mit ihm kommt, das hätte ich ja nun auch nicht gedacht.
3: Ja, hilft ja alles nichts. Wir müssen ihn irgendwie wieder aufwärmen. Komm, Zarkowski.
5: Ja, okay.
3: Wir tragen ihn mal da vorne in das Kühlhaus.
5: Ja.
3: Und Norbert, du kommst auch mit.
5: Ja.
6: Ja, Norbert, komm schon, komm.
1: Aber Rauhaardeckel Norbert kann offensichtlich nicht kommen.
3: Hier, Zarkowski, halt mal den Niedmeier.
5: Danke.
3: Ich geh mal gucken, was der kleine Rabauz für Probleme hat.
6: Ja, mein Kleiner, was hast du denn? Was? Du hast Pipi gemacht? Na prima, dann komm doch jetzt mit. Was? Was bist du festgefroren?
3: Ach du liebes bisschen. Zarkowski!
5: Ja!
3: Zarkowski, komm mal rüber!
5: Ja, ich komme!
3: Wir müssen Norbert hier von einem Eiszapfen abbrechen!
5: Ja.
1: Gedankenlos lehnt Zarkowski den gefrorenen Niedmeier an einen Telegrafenmast und eilt den beiden zu Hilfe.
3: So, jetzt ziehen wir beide mal. Norbert, beiß die Zähne zusammen. Hau! Ruck! Hau! Ruck!
5: Na bitte, wer sagt's denn? So, jetzt müssen wir uns aber schleunigst um den Chef kümmern.
3: Wo hast du den denn gelassen?
5: Der lehnt da hinten am Mast.
3: Ach du Scheiße! Schnell hin, ich glaube, der kippt um!
1: Sie rennen los, aber zu spät. Die Eissäule Niedmeier ist durch eine besonders heftige Böe ins Rutschen geraten und stürzt um.
6: Oh Gott, unser guter Chef,
5: ein zerbrochener Mann.
1: Niedmeier, der einzige Befürworter des Standortes Nowosibirsk, ist also das Opfer seiner eigenen Idee geworden. Wie wird es jetzt weitergehen? Kann es jetzt überhaupt noch weitergehen? Versäumen Sie deshalb auf keinen Fall die nächste Folge von Die Firma. Disco X on

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1: Frieda, kommst du nachher mit zum Tannenzapfen sammeln? Die Häkelgruppe sucht dieses Jahr für einen guten Zweck von der Weihnachtshilfe.
2: Ewig diesen guten Zweck. Ich bin es leid.
1: Ja, aber diesmal bleibt es ja in der Gemeinde. Geht dieses Jahr alles in der Tiziolka-Stiftung. Die haben schon wieder einen Blach gekriegt.
2: Vanessa oder den Jennifer?
1: Wenn man's wüsste, beide streiten es ab. Nun liegt er da der Lütke Genghis Khan, dann Christkindchen und fällt die Gemeinde zu Last.
2: Ist der von den Russen?
1: Wenn nicht mal die Mutter bekannt ist, wie sollen sie da den Vater ausfindig machen?
2: Und wo hat das Lütke Waisenkind dann den komischen Namen her?
1: Haben sie aus dem Telefonbuch rausgesucht.
2: Also für so welche, da suche ich nicht mal einen Eiszapfen auf.
1: Komm, Frieda, wenigstens 2-3 Kiefernzapfen. Die Preise sind sowieso im Keller dies Jahr. Dass wir wenigstens guten Willen zeigen.
2: Für Tiziolkas ihren Lütken-Mongolen? Ich kann das außerdem gar nicht haben, diese Bücken. Ich hab so doll Kreislauf.
1: Dann schickt doch Reinhard los in Auenfuhlwamsch. Der kann sie auch mal für gemeinnützige Zwecke arrangieren.
2: Der hat schon Anita an Hals. Da ist denen sein Ehrenamt Plansoll quasi übererfüllt.
1: Genau. Weihnachten muss man auch mal was für seine benachteiligten Mitmenschen tun.
2: Sammeln für die Tiziolka-Stiftung? Nee, Anneliese, bei aller Liebe. Solche, die leben schon Jahrzehnte von Kindergeld und kaufen sich dafür Zigaretten und Zigarren und Tabletten.
1: Die sollen die Bande lieber was Anständiges zu essen kaufen.
2: Von wegen, von unseren Spendengeldern schlagen sich solche die Bäuche voll, ja.
1: Neulich stand bei Tiziolkas der Wagen von Hängeversand, hat Schweinehälften gebracht.
2: So Harzer, die schlachten ja nicht mal selber. Die lassen sich alles kommen.
1: Ja, eine Juckelei jeden Tag in der Gemeinde vor Weihnachten, ne?
2: Früher war das beschaulicher. Einmal im Jahr kam der Kerl mit den Jungkennen aus Diepholz und hin und wieder mal Zigeuner mit Altmetall.
1: Das holten die ab, du Döskopf.
2: Wir haben das immer von die gekauft.
1: Och.
2: Egal. Ich habe auch zu Reinhard und Anita gesagt, wir geben nichts dies Jahr.
1: Nee, wir auch nicht. Überall sind an Schmachten und die Schwatten haben auch immer was, ne?
2: Ja, das sind schnell 2 Euro zusammen.
1: Ja, und für den Zizioll Volker-Stiftung, da habe ich gar nichts über.
2: Ja, spare beim nächsten, dann hast du selbst genug.

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Heiligabend. Eine graue Siedlung irgendwo am Rande einer deutschen Großstadt, im Volksmund Kaputistan genannt. Ein vierstöckiges Mietshaus, dessen tote Augen aus der bröckelnden Eternitfassade auf den weihnachtlich geschmückten Glascontainer blicken. Wir stehen vor dem Haus im schönsten Wiesengrunde 35D. Links neben der Tür hängt das Klingelbrett. Konrad Pikutski. Wir stehen vor dem Haus im schönsten Wiesengrunde 35D. Links neben der Tür hängt das Klingelbrett.

Ein fröhliches und neues Jahr steht dort in krakeligem Sütterlin. Das blank gescheuerte Linol blättert großflächig von den Treppenstufen. Auf dem Absatz starren uns drei tote Sansevierien an. Im dritten Stock gibt es zwei Wohnungstüren. An der einen hängt ein knallbuntes Schild aus Fimo-Masse. Hier wohnt die freundliche Familie Otze. Irgendjemand hat in krakeliger Sütterlin-Schrift einen unleserlichen Buchstaben dazwischen geschmiert. An der Türklinke baumelt ein Schokoladen-Nikolaus. An der anderen Türklinke baumelt nichts. Dahinter wohnt Konrad Pekutski.

Grenzen kriege ich den Boden nicht warm. Seit 30 Jahren hat der Hauswirt eine Heizung versprochen. Nichts, nicht mal an Weihnachten kann man sich mal die Füße aufwärmen. Was soll ich denn noch machen? Der Herr Dobermann mit seinen 30.000 Wohnungen, er kann sich ja auch nicht um alles kümmern. Ich wollte mir eine Schachtel Weinbrandbohnen schicken. Und die Sozialhilfe hat wieder nur bis zur Mitte des Monats gereicht. Der Herr Dobermann hätte sich bestimmt gefreut. Was soll ich bloß machen? Was soll ich bloß

hätte ich ihm bloß den Weinbrandbohnen geschickt, dem Herrn Dobermann. Dann hätte ich jetzt jedenfalls eine warme Wohnung an Heiligabend zumindest. So kann ich

0: große Momente der Weltgeschichte.
1: Kulle, kulle, kulle. Hm? Kulle, kulle. Bubbeli, bubbeli, bubbeli. Na, mein kleiner Liebling. Bist du mein kleiner Liebling? Ha? Bist du mein kleiner Liebling? Komm, sag's der Mama. Bist du ihr kleiner Liebling? Kulle, kulle, kulle, kulle. Na, sag doch mal was. Na, sag doch mal was. Na, komm, sag der Mama was. Komm.
2: Faszinierend.
1: Fein hat er das gemacht. Fein, mein kleiner Liebling. Kulle, kulle, kulle.
3: Aus der Reihe Große Momente der Weltgeschichte hörten Sie heute das erste Wort des Mr. Spock. 23. Oktober 2077, Sternzeit 443216,0.

0: Ich, ne?
1: Ja, Kurt?
0: Ich, Kurt.
1: Ja.
0: Ja.
1: Was ist mit dir, Kurt?
0: Ich möchte eine Geschichte aus meinem Leben erzählen.
1: Oh ja, Kurt. Das ist eine schöne Idee, ne? Schieß mal los, ne?
0: Ich habe in meinem Leben schon vollere Biergläser gesehen als jenes da.
1: Aha, ja. Das war jetzt aber mal ein spannender Schwank aus deiner abenteuerlichen Biografie, Kurt, ne?
0: Sammelklappe dich, du Schwein! Ja. Bestell endlich neue Rinde, den Jauche!
1: Ja, natürlich.
2: Hey, bring dich um! Du einziges Kamel! Du ein feierter Schwein! Du kannst doch unbedingt mit dir den Geben
1: Kurt?
0: Ja.
1: Alles klar, Kurt?
0: Sowieso, Pissgesicht.
1: Ich meine bloß, du hattest dich eben etwas echauffiert, Kurt, ne? Hier.
0: Ich brauche jetzt eine Frau. Und zwar pronto, du Pickel.
1: Wie meinen Effendi?
0: Ne Zicke her, du Kamel. Zack, Arsch.
1: Aber Kurt, wo soll ich um Himmels Willen denn jetzt eine
0: Zicke?
1: Ja, eine Zicke hier besorgen. Ne? Ja,
0: mir doch egal. Ne?
1: Ich meine besonders eine dermaßen verwachtste,
0: ne?
1: Die sich mit dir einlassen würde. Ne? Mit so einem zugegöbelten Misthaken wie dir, Kurt. Ne? Mit einem Dreckstypen, der aussieht wie eine leprakranke Geburtshelferkröte, ne? Der man gerade eine elektrische Zahnbürste in den Mastdarm geschoben hat. Oder wie ein wackeliger Garderobenständer, an dem man lauter eiserige Geschwüre und verkrebste Zwölffinger derbe Hänger. Wie soll ich so einen ekligen Göbelbrocken in die Zicke besorgen? Bei so einem würde doch nicht mal ein amputiertes Berggorilla-Weibchen den versifften Wurm mit der Kohlenzange anfassen.
0: Bist du fertig, Ferkelwemser?
1: Ja.
0: Kann ich dann mit Schnicke verteilen anfangen?
1: Schütze Arsch meldet alles zum Schnicke-Empfang bereit und vorbereitet, Sir. Ja.
0: Ja, dann wollen wir mal.

0: bist ein Stinketorpedo aus.
1: Stinketorpedo? Das ist eine echte Havanna, du Laie.
2: Stinkt wie alter Mann. Aber na ja, dafür riecht man mich nicht mehr so doll.
0: Wo ist denn jetzt dieser Fidel Castro?
2: Kommunistische Verbrecher.
0: Ist der denn wirklich so Fidel?
1: Scheiße, der Typ heißt nicht Fidel, sondern Fidel.
0: Was denn das für ein behämmerter Instrumentenname? Da könntest du deinen Sohn ja auch Flöte Neumann nennen, Kalle.
2: Castro ist schlimmer als Saddam.
0: Auch schlimmer als Stalin? Oder wie hieß der, der Winnetou erschossen hat?
2: Castro ist Schlimmste, hat Eigentum abgeschafft.
1: Na
2: und? Und! Kein Eigentum heißt kein Eigentum zum Wegnehmen. Das ist unmenschlich.
0: Beruhigt es doch, Saroschlaf.
2: Aber denen habe ich's gezeigt. Ich habe Packung Fleischsalat vor Che Guevara-Denkmal gelegt. Mitten in Sonne.
1: Das hast du nicht.
2: Hab ich wohl.

0: niedrigen Portokosten.
1: Schicksale rund um das Wirtschaftsimperium des Fritz F. Niedmeier.
2: In der Firmenkantine zieht Frau Graumann wieder mal alle Register ihres Könnens. Schließlich gilt es, einen anspruchsvollen Gourmet zu beköstigen. Immobilienmakler Ella Brake, der bereits hungrig an den Töpfen schnuppert.
3: Liebe Frau Graumann, darf ich fragen, mit welcher Köstlichkeit Sie mich heute verwöhnen?
4: Ach, lassen Sie sich doch überraschen, Herr Ella Brake.
3: Oh, wie ich Sie liebe, Ihre Überraschungen. Wie ist gleich noch die Delikatesse, an der ich mich gestern laben durfte?
4: Ach, Sie Schmeichler, das waren doch bloß in Pansen gesottene Kuhaugen. Ein ganz gewöhnliches niedersächsisches Nationalgericht.
2: Überhaupt dürfte es allein Frau Graumanns liebevoller Betreuung zu verdanken sein, wenn sich Ella Brake in der Firma inzwischen wie zu Hause fühlt.
3: Zumal man bedenken muss, dass ich, und ich nehme mich da persönlich ganz und gar nicht aus, kein eigenes Zuhause, mein eigen nennen kann.
5: Sie als Makler haben keine Wohnung, aber Sie sitzen doch an der Quelle. Warum vermitteln Sie sich denn da nicht selber etwas?
3: Aber wo denken Sie hin? Wir Makler, und ich spreche ganz eindeutig von der Makler-Mafia als einem Ganzen, haben heutzutage viel zu hohe Gebühren. Die müsste ich doch dann selber an mich zahlen. Wissen Sie, das kann ich mir überhaupt nicht leisten.
5: Ah ja, verstehe.
3: Wer würde schon an allen wie mich vermieten? Wie Sie wissen, genießen wir Makler kein hohes Ansehen in der Bevölkerung. Und dies sicherlich nicht zu Unrecht.
4: Herr Ella Brake, das Essen ist fertig.
3: Entschuldigen Sie mich bitte, aber die Pflicht ruft.
5: Sagen Sie, war das nicht Frau Graumann, die da rief?
3: Ja schon, aber wenn man derart sklavisch wie ich seinen Magen verpflichtet ist und der immense Umfang meiner Leibesfülle spricht hier ganz und gar eine deutliche Sprache, dann können Sie sich wohl denken, welche Pflicht mich rief. Nun, liebe Frau Kramann, was haben Sie denn heute Schönes gekocht? Ah, Harzer Roller mit gebörkelten Lakritzestangen, mein Leibgericht.
2: Ehe uns schlecht wird, begeben wir uns lieber auf eine Krisensitzung, die Firmenchef Niedmeier kurzfristig anberaumt hat.
6: Schare?
7: Ja?
6: So ein Makler ist einfach zu teuer für uns.
7: Kein Wunder, Chef. Bei den 15 Riesenportionen, die Ella Brake täglich in der Kantine verputzt, das geht ins Geld, Chef.
6: Ja, um Himmels Willen. Und dazu kommen auch noch die Gebühren, die dieser raffierige Hausabschneider von uns verlangt. Ach, mein lieber Ella Brake, das ist ja schön. Ja, wir sprachen gerade von Ihnen. Ja.
3: Verzeihung, ich dachte, hier sei das Klo. Ich glaube, ich platze.
6: Was hat er denn, Schrauber?
7: Na was schon, Chef?

0: Frieda und Anneliese.
1: Reinhard liegt im Krankenhaus.
2: Faul schwamm eine Mäse oder guckt der Löwenzahn schon durch die Zehen von vielen Füße stillhalten?
1: Reinhard ist angeschossen worden.
2: Und welcher Dussel hat da nicht getroffen?
1: Jachtpächter Grotemul aus der Stadt, die hatte das Maisfeld umstellt.
2: Was macht Reinhard denn in Mais? Hat der ein Verhältnis mit dem Wildschwein?
1: Och, er hat doch Anita. Reinhard dachte, das wäre ein Maislabyrinth und rennt allemann Kopf nach vorne ins Feld rein. Anita schrie in einen fort noch: Reinhard, Reinhard, der Häcksler.
2: Huch, wie furchtbar. Da war der Schuss ja sicher eine Erlösung verglichen mit den Häcksler.
1: Der Häcksler ist gekommen und macht das Maisfeld immer kleiner. Zuletzt waren es nur noch 3 Quadratmeter.
2: Und Reinhard hatte immer noch nicht rausgefunden?
1: Reinhard ist Finanzbeamter und kein Erdkundelehrer. Jedenfalls war zuletzt der ganze Mais weg und die Jägers hat noch kein einziges Schwein geschossen.
2: Und dann haben sie gedacht, Kerl, was sitzt da für ein dicken Burch, wenn das Mann kein Wildschwein ist, das sich als Mensch verkleidet hat.
1: Und Reinhard saß da alle mit seinem weißen Taschentuch zu winken, aber es hat nichts geholfen.
2: Ja, die Jäger waren sicher schon kanonendicke von vielen Warten.
1: Vom Warten wird man an sich nicht stramm.
2: Jäger schon. Außerdem hat Jachtpächter Grotemul doch auch diese Glasbausteinbrille.
1: Kam wohl eins zum anderen, aber Anita glaubt, die haben mit Absicht auf Reinhard geschossen, weil ja Grotemul und Söhne letzte Woche eine Steuerprüfung hatten.
2: Guck an, das ist ja ein ganz komischer Zufall. Wo steckte der Schuss denn?
1: Ausgerechnet in den Körperteil, den er für seine Arbeit am meisten braucht.
2: In Kopf?
1: In Kopf, Blödsinn. Hinten in der linke Backe.
2: Dann muss er eben das nächste halbe Jahr in Stehen schlafen auf dem Amt.
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0: Geheimnis deutscher Schlager.
1: Spiel nicht mit den Schmuddelkindern, sing nicht ihre Lieder. Geh doch in die Oberstadt, mach's wie deine Brüder.
2: Paul! Paul, komm mal hierher! Aber auf ganz flott! Hierher!
3: Hab ich dir nicht gesagt, du sollst dich mit diesem schwarzhaarigen Jungen da spielen? Und guck mich gefälligst an, wenn ich mit dir rede!
4: Ja, Papi.
3: Paul, ich möchte es nicht noch einmal sehen, dass du mit diesem Jungen spielst.
4: Warum denn nicht?
3: Nein, das ist womöglich ein Aussiedler. Wer weiß, was die so für Krankheiten übertragen. Das kommt gar nicht in Frage. Haben wir uns da verstanden? Haben wir uns da verstanden?
4: Ja, Papi.
3: Na also, dann geh jetzt mal schön alleine spielen. Hier ist dein Ball.
5: Guten Tag.
2: Ja, guten Tag auch.
5: Muss ich sagen, Ihr Sohn hat mit meinem Sohn, played mit Ball in Spielplatz. Ihr Sohn, großes Ballgefühl, kann haben, große Chance zu werden.
2: Ja, bis eben. Das ist jetzt vorbei. Ab heute nicht mehr.
5: Wie kann ich erklären?
2: Da gibt's gar nichts zu erklären. Feierabend ist.
5: Suche neues Talent für aufzubauen Nachfolger von Boris.
2: Mir doch egal, wenn Sie mit Ihrem Sohn nicht mehr zufrieden sind.
5: Boris, nicht mein Sohn.
2: Das ist wieder mal typisch. Erst Kinder in die Welt setzen und dann behaupten, es wäre nicht von ihm.
5: Zeit. Wir könnten machen Kontrakt für Management. Sagen wir 50.000 pro Jahr für Sie.
2: Lernen Sie erstmal richtig Deutsch und Ihre Schweinereien können Sie mit jemand anders machen. Mit meinem Sohn nicht.
5: Tut mir leid. Ich habe gedacht, zu werden Partners mit Ihrem Sohn in Tennis.
2: Nein!
3: Moment mal. Sag mal, war das nicht,
2: Paul?
4: Ja, Papi?
2: Sag mal, wie heißt eigentlich die Familie, mit deren Sohn du immer spielst?
4: Aber ich soll doch nicht mehr, Papi.
2: Heißen die etwa Tiriak?
4: Ich gehe bestimmt auch nicht mehr hin, Papi.
3: Doch. Da gehst du sofort wieder hin und sag einen schönen Gruß. Dein Papi hätte das nicht so gemeint. Und ob du vielleicht mit seinem Sohn spielen könntest, nicht? Ja, los, beeil dich. Zack, zack.
1: Spiel nicht mit den Schmuddel gehen.

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1: Oh, you are always so wet when you come to the office. Is that really necessary?
2: Oh, Sie sind immer so nass, wenn Sie ins Büro kommen. Muss das sein?
3: No, I'm sorry.
2: Nein, Entschuldigung.
4: Aus der Reihe Große Momente der Weltgeschichte hörten Sie heute: Ein guter Schwimmer beschließt, die Golden Gate Bridge zu bauen. 27. April 1936, San Francisco.

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1: Was war an dem Tag, Kurt? Hä? Was war an dem Tag? Und was hat der Leguan getan?
0: Weiß ich doch nicht. Das scheiß Lied geht so, du blödes Arschloch. Mehr nicht.
1: Ach so, ja. Aber Kurt, das gibt doch keinen Sinn, ne? Am Tag als der Leguan.
0: Was?
1: Ich meine, der muss doch irgendwas machen, dieser Leguan.
0: Aber was soll so ein verfickter Leguan schon machen, ne? Aus Leguan-Arschloch aufreißen und zack, quaddelt die pestige Leguan-Kacke da hinten raus aus den grindigen Leguan-Gedärme, ne?
1: Am Tag, als der Leguan das Leguan-Arschloch aufriecht, zack, quaddelte die pestige Leguan-Kacke da hinten aus dem grindigen Leguan-Gedärme raus.
0: Genau.
1: Ja, halte ich zumindest nicht für einen bis zu Ende durchdachten Schlagertext, Kurt, ne?
0: Nicht? Und warum?
1: Ja, weil Schlagertexte, ne? Ja. Die handeln von Liebe und so. Und nicht von Leguan-Kacke.
0: Aber die kommt doch nun mal raus aus dem verdammten Leguan-Arsch, ne?
1: Ja?
0: Ja, Liebe jedenfalls nicht, soweit ich weiß.
1: Nee, richtig gut, ne? Aber an sich ist auch der Leguan-Arsch selbst, ne?
0: Ja.
1: Nicht unbedingt ein häufiges Thema im deutschen Schlager.
0: Ja, welche Teile vom Leguan denn?
1: Gar keine. Gut.
0: Nee.
1: Der Leguan spielt im deutschen Schlager gar keine Rolle, Kurt.
0: Die haben sie doch nicht mehr alle. Die bescheißen uns auch, wo sie können.
1: Ja, das stimmt, Kurt, ne? Das Verheimlichen von gewissen peristaltischen Vorgängen in Leguan-Ärschen durch den deutschen Schlager, ne, scheint mir auch ein schlüssiger Beweis für die dunklen Machenschaften der herrschenden Klasse, Kurt, ne?
0: Wir leben in einer Scheißwelt, Ferkelwemser, ne?
1: Ja.
0: Ja, uns wird Harmonie vorgegaukelt ohne Ende, ne?
1: Sicher.
0: Und irgendwo, ne? Da reißt ein außerirdischer Riesenleguan sein außerirdisches Leguan-Arschloch auf und ist gerade dabei, sich auf den Zuschuss der Erde vorzubereiten. Und was ist?
1: Ja, weiß ich nicht, Kurt.
0: Der deutsche Schlager kommt seiner Informationspflicht nicht nach. Das ist, ne?
1: Huhu, da bist du aber einer ganz dicken Sache auf der Spur,
0: Wenn's Kurt, nicht schon zu spät

0: streiten für Freiheit und Gerechtigkeit. Die drei Musketiere. Heute
1: bei der Europawahl.
2: Potzblitz Porthos, ist es wahr, dass du im Wahllokal gesungen hast?
3: Ja, natürlich. Ich musste denen noch zeigen, dass ich auch eine Stimme habe, was?
1: Das war eine Folge der Westfelder Musketiere. Sie hörten bei der Europawahl.

0: Der kleine Tierfreund.
1: Während in Kalifornien die Reblaus den größten Teil der Weinstöcke vernichtet, haben Deutschlands Weintrinker mit einer womöglich noch schlimmeren Plage zu kämpfen. Rebhühner dringen nachts in Weinhandlungen ein und saufen sich die Hucke voll. Bekannt wurde diese Unsitte zum ersten Mal in Frankreich. Das französische Rebhuhn Coq au Vin ist seit Jahren für seinen ausufernden Alkoholismus bekannt. Bei uns in Deutschland waren derartige Übergriffe bisher selten. Erst als in der vergangenen Woche die bekannte Weinhandlung Jacques Munitionsdepot von 30 Rebhühnern binnen einer Nacht komplett gelenzt wurde, gab man gegenüber der Öffentlichkeit zu, dass auch in der Vergangenheit immer wieder pichelnde Bacchushennen am Probiertresen über die Stränge geschlagen waren. Bei Jacques ist man jetzt dazu übergegangen, Rebhühner überhaupt nicht mehr zu bedienen, geschweige denn einen Probetrunk zu kredenzen, zumal die weinseligen Hennen sehr gern pampig werden. Eine Gemeinschaftskundelehrergattin wurde erst jüngst in Jacques Munitionsdepot in Schnüffelrode von einem Rebhuhn als alte Makramee-Pflaume beschimpft. Nur dem umsichtigen Lagerleiter war es zu verdanken, dass es nicht zu einer Prügelei zwischen den beiden Hennen kam. Als einzig wirksames Mittel gegen den Rebhuhnbefall des Weines hat sich bisher die Beimischung von Glykol erwiesen. Preiswerte Spätlesen wie die bulgarische Madentraube, aber auch Amselknaller und Kellerkleister wurden von den bakantischen Hennen nicht angerührt. Hingegen größter Beliebtheit erfreut sich der ostzonale Rebhühnchensekt. Was Wunder. Bis zum nächsten Mal, Ihr kleiner Tierfreund.

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1: Angriff der Makler oder die Mutanten von Immobilius 8.

0: Eintrag ins Logbuch: Praktikant Hans-Jürgen in Vertretung für den Captain Kirk. Sternzeit 4367,8, Periode 4. Bones und Brochterbeck, die Obermacker von der Frühstücksflotte, sind mal wieder auf der Brücke. Aber irgendwie scheinen die sich im Moment voll nicht abzukönnen, ey.
1: Nee, Pavi. Das dauert mir noch ein paar Lichtjährchen, bis ich dir das verzeihe, dass du mir meinen Geburtstag in der ersten Folge versauen wolltest.
2: Du mir verzeihen?
1: Ja.
2: Wer hat denn wen nicht eingeladen, ha?
1: Ist das vielleicht ein Grund, die ganze Erde wegsprengen zu wollen?
2: Fällt dir ein besserer ein?
1: Jetzt halt die Klappe. Da kommt Kirk und Spock.
2: Na, ihr alten Kommissköppe? Schon ausgepennt? Übrigens, Kirk, deine Hose steht mal wieder meterweit auf, du alte Sau!
3: Du hast mich auf dem Weg zur Dusche erwischt.
2: Na und? Ist das vielleicht eine Entschuldigung? Hier hören schließlich auch Kinder zu. Warte, Moment mal. Mach dir mal eben den Stall zu.
3: Hören Sie auf, mich zu bemuttern, das mache ich allein.
1: Schluss jetzt mit der Grabbelei! Guck mal lieber auf den Bildschirm. Was ist denn das da? Ein fremdes Raumschiff, ach du große Scheiße, das sieht ja aus
2: wie eine riesige Aktentasche.
1: Der Computer sagt, der Kahn kommt vom Planeten Immobilius 8.
2: Immobilius 8? Nie gehört. Kennst du den etwa, Kirk?
4: Nein, ich bin aus Iowa, ich arbeite in einem Weltraum.
1: Laut Computer sind die Bewohner dieses Planeten, oh nein, Makler.
2: Hä? Was sind denn Makler?
1: Also hier steht... Gehörten früher zur Gattung Homo sapiens, wurden aber gegen Ende des 21. Jahrhunderts auf Immobilius 8 ausgesetzt, weil sie den Menschen Wohnungen vermittelt haben. Für Geld, Brochterbeck.
2: Wohnungen für Geld?
1: Ja.
2: Das ist doch bestimmt auch bloß wieder so ein Weltraummythos.
3: Viele Mythen basieren auf Wahrheit. Und diese jungen Leute sind nicht dumm.
2: Da hat er recht.
1: Ey, guck mal, Pavi. Einer von der Aktentasche blieb sie zu uns an Bord.
2: Kirk, mach endlich deine Hose zu, Mann. Wir kriegen Besuch.
1: Da ist ja schon einer von denen.
2: Sieht der eigentlich fast menschlich aus.
1: Aber wenn du dich da nicht mal täuscht, du.
2: Ja, das ist... Sag mal, den kenne ich doch. Das ist... Nein!
4: Faszinierend.

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0: Bong, Bong, Bong, Bong. Es ist 5 Uhr. 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
1: Herbert, Herbert, ja. Sag doch mal, Herbert.
2: Was ist?
1: Sag mal, Herbert, stört dich das denn gar nicht? Irgendwie komme ich mir komisch vor. Immer mit so einem fremden Mann hier im Wohnzimmer.
2: Und dafür wird er doch bezahlt.
1: Aber ich komme mir irgendwie so beobachtet vor.
2: Ja, aber was willst du machen? Ohne Uhr sind wir auch aufgeschmissen.
1: Ja.
2: Und eigentlich stört er ja auch kaum der.
0: Entschuldigung, ist mir unangenehm, aber ich habe heute einen ganz trockenen Hals. Ob ich wohl auch ein Tässchen von diesem köstlichen Tee dort haben könnte?
1: Wie bitte? Aber sicher, Tee. Gerne, ja, gerne.
0: Danke schön, vielen Dank, bitte. Ah, danke schön. Tick, tack, tick, tack, tick, tack, tick, tack.
3: Das war aus der Reihe Große Momente der Weltgeschichte. Herbert Klockenköter entwickelt auf Anraten seiner Frau die erste mechanische Uhr und macht damit tausende menschlicher Zeitmesser arbeitslos. Irgendwann im 18. Jahrhundert Wohnzimmer, Teezeit.
0: Tick, tack, tick, tack, tack. Entschuldigung. Wo war ich?

0: Liebe Elli, liebe Kinder, euer Papi erholt sich hier in der Abgeschiedenheit der Schwarzwaldklinik ganz prächtig. Ich habe gerade meine Massage bekommen und fühle mich ganz entspannt. Die Unterleibsbeschwerden sind wie weggeblasen. Bis bald, ich bringe etwas Feines mit, Karl-Heinz.
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2: Bildungsreise nach Ostasien.
3: Tag für Tag schweben die Bumsbomber mit einem repräsentativen Querschnitt deutscher Mannsbilder hinter dezenten Sonnenbrillen auf dem Weg zum Discount-Strich Pattaya Beach in Bangkok ein.
2: Jeder der diskreten Lüstlinge hat eine lange Reisevorbereitung und einen Flug mit wild erotischen Träumen hinter sich. Seine brünstige Fantasie kreiste dabei wie ein Satellit um die knackigen Hintern blutjunger Asiatinnen. Und er versuchte sich vorzustellen, welche Wollust er mit diesen willigen Weibern erleben würde.
3: Nun soll der wirkliche Traumurlaub des deutschen Mannes wahr werden. 3 Wochen lang nur das eine, immer wieder und so oft es geht. Und das mit Asiatinnen, die etwas davon verstehen und kein Wort Deutsch sprechen. Einfach traumhaft.
2: Vor etlichen Jahren hat er zum ersten Mal in der geilen Revue davon gelesen und dachte noch,
4: die armen Mädchen, so eine Schweinerei.
2: Seitdem aber ließ ihn der Gedanke nicht mehr los und er musste immer wieder an die niedlichen, kleinen, bedauernswerten Thailänderinnen denken. Die Zeitschrift mit der Hoteladresse hat er sich vorsichtshalber aufgehoben und er hält sie heute noch in einer Werkzeugkiste vor Frau und Kindern versteckt.
3: Eines Tages fing er an, nach Flugpreisen zu schielen und legte sich ab und zu vorsichtshalber schon etwas Geld beiseite. Als sich die Junggesellen aus seinem Bekanntenkreis mit ihren Abenteuern in Thailand brüsteten, hätte er von Neid platzen können. Und irgendwann gestand er sich ehrlich ein,
4: ich muss es auch haben.
2: Er begann eine offizielle Reiseversion für seine Familie zu inszenieren, in die nur seine besten Freunde eingeweiht wurden, weil sie wichtige Rollen zu übernehmen hatten. In Wirklichkeit schlich er sich jedoch heimlich in ein Flugzeug nach Bangkok.
3: Mit seiner Meine Frau versteht mich nicht Masche hatte er es nie geschafft, irgendeine Arbeitskollegin herumzukriegen. Allenfalls kam er so weit, sie zum Essen einzuladen. Da aber außer Spesen nie wesentlich mehr gewesen ist als Läppchen, Geknutsche und bestenfalls noch etwas Fummeln unter der Bluse, wurde ihm schließlich klar, dass er sexuell besser fahren würde, wenn er das ohnehin aufzuwendende Geld etwas diskreter investiert.
5: Wichtige Reisevorbereitung!
2: 10 Tage vor dem Abflug isst er nur noch Sellerie, rohe Eier, getrocknete spanische Fliegen und andere Stärkungsmittel.
5: Wie er sich für die kleinen Asiatinnen schick macht.
2: Er hat sich heimlich die heißesten Tangas im Wäscheversand bestellt und damit vor dem Ankleidespiegel des ehelichen Schlafzimmers posiert, während er seine Frau zum Friseur geschickt hat.
5: Wie er sich vorgebildet hat.
2: Er kennt sämtliche Stellungen des Kamasutra, auch nach dem 20. Bier noch zuverlässig auswendig und hat mit einer aufblasbaren Sexpuppe in seinem Hobbykeller ein schweißtreibendes Training absolviert, bis das Ding mit einem lauten Knall in seinen Armen geplatzt ist.
5: Wie er sich gegen seine Potenzschwäche gewappnet hat.
2: Er hat bei den schlimmsten Zombie-Videos trainiert, sich bei seiner Erektion durch nichts beirren lassen.
5: Was er leider aus dem Urlaub mit nach Hause bringt.
2: Asiatische Sackratten, für die Insektenpulver ein Leckerbissen ist.

0: Rocky und Erwin.
1: Eigentlich müsste es ja diese Woche wesentlich kälter sein.
2: Wer sagt das und vor allem warum?
1: Die Eisheiligen Mamertus, Pankratius, Servatius, Bonifatius und Brigitte oder so.
2: Wo wohnen die und was wollen die hier?
1: Wie der Name Heilige andeutet, sind die längst verblichen.
2: Also Zombies oder Untote?
1: Das sind heilig gesprochene Bischöfe und Märtyrer aus dem frühen Mittelalter.
2: Aha, ja, Bischof Brigitte, das klingt fortschrittlich. Ich sag mal, Gender Mainstreaming, ne?
1: Nein, jetzt weiß ich's wieder. Sophie hieß die Eisheilige, nicht Brigitte.
2: Ja, nachdem wir die Namensfrage nur ausdiskutiert haben, kannst du mir vielleicht mal erklären, was die Eisheiligen hier in der Gegenwart am Rumchillen sind?
1: Die haben damit selbst gar nichts zu tun. Deren Namenstage liegen nur zufällig in einer jahrhundertealte Kälteperiode und eben diese fällt 2009 aus.
2: Wegen Isnich oder wegen Finanzkrise oder Schweinegrippe?
1: Weiß der Hugo warum? Ist einfach warm.
2: Ja, ja, das stimmt. Alles wird wärmer. Bei uns in der Benne haben wir jetzt sogar zwei schwule Lehrer. Das sind aber keine Eisheiligen, nicht?
1: Babalapap. Heute wäre der Eisheilige Bonifatius dran und über ihn fusselt der Volksmund folgendes. Vor Bonifaz kein Sommer.
2: Und vor Mecklenburg kein Pommer.
1: Was soll das denn jetzt?
2: Ja, ist eine alte Bauernregel aus dem Autoatlas. Und mal eine ganz andere Frage zum Thema Bauernregel. Ist die bei denen auch alle 4 Wochen?
1: Hä? Ich bin da jetzt gar nichts mehr.
2: Ach, so ein Vollhorst wie du, der hat ja auch echt null Peilung. Oh Mann, ey.
1: Und merke, Bursche, am Schluss fehlt nie die kalte Sophie. Kann also sein, dass wir morgen minus 10 Grad kriegen, wenn es nach den Eisheiligen geht.
2: Und übrigens, nächste Woche sind die Scheinheiligen. Altsackus und Pavianus und Brochterbeckus. Und der heilige Erwin ist jetzt der Scheißeilige, denn der muss dringend in die Schule. Da werden wieder Testkäufer für Alkohol gesucht.
1: Okay, ich komm mit.
2: Jugendliche, keine Eisheiligen wie du.